0: werden. Dafür wurden auch mehrere Campingplätze geräumt. Bei den Bränden starben auch zwei französische Feuerwehrleute. Auch in Spanien breiten sich die Feuer weiter aus. Bei Madrid wurden mehrere Gemeinden evakuiert, große Verkehrsachsen wurden gesperrt. Und auch auf der italienischen Insel Sizilien kämpfen Feuerwehrleute gegen Waldbrände. Seit dem Wochenende sind es über 1000.
1: Was soll auf die neuen Euroscheine? Beethoven und Maria Callas oder doch der Eisvogel? Darüber können die Menschen in der EU ab jetzt abstimmen. Zur Wahl stehen die Themen europäische Kultur und Flüsse und Vögel. Gedruckt werden sollen die Scheine ab 2028. Die nächsten Nachrichten in einer Stunde.
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3: Das sieht aktuell gut aus auf den Straßen. Freie Fahrt. Alle Verkehrsmeldungen auch immer aktuell auf radio-saw.de und in unserer App. Gute Fahrt durchs SAW-Land.

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3: Das sieht aktuell gut aus auf den Straßen. Freie Fahrt. Alle Verkehrsmeldungen auch immer aktuell auf radiosaw.de und in unserer App. Gute Fahrt durchs SAW-Land.

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1: Ich bin Jana Klonikowski. Die Pläne von Kanzler Merz, seine Regierung umzubilden, nehmen Gestalt an. Laut übereinstimmenden Medienberichten soll Gesundheitsministerin Nina Wagen neue Kanzleramtschefin und damit Nachfolgerin von Thorsten Frei werden, der ja neuer Unionsfraktionschef werden soll. CDU-Generalsekretär Carsten Linnemann soll dann neuer Gesundheitsminister werden. Angesprungen ist das Personalkarussell, weil Jens Spahn vergangenes Wochenende als Unionsfraktionschef zurückgetreten ist. Schon kurz danach hatte Merz gesagt, dass das eine Gelegenheit für eine Regierungsumbildung sein könnte. US-Präsident Trump hat wieder sein liebstes Instrument ausgepackt. Gegen 60 Handelspartner werden neue Zölle verhängt. 10-12,5% kommen bei Einfuhren obendrauf. Das gilt auch für Produkte aus der EU. Begründet werden die neuen Zölle damit, dass die Handelspartner zu wenig gegen Zwangsarbeit vorgehen würden. Im Februar hatte das oberste US-Gericht einen Großteil von Trumps Zöllen gekippt. Seitdem hatten viele Experten mit einer neuen Begründung für Zölle gerechnet. Tanken droht nochmal teurer zu werden, denn der Ölpreis hat nochmal angezogen. Hintergrund sind die Angriffe der Houthi-Miliz auf saudi-arabische Öltanker im Roten Meer. Es wird befürchtet, dass auch diese Handelsroute eingeschränkt wird und so weniger Öl aus Saudi-Arabien transportiert werden kann. Die Fußballfans in Deutschland waren schon ganz ungeduldig, doch jetzt ist es soweit. Jürgen Klopp soll am Vormittag als neuer Bundestrainer vorgestellt werden. Dirk Justis, wie sehen denn die Experten einen Bundestrainer Jürgen Klopp?
2: Laut Tobias Goldbrunner vom Kicker wird Fußball-Deutschland einen sehr engagierten Bundestrainer bekommen, mit Feuer und Flamme für den Job und voller Tatendrang. Trotzdem, um die Nationalmannschaft wieder zurück in die Weltspitze zu führen, braucht es Geduld. Goldbrunner sagt, es ist nicht unmöglich und wird eine schwierige Herausforderung. Ob das DFB-Team mit Klopp die Top 4 bei den nächsten Turnieren angreifen kann, bleibt aber die große Frage.
1: Die nächsten Nachrichten in einer Stunde.
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4: Das sieht aktuell gut aus auf den Straßen. Freie Fahrt. Alle Verkehrsmeldungen auch immer aktuell auf radiosaw.de und in unserer App. Gute Fahrt durchs SAB-Land.

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2: Das sieht aktuell gut aus auf den Straßen. Freie Fahrt. Alle Verkehrsmeldungen auch immer aktuell auf radio-saw.de und in unserer App. Gute Fahrt durchs SAW-Land.

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3: Ich bin Jana Klonikowski. Guten Morgen. Die Pläne von Kanzler Merz, seine Regierung umzubilden, nehmen Gestalt an. Laut übereinstimmenden Medienberichten soll Gesundheitsministerin Nina Wagen neue Kanzleramtschefin und damit Nachfolgerin von Thorsten Frei werden, der ja neuer Unionsfraktionschef werden soll. CDU-Generalsekretär Carsten Linnemann soll dann neuer Gesundheitsminister werden. Angesprungen ist das Personalkarussell, weil Jens Spahn vergangenes Wochenende als Unionsfraktionschef zurückgetreten ist. Schon kurz danach hatte Merz gesagt, dass das eine Gelegenheit für eine Regierungsumbildung sein könnte. US-Präsident Trump hat wieder sein liebstes Instrument ausgepackt. Gegen 60 Handelspartner werden neue Zölle verhängt. 10-12,5% kommen bei Einfuhren obendrauf. Das gilt auch für Produkte aus der EU. Begründet werden die neuen Zölle damit, dass die Handelspartner zu wenig gegen Zwangsarbeit vorgehen würden. Im Februar hatte das oberste US-Gericht einen Großteil von Trumps Zöllen gekippt. Seitdem hatten viele Experten mit einer neuen Begründung für Zölle gerechnet. In Spanien und Frankreich wüten weiter verheerende Waldbrände. Die spanische Regierung hat jetzt den Notstand ausgerufen. Rund um Madrid wurden bereits tausende Menschen in Sicherheit gebracht. Auch in Frankreich wurden bei Bordeaux 20.000 Touristen und Bewohner von Campingplätzen oder aus anderen Unterkünften geholt. Die Fußballfans in Deutschland waren schon ganz ungeduldig, doch jetzt ist es soweit. Jürgen Klopp soll am Vormittag als neuer Bundestrainer vorgestellt werden. Dirk Justis, wie sehen denn die Experten einen Bundestrainer Jürgen Klopp?
4: Laut Tobias Goldbrunner vom Kicker wird Fußball Deutschland einen sehr engagierten Bundestrainer bekommen, mit Feuer und Flamme für den Job und voller Tatendrang. Trotzdem, um die Nationalmannschaft wieder zurück in die Weltspitze zu führen, braucht es Geduld. Goldbrunner sagt, es ist nicht unmöglich und wird eine schwierige Herausforderung. Ob das DFB-Team mit Klopp die Top 4 bei den nächsten Turnieren angreifen kann, bleibt aber die große Frage.
3: Die nächsten Nachrichten in einer Stunde.
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6: Das sieht aktuell gut aus auf den Straßen. Freie Fahrt. Alle Verkehrsmeldungen auch immer aktuell auf radiosaw.de und in unserer App. Gute Fahrt durchs SAW-Land.

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3: Das sieht aktuell gut aus auf den Straßen. Freie Fahrt. Alle Verkehrsmeldungen auch immer aktuell auf radio-saw.de und in unserer App. Gute Fahrt durchs SAW-Land.

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1: Menschen in schwierigen Situationen begleiten. So lässt sich knapp die Aufgabe von Seelsorge definieren. Zum Beispiel Telefonseelsorge als niedrigschwelliges Angebot, um einfach mal zu reden. Notfallseelsorge ist nach schweren Unfällen für die Betroffenen da. Für Helferinnen und Helfer wiederum gibt es eine eigene Struktur. Erste Hilfe bei der Polizei ist das KIT, das Kriseninterventionsteam. Etwa 50 Beamtinnen und Beamten mit Zusatzqualifikation betreuen ihre Kolleginnen und Kollegen, sagt die Magdeburger Polizeiseelsorgerin Pfarrerin Konstanze Greiner.
2: Wir haben sehr tolle Leute in diesem Kriseninterventionsteam, die auch viel Diensterfahrung haben, die da mit Herzblut dabei sind, die sich reingehängt haben, wie verrückt, in diese Struktur und in diese Organisation.
1: Nach einem Einsatz sind die Polizeiseelsorgerinnen und Seelsorger oder aber psychologische Hilfe gefragt.
2: Wenn es zu lange unter der Decke bleibt oder unentdeckt bleibt, dann ist die Gefahr, dass es so Traumafolgestörungen gibt.
1: Auch bei Problemen innerhalb der Institution hat die Seelsorge das sprichwörtliche offene Ohr. Mobbing, Suchterkrankungen, auch Stress mit Vorgesetzten können Beamtinnen und Beamte den Seelsorgern anvertrauen. Völlig unabhängig von Konfession oder Weltanschauung. In Sachsen-Anhalt sind 6 Polizeiseelsorgerinnen und Seelsorger im Dienst, davon 5 evangelische und ein katholischer. Aus der Kirchenredaktion Thorsten Kessler, Radio SAW.
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3: Ich bin Jana Klonikowski. Guten Morgen. Kanzler Merz will im Laufe des Tages offenbar eine Regierungsumbildung bekannt geben. Laut übereinstimmenden Berichten soll Gesundheitsministerin Nina Waken neue Kanzleramtschefin und damit Nachfolgerin von Thorsten Frey werden, der ja neuer Unionsfraktionschef werden soll. Hanna Messerschmidt, damit steht in der Bundesregierung also ein größeres Stühlerücken an.
4: Ja, denn CDU-Generalsekretär Lindemann soll wiederum für Waken als Gesundheitsminister übernehmen. Auch Innenminister Dobrindt kam zwischenzeitlich als neuer Kanzleramtschef in Frage. Er behält jedoch seinen Posten. Hintergrund des Ganzen ist die Diskussion um Jens Spahns Vaterschaft per Leihmutter. Er trat deshalb am Wochenende als Unionsfraktionschef zurück.
3: US-Präsident Trump hat mal wieder den Zollhammer ausgepackt. Gegen 60 Handelspartner wurden neue Zölle von 10-12,5% angekündigt. Auch EU-Produkte sind betroffen. Als Grund nennt die US-Regierung, dass die betroffenen Länder zu wenig gegen Zwangsarbeit tun. Tanken droht nochmal teurer zu werden, denn der Ölpreis hat nochmal angezogen. Hintergrund sind die Angriffe der Houthi-Miliz auf saudi-arabische Öltanker im Roten Meer. Es wird befürchtet, dass auch diese Handelsroute eingeschränkt wird und so weniger Öl aus Saudi-Arabien transportiert werden kann. Beethoven oder Eisvogel? Ab sofort können die Menschen in der EU mitbestimmen, was künftig auf dem Euroschein kommt. Die entscheidende Frage dabei ist, Natur oder Kultur, Silas Quiring.
5: Ja genau, es gibt also 2 fertige Motivreihen, aber nur eine davon wird ab 2028 auf die Banknoten gedruckt. Gewinnt das Thema europäische Kultur, kämen neben Beethoven auch Leonardo da Vinci, Marie Curie und die legendäre Opernsängerin Maria Callas auf die Scheine. Wer sich eher in der Natur sieht, stimmt ab für Motive wie den Eisvogel, den Weißstorch und den Mauerläufer. Nach mehr als 20 Jahren sei es Zeit für ein neues Design, so die Europäische Zentralbank. Abstimmen kann man auf der EZB-Website.
3: Fußball-Deutschland schaut am Vormittag gespannt nach Frankfurt. Jürgen Klopp soll auf dem DFB-Campus als neuer Bundestrainer vorgestellt werden. Er wird das DFB-Team dann wohl das erste Mal Ende September in der Nations League gegen die Niederlande coachen. Die nächsten Nachrichten in einer Stunde.
6: Guten Morgen, hier ist der Radio SAW Verkehrsservice, der schnellste im SAW-Land mit Nadine.
7: Auf der A2 Richtung Berlin zwischen Allerengersleben und Eilsleben hat es einen Unfall gegeben. Und zwar ist in der Nacht ein LKW mit einem Schwerlasttransport zusammengekracht. Die müssen abgeschleppt werden. Wie lange das dauert, kann im Moment die Polizei noch nicht sagen. Im Moment könnt ihr über die Standspur an dem Unfall vorbeifahren, dauert 10 Minuten länger. Und Flitzerblitzer. Die stehen auf der A2 Richtung Berlin hinter Allerengersleben und nochmal in Höhe Raststätte-Buckautal. Aufgebaut wurde auf der A9 Richtung München zwischen Niemeck und Kleinmarzens. A9 Richtung Berlin, Höhe Raststätte-Köckern. A36 Richtung Braunschweig in Höhe Wernigerode-Nord. Auf der A38 stehen sie immer noch in Richtung Göttingen, Höhe Dreieck Südharz und in Halle auf der Glauchaer Straße. Wenn ihr noch was dazu habt, dann klingelt bitte kurz durch 0800 1630 630, oder ihr schickt uns eine WhatsApp, die Nummer bei uns im Netz und in der App, und euch eine gute Fahrt.
6: Die Wolken, die jetzt noch da sind, die verziehen sich im Tagesverlauf und dann gibt es reichlich Sonne heute an diesem Freitag bei 20 bis 24 Grad. Aktuell in Stiege bei Hasselfelde 9 Grad. Ich hatte vorhin fast die Sitzheizung angemacht, so kalt war das. Aber was denn?
7: Nee, ist schön. Ja, doch.
6: Ja, aber wie gesagt, wenn ihr jetzt rausgeht, nehmt euch eine Jacke mit, die braucht ihr dann aber später nicht mehr.
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6: Ja, und ich sitze heute hier mit einem lachenden und einem weinenden Auge. Warum das so ist, das hört ihr hier in 5 Minuten.
7: Und dazu haben wir die beste Mischung, die meiste Abwechslung, die super jetzt fürs SAW-Land. Die sorgen nur für lachende Augen. Bibi Rexha mit ihrer aktuellen Nummer New Religion, eure Lieblingsmucke am frühen Morgen. Dazu gibt's in dieser halben Stunde 90er von Jennifer Page, Crush, und jetzt für euch James Arthur. Guten Morgen.
6: Morgen.

0: 8 nach 5, hier ist Radio SAB Muckefuck an diesem Freitag, den 24. Juli. Ja, und ein lachendes und ein weinendes Auge gibt es heute bei mir, denn ich durfte 2 Wochen Urlaubsvertretung für den Kollegen Tapper machen mit dir, liebe Nadine. Mhm. Ja, und diese wunderbare Zeit geht heute zu Ende, deshalb mein weinendes Auge.
1: Ja, aber wir machen jetzt aber auch erstmal noch die Sendung zu Ende.
0: Ja, klar, das Beste kommt zum Schluss.
1: Und warum hast du jetzt auch ein lachendes Auge?
0: Weil ich jetzt auch Urlaub habe ab nächste Woche und der Tapper quasi jetzt für mich die Urlaubsvertretung machen muss, verstehst du?
1: Alles klar, verstehe. Hier ist Radio SAB, schönen guten Morgen. Wir starten gemeinsam in den Tag um 9 nach 5 jetzt mit Lieblingsmusik von Tame Impala und Genie Dracula.

0: 12 nach 5 haben wir es hier, das Radio SWR Muckefuck am Freitag. Guten Morgen. Wie sieht's auf den Straßen aus, Nadine?
1: Da gibt's ein größeres Problem auf der A2 Richtung Berlin. Zwischen Allerengersleben und Eilsleben braucht ihr im Moment 10 Minuten länger. Hier ist nur die Standspur frei, weil es in der Nacht einen Unfall mit einem Laster und einem Schwertransport gegeben hat und die müssen noch abgeschleppt werden.
0: Ein paar Wolken sind noch da in der Altmark und der Börde, die verziehen sich aber auch noch im Tagesverlauf. Und dann gibt es reichlich Sonne heute bei 20 bis 24 Grad. Aktuell in Hermsdorf bei Irxleben haben wir 11 Grad.

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1: Und hier ist der Radio SAW Verkehrsservice um 5.16 Uhr. Seid bitte vorsichtig. Auf der Landstraße zwischen Nordgermersleben und Rottmersleben, hier laufen zwei Pferde auf und neben der Fahrbahn. Auf der Landstraße zwischen Nordgermersleben und Rottmersleben, zwei Pferde auf und neben der Fahrbahn.
0: So, und ihr habt heute Geburtstag, ihr Sommerkinder, am 24. Juli. Herzlichen Glückwunsch. Ihr feiert gemeinsam mit Jennifer Lopez. Und ihr feiert mit der Sängerin von Glasperlenspiel, Caroline Nimczyk.
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0: So, und dazu gibt's jetzt auch noch die Sterne. Dann ist das ein schöner, runder Morgen, finde ich.
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4: Im Job kommt ihr ein großes Stück voran. Bleibt jetzt unbedingt dran, um noch mehr zu erreichen.
3: Stier.
4: Bei Beziehungskrisen solltet ihr dagegen steuern. Ihr habt es in der Hand, das Problem zu lösen.
3: Zwillinge.
4: Hört auf, einen Bogen um die Waage zu machen. Ihr seid genau richtig, so wie ihr seid.
3: Krebs.
4: Sprecht aus, was euch bedrückt. Danach geht's euch besser.
3: Löwe.
4: Heute kommt ihr nicht richtig in Schwung. Nehmt es einfach locker. So einen Tag hat jeder mal.
3: Jungfrau.
4: Lasst euch auf etwas Neues ein. Eine Veränderung tut euch gerade ganz gut.
3: Waage.
4: Seid nicht so brummig. Macht lieber etwas, das eure Laune bessert.
3: Skorpion.
4: Der heutige Tag eignet sich gut für klärende Gespräche. Formuliert eure Gedanken präzise.
3: Schütze.
4: Gebt nicht auf, wenn etwas nicht beim ersten Anlauf klappt. Manche Dinge brauchen etwas länger.
3: Steinbock.
4: Ihr könnt den Tag entspannt angehen. Eure Arbeit hält sich heute in Grenzen.
3: Wassermann.
4: Helft den anderen ruhig ein bisschen aus. Ihr werdet sehen, dass ihr euch dadurch besser fühlt.
3: Fische.
4: Ihr habt jede Menge liebe Worte übrig. Damit muntert ihr die anderen direkt auf.
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0: Morgen, 5.30 Uhr, halb sechs. Hier ist Radio SAW Muckefuck. Jetzt die Nachrichten mit Jana Kunikowski.
1: Kanzler Merz will im Laufe des Tages offenbar eine Regierungsumbildung bekannt geben. Laut übereinstimmenden Berichten soll Gesundheitsministerin Nina Waken neue Kanzleramtschefin und damit Nachfolgerin von Thorsten Frey werden, der ja neuer Unionsfraktionschef werden soll. Hanna Messerschmidt, damit steht in der Bundesregierung also ein größeres Stühlerücken an.
2: Ja, denn CDU-Generalsekretär Lindemann soll wiederum für Waken als Gesundheitsminister übernehmen. Hintergrund des Ganzen ist die Diskussion um Jens Spahns Vaterschaft per Leihmutter. Er trat deshalb am Wochenende als Unionsfraktionschef zurück.
1: US-Präsident Trump hat mal wieder den Zollhammer ausgepackt. Gegen 60 Handelspartner wurden neue Zölle von 10-12,5% angekündigt. Auch EU-Produkte sind betroffen. Als Grund nennt die US-Regierung, dass die betroffenen Länder zu wenig gegen Zwangsarbeit tun. Tanken droht nochmal teurer zu werden, denn der Ölpreis hat nochmal angezogen. Hintergrund sind die Angriffe der Houthi-Miliz auf saudi-arabische Öltanker im Roten Meer. Es wird befürchtet, dass auch diese Handelsroute eingeschränkt wird und so weniger Öl aus Saudi-Arabien transportiert werden kann.
0: Die nächsten Nachrichten gibt's hier wieder um sechs. So, wir schauen auf die Straßen. Nadine, ein Problem heute Morgen, ne?
3: Auf der A2 in Richtung Berlin zwischen Allerengersleben und dem Rastplatz Lorkberg. Da ist ein Schwerlasttransport in der Baustelle liegen geblieben. Hier ist im Moment nur die Standspur frei. 10 Minuten dauert es länger und ansonsten gibt's Flitzerblitzer. Auf der A2 Richtung Berlin hinter Allerengersleben und in Höhe Raststätte-Buckautal. A9 Richtung München zwischen Niemeck und Kleinmarzehns und in Richtung Berlin Höhe Raststätte-Köckern. Auf der A36 stehen sie immer noch Richtung Braunschweig in Höhe Wernigerode-Nord. Auf der A38 Richtung Göttingen Höhe Dreieck-Südharz. In Halle auf der Glaucher Straße und auf der Magistrale kurz hinter der Feuerwache. Und wenn ihr auch noch was habt, gerne anrufen 0800 1630 630 oder schickt uns eine WhatsApp, die Nummer bei uns im Netz und in der App, und euch eine gute Fahrt.
0: Ein paar Wolken sind noch unterwegs in der Altmark und in der Börde. Die verziehen sich aber auch noch im Tagesverlauf. Dann gibt es reichlich Sonne bei 20 bis 24 Grad. Das Wochenende wird auch entspannt. Viel Sonne bis 29 Grad. Erst am Sonntagnachmittag kommen dann ein paar Wolken. Und dann sind dann auch Schauer und Gewitter drin.
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0: Ja, es ist halt tatsächlich so, dass es alles teurer wird. Es wird alles teurer. Tanken kann man gar nicht mehr bezahlen. Das ist unglaublich. Wir haben Freitickets für euch. Welches heute gibt am Freiticket Freitag, erfahrt ihr in 5 Minuten.
3: Nach Lieblingsmusik von Alex Warren, Ordinary. Und hier sind für euch Kaiger und Whitney Houston zum Wachwerden mit Higher Love.

0: Schönen guten Morgen um 5.39 Uhr. Hier ist Radio SAW Muckefuck und heute ist der 24. Juli. Das heißt, in genau 5 Monaten ist Heiligabend.
1: Juhu! Ehrlich gesagt, ich freue mich schon über die Temperaturen dann.
0: Selbstverständlich.
1: So wahrscheinlich um die 20 Grad und Regen, aber völlig egal. Weihnachten ist und bleibt eines der schönsten Feste, die wir mit der Familie feiern können.
0: Aber trotzdem, deshalb wird es nämlich heute auch bei uns schon etwas weihnachtlich im Freiticket-Freitag. Ihr holt euch heute Tickets für das Weihnachtskonzert von Ray Garvey am 28. November in Leipzig.
1: Und das wird dann unter anderem so klingen.
2: I'm driving home for Christmas.
0: Also freut euch schon mal drauf, um 10 vor 8 hauen wir die Dinger raus. Also bis dahin.
1: Hört ihr einfach weiter Radio SAW, dann verpasst ihr überhaupt nichts. Auch nicht die Superhits fürs SAW-Land. Für euch Brooke Fraser jetzt mit Something in the Water. Kommt gut in den Tag.

0: Guten Morgen mit euren Radios AW Muckefuchs. 5.42 Uhr haben wir es. Nadine blickt auf die Straßen für uns.
1: A2 Richtung Berlin. Zwischen Allerengersleben und dem Rastplatz Lorkberg geht es wegen eines liegen gebliebenen Schwertransports in der Baustelle im Moment nur über die Standspur voran und dementsprechend staut es sich dort. Wenn ihr könnt, umfahrt das Gebiet gleich weiträumig ab Marienborn. Und der Bahnübergang zwischen Ochtmarsleben und Großrodensleben ist kaputt. Die Schranken öffnen hier nicht. Bitte hier das Gebiet über Wellen umfahren.
0: Karkabek bei Klötzer meldet aktuell 11 Grad. Die Wolken, die jetzt noch da sind, die verziehen sich im Tagesverlauf. Und dann gibt es reichlich Sonne heute am Freitag bei 20 bis 24 Grad. Wochenende wird noch schöner.
1: Wunderschönen guten Morgen wünschen wir euch. Hier ist Radio SAW Muckefuck. Gleich bekommt ihr den frischen Superhit fürs SAW-Land von One Republic. Need Your Love nach The Weekend.

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1: One Republic. Need your love.

0: Schönen guten Morgen um 5.49 Uhr, 11 Minuten vor 6 an diesem wunderbaren Freitag. Das Wochenende steht vor der Tür. Nadine, hast du schon was geplant?
1: Wie immer geht es für mich erstmal, wie für ganz, ganz viele auch, in Richtung Wohnung aufräumen, Wäsche waschen, einkaufen gehen, das Übliche. Und wenn dann noch Zeit übrig ist, dann heißt es für mich ab in den Garten und da die Laube streichen von innen.
0: Also du hast Arbeit vor am Wochenende.
1: So. Was ist bei euch so los?
2: Ja. Wir feiern den Geburtstag meiner Kinder.
3: Wir sind momentan am Pool bauen, ein bisschen buddeln und ein bisschen bauen.
4: Bandien, wenn es warm wird.
5: Na, eigentlich immer mit den Kindern draußen, weil ich gehe arbeiten in 2 Schichten. Hab jetzt 7 Uhr Frühschicht, nächste Woche Spätschicht, bin eigentlich immer mit den Kindern draußen.
6: Wir werden wahrscheinlich wieder grillen mit Freunden.
7: Ich gehe mit meinen Freunden raus, chillen im Schlossgarten, entspannen ein bisschen, quatschen und ansonsten eigentlich ganz ruhig.
0: Ganz ruhig lässt das angehen. Finde ich auch in Ordnung. Was macht ihr denn so? Ruft gerne durch 0800 1630 630 oder schickt uns eine WhatsApp-Sprachnachricht.
1: Auf jeden Fall die Superhits fürs SAW-Land genießen, oder? Gleich Musik aus Kanada von Shawn Mendes mit Stitches und das ist der coole 90er von La Bouche, Be My.

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6: Ich bin Laura Födisch. Guten Morgen. Pendler auf der A2 Richtung Berlin brauchen heute Morgen mehr Geduld. Zwischen Allerengersleben und dem Rastplatz Lorkberg hat es einen Unfall mit einem Schwerlasttransporter gegeben. Der Verkehr wird aktuell einspurig über den Standstreifen an der Unfallstelle vorbeigeleitet. Geladen hatte der Transport Teile einer Windkraftanlage, die jetzt abtransportiert werden müssen. Die Arbeiten sollen voraussichtlich bis Mittag dauern. Damit die Polizei in Sachsen-Anhalt auch künftig gut aufgestellt ist, sehen die drei Polizeigewerkschaften Handlungsbedarf. In einem gemeinsamen 10-Punkte-Plan fordern sie unter anderem mehr Personal und Nachwuchs. Lena Vierecke dazu.
7: Dafür müsse der Polizeiberuf attraktiver werden, mit besseren Karriere- und Aufstiegschancen sowie einer besseren Vereinbarkeit von Familie und Beruf. Gleichzeitig soll die Kriminalpolizei gestärkt und die Ermittlungsarbeit ausgebaut werden. Der Bund Deutscher Kriminalbeamter fordert dafür einen eigenen Studiengang für die Kriminalpolizei. So sollen angehende Ermittler gezielt auf Bereiche wie Cyberkriminalität oder organisierte Kriminalität vorbereitet werden.
6: Solarenergie erlebt einen Boom. Der Ausbau der Windkraft in Sachsen-Anhalt ist dagegen ins Stocken geraten. Vor Ort ist die Ablehnung oftmals oft groß, wie Thorsten Rössler an einem Beispiel im Saalekreis zeigt.
8: Der geplante Windpark in Weida-Land sorgt für jede Menge Widerstand. 12 Windräder mit einer Nabenhöhe von 165 Metern sind den Gemeinden Steigra, Barnstedt und Nemsdorf-Görendorf ein Dorn im Auge. Der Saalekreis als Genehmigungsbehörde will nun vermitteln und plant extra eine große Infoveranstaltung am 4. August. Diese Ablehnung wie hier ist kein Einzelfall, deshalb heißt der neue Trend Repowering. Alte Windkraftanlagen verschwinden und machen Platz für leistungsstärkere Nachfolger.
6: Für die Fußballnationalmannschaft könnte heute ein neues Kapitel beginnen. Der Deutsche Fußballbund lädt um 11 Uhr zu einer Pressekonferenz ein. Das Thema dürfte klar sein, die Verpflichtung von Jürgen Klopp als Bundestrainer. Vorher tagen noch die DFB-Gremien, um den Vertrag abzusegnen. Zum ersten Mal ernst würde es für Klopp dann am 24. September werden, beim Nations League-Duell in den Niederlanden. Die nächsten Nachrichten um 6.30 Uhr.
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10: In den Nachrichten habt ihr es gerade eben bei Laura gehört, A2 Richtung Berlin. Da gibt es das Problem zwischen Allerengersleben und dem Rastplatz Lorkberg, dass hier ein Schwerlasttransport im Baustellenbereich liegen geblieben ist. Der muss abtransportiert werden. Dazu muss auch die Ladung, sprich das Windrad, was er da drauf hatte, abtransportiert werden. Und ihr kommt nur über die Standspur daran vorbei. Das wird vermutlich bis zum Mittag heute dauern. Wenn ihr also könnt, umfahrt das Gebiet gleich weiträumig ab Marienborn. Und Flitzerblitzer stehen auf der A2 in Richtung Berlin hinter Allerengersleben und dann nochmal in Höhe der Raststätte Buckautal. Auf der A9 Richtung München zwischen Niemeck und Kleinmarzehns und in Richtung Berlin Höhe Raststätte Köckern. A36 Richtung Braunschweig in Höhe Wernigerode Nord. A38 Richtung Göttingen, Höhe Dreieck Südharz. In Halle auf der Glaucher Straße und auf der Magistrale kurz hinter der Feuerwache. Und wenn ihr auch noch was habt, dann gerne anrufen 0800 1630 630 oder schickt eine WhatsApp, die Nummer bei uns im Netz und in der App.
9: Also Jacke nicht vergessen, wenn ihr jetzt raus müsst, denn aktuell haben wir in Dandorf bei Oebisfelde gerade mal 11 Grad, aber das wird schon noch. Die Wolken, die noch da sind, verziehen sich im Tagesverlauf und dann gibt es reichlich Sonne. Thermometer klettert auf 20 bis 24 Grad und das Wochenende wird noch ein bisschen schöner und wärmer.
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9: Na, gestern haben die Hundstage begonnen. Nadines Hund Rüdiger war deshalb extra mit im Studio und weil er das ganz, ganz toll gemacht hat, feiner, heißt er, habe ich ihm ein Eis versprochen. Und um Eis für Hunde mitten aus Sachsen-Anhalt geht's auch in 5 Minuten bei uns.

0: Gleich 10 nach 6, hier ist Radio SAW Muckefuck. Schönen guten Morgen, wenn ihr euch gerade fertig macht für die Arbeit. Gestern haben die Hundstage begonnen, morgen kommt der Sommer wieder. Bis 29 Grad sind drin, also ab an den See oder in die Eisdiele zum Abkühlen. In Oschersleben kommt beim Eiskaffee am Markt übrigens nicht nur ihr auf eure Kosten, sondern auch eure Hunde. Kollegin Laura Födisch, wieso das denn?
1: Hier gibt es seit kurzem Hundeeis. Der Besitzer Volkmar Klaus war auf einer Eismesse in Erfurt, wo das mal vorgestellt wurde und hat sich so gedacht, das brauche ich für meinen Laden. Und wie kommt es so an?
2: Unglaublich. Also ich glaube, wir haben noch keinen Hund bei uns erlebt, der den Becher übergelassen hat oder der nur die Hälfte davon leergelegt hat, immer bis zum Ende.
1: Das schlägt hier also wirklich voll ein. Habt ihr damit gerechnet oder hat euch die Nachfrage jetzt schon so ein bisschen überrascht?
2: Schon ein Stück weit, ja, weil das gar nicht mir so bewusst war, also wie viel Vierbeiner auf Eis stehen. Aber dass das jetzt so ankommt, hätte ich nie gedacht.
1: Und für die Feinschmecker stehen auch gleich drei Sorten zur Verfügung. Eine Packung kostet hier 3,50 Euro.
2: Das ist einmal Lachs, dann ist es Käse und mit Abstand die am bestlaubendste Sorte ist Leberwurst.
1: Jetzt sag mal ehrlich, hast du es auch probiert?
2: Klar, man muss es ja probieren, damit man weiß, was man verkauft. Es schmeckt halt wie, als ob man Leberwurst in Wasser auflöst. Es ist erfrischend, ja. Und wahrscheinlich für die Hunde auch sehr, sehr lecker.
1: Ja, bei Eis mit Leberwurstgeschmack, da bin ich dann eher raus. Aber ich habe gesehen, ihr habt auch ganz spezielle Sorten für Menschen.
2: Zitrone, Macaron, Tiramisu, alles spezielle Sorten, auch von kleineren Firmen aus Italien. Und die laufen auch sensationell.
1: Ja, da wäre ich dann eher dabei. Es gibt in Sachsen-Anhalt übrigens nicht nur Hundeeis in Oschersleben, auch in Meizendorf oder zum Beispiel in Wernigerode gibt es Angebote.
0: Und wir haben direkt mal den Selbsttest gemacht, beziehungsweise unsere Hunde. Und was die so zum Thema Hundeeis zu sagen haben, das könnt ihr euch mal auf unserem Instagram-Kanal anschauen.
3: 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Schönen guten Morgen.

0: Viertel sieben haben wir es. Schönen guten Morgen, hier ist Radio SAW Muckefuck. Nadine hat den Blick auf die Straßen für uns.
1: Auf der A2 Richtung Berlin, da geht es nur stockend voran zwischen Allerengersleben und dem Rastplatz Lorkberg, weil hier ein Schwertransport im Baustellenbereich liegen geblieben ist. Die Aufräume und Bergungsarbeiten sollen vermutlich bis in den Mittag hinein andauern. Also wenn ihr könnt, umfahrt das Gebiet bitte gleich weiträumig ab Marienborn.
0: 3 an Huhn im Harz, aktuell 9 Grad, aber das wird noch. Thermometer geht hoch heute noch auf bis zu 24 Grad. Es gibt reichlich Sonne und die paar Wolken, die jetzt noch unterwegs sind, die verschwinden dann auch im Tagesverlauf.
1: Schönen guten Morgen.

0: Guten Morgen um 6.19 Uhr. Hier ist Radio SAW Muckefuck.
1: Moin.
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0: 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Geheimnisvolle Welt voller Magie, Liebe und Abenteuer wartet da auf euch. Und in den Hauptrollen stehen Musical-Star Angelika Milster und unser Kollege Sebastian Rätsel als Dämon auf der Bühne. 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Tickets gibt's noch ab 29,90 in der Abendkasse.
1: Und in der Altmark wird's auch so richtig gemütlich. Statt zu Hause auf der Couch zu streamen oder analog durchs Fernsehprogramm zu seppen, seht ihr unter freiem Himmel im Waldbad Klötze die französische Komödie Ziemlich beste Freunde, in der der Ex-Knacki Dries die Pflegekraft vom gelähmten Philippe wird. Ihr könnt euch dazu eine Picknickdecke mitnehmen oder sichert euch eine Bank. Und ab 21 Uhr geht's mit dem Open-Air-Kino in Klötze in der Altmark los. Eintritt ins Waldbad kostet bis 18 Jahre 3 Euro, darüber 6.
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0: In 3 Minuten haben wir es 6:30. Hier ist Radio SAW Muckefunk am Freitag. Guten Morgen.
1: Moin.
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0: Idee. 6:30, 6:30. Schönen guten Morgen, hier ist Radio SAW Muckefunk am Freitag. Jetzt die Nachrichten mit Laura Födisch.
9: Guten Morgen. Wer heute Morgen auf der A2 Richtung Berlin unterwegs ist, braucht etwas mehr Geduld. Zwischen Alleringhersleben und dem Rastplatz Lorkberg hat es einen Unfall mit einem Schwerlasttransporter gegeben. Der Verkehr wird dort aktuell einspurig über den Standstreifen geleitet. Der Transport hatte Teile einer Windkraftanlage geladen, die müssen noch abtransportiert werden. Die Arbeiten sollen voraussichtlich bis Mittag dauern. Und jetzt mehr Nachrichten aus dem SAW-Land von unseren Reportern.
10: Große Pläne für das Schloss Rammelburg. Nach jahrzehntelangem Leerstand soll wieder Leben einziehen in die historischen Anlagen. Eigentümer Peter Karl Jugel hat den Stadträten der Stadt Mansfeld seine Pläne vorgestellt. Er will das denkmalgeschützte Schloss zu einem touristischen Anziehungspunkt machen. Geplant sind unter anderem ein Café, eine Pension sowie der Wiederaufbau der historischen Kapelle. Dort sollen künftig wieder standesamtliche Hochzeiten möglich sein. Aus Mansfeld, Thorsten Rössler, Radio SAW.
11: Damit Wasser bei Hochwasser schneller abfließen kann, steht in Gorsdorf im Landkreis Wittenberg jetzt ein neues Schöpfwerk. Die Anlage an der Schwarzen Elster schützt künftig Wohngebiete, Betriebe und Landwirtschaft. Rund 6 Millionen Euro hat das Land investiert. Bei Schützberg soll außerdem ein Deich verlegt werden. Das Schöpfwerk sorgt dafür, dass Wasser hinter dem Deich kontrolliert abfließen kann. Aus Gorsdorf, Lena Vieregge, Radio SAW.
12: Lang ist es nicht mehr hin. Am 6. September wählt Sachsen-Anhalt einen neuen Landtag. Wer aus Stendal kommt und an dem Tag schon was anderes vorhat oder lieber ganz entspannt vorab von zu Hause aus wählen möchte, kann jetzt die Briefwahl beantragen. Bei der Hansestadt geht das online oder schriftlich, telefonisch allerdings nicht. Deadline für den Antrag ist der 4. September 15 Uhr. Mehr Infos gibt es auf radio-saw.de. Aus Stendal, Rebecca Göring.
9: Die nächsten Nachrichten um 7.
0: Schönen guten Morgen mit dem Radio SAW Verkehrsservice, dem schnellsten im SAW-Land, und Nadine.
9: Und da gucken wir auf die A2 Richtung Berlin zwischen Allerengersleben und dem Rastplatz Lorkberg. Stop and go. Hier ist ein Schwerlasttransport im Baustellenbereich liegen geblieben. Die Bergungs- und Aufräumarbeiten werden vermutlich bis in den Mittag hinein andauern. Im Moment ist nur die Standspur frei und ihr braucht 20 Minuten länger, wenn ihr könnt. Umfahrt das Gebiet bitte gleich weiträumig ab Helmstedt West schon. Die Flitzerblitzer stehen auf der A2 Richtung Berlin, Höhe Raststätte Buckautal, A9 Richtung München zwischen Niemeck und Kleinmarzehns und in Richtung Berlin, Höhe Raststätte Köckern. Auf der A36 Richtung Braunschweig, Höhe Wernigerode Nord, A38 Richtung Göttingen, Höhe Dreieck Südharz. In Halle blitzte es auf der Glaucher Straße, auf der Magistrale kurz hinter der Feuerwache und auf der Waldstraße. Und Silvio ist noch dran.
1: Ich wollte einen Blitzer melden auf der B79, der gerade aufgebaut wird, in Aspenstedt in Richtung Wolfenbüttel.
9: Danke dir. Wenn ihr auch was habt, gerne kurz durchklingeln, 0800 1630 630, oder eine WhatsApp schicken, die Nummer bei uns im Netz und in der App. Und euch eine gute Fahrt.
0: Das Wetter heute, es ist eigentlich schön. Ein paar Wolken sind noch unterwegs, die verziehen sich aber auch im Tagesverlauf. Dann gibt es reichlich Sonne, 20 bis 24 Grad. Und das Ganze dann in Dodendorf bei Magdeburg aktuell bei 12 Grad auf dem Thermometer. Also eine kleine Jacke kann heute Morgen noch nicht schaden. Wochenende wird auch entspannt, viel Sonne bis 29 Grad. Und erst am Sonntagnachmittag kommen ein paar Wolken rein und dann sind auch Schauer und Gewitter möglich.
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0: Gerade bei unserem Geschäftsführer hier im Studio, damit rechnest du auch nicht um diese Uhrzeit.
9: Nee.
0: Also, Grüße gehen raus an alle Chefs, die um diese Zeit schon am Start sind. Und unser Boss hat sich gerade ein frisches Wasser mit Kohlensäure geholt. Denn da stellt sich bei uns natürlich sofort die Frage, ist Kohlensäure wirklich eine Säure? Die Antwort gibt's in einer Viertelstunde.
9: Und dazu wie immer die beste Mischung, die meiste Abwechslung, die Superhits fürs SAW-Land, damit ihr perfekt in den Tag starten könnt. Die neue, der frische Superhit fürs SAW-Land von Taylor Swift ist noch mit dabei. I knew it, I knew you. Und jetzt für euch Miley Cyrus. Today.

0: 20 vor 7, hier ist Radio SAB Muckefuck am Freitag. Euch einen schönen Start in diesen Tag und einen schönen Start ins Wochenende schon mal.
1: Morgen.
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3: Ja, Oberamtsrat Alfred Klausen?
4: Morgens, Alfred. Na, wie ist's?
3: Ach, ich bin stinkesauer.
4: Auf wen?
3: Lars Klingbeil.
4: Der Lars Klingbeil?
3: Ja, klar, der will die Tabaksteuer auf Zigarren um 1300% erhöhen.
4: Ja, richtig so. Rauchen ist ungesund.
3: Ach, pappalapapp. Stadtluft einatmen im Sommer mit Smog ist auch nicht viel gesünder und schmeckt nicht halb so gut.
4: Moment, du rauchst doch seit Jahren nicht mehr.
3: Was hast du gesagt?
4: Das hatte Ella dir doch zur Bedingung gemacht, dass sie in der Beziehung bleibt, wenn du mit Qualm aufhörst.
3: Ja, also klar, also ich rauche ja auch nicht mehr, also paffe nicht mehr, also...
4: Alfred, warum regt dich das so auf, wenn es dich gar nicht mehr betrifft?
3: Weil ich,
4: Doch noch an der Zigarre hängst?
3: Habe. Wenn du das aufliegen lässt, dann sind wir aber ein für alle Mal getrennte Leute.
4: Nein, lass ich nicht, Alfred. Auf mich kannst du dich verlassen. Ich schweige wie ein Grab.
3: Also einmal pro Woche treffe ich mich mit Heino Börsenklecker vom Finanzamt unten an der Großen Eiche und dann paffen wir heimlich ordentlich eine durch. Heinos Frau Gelinde darf davon auch unter gar keinen Umständen was erfahren.
4: Aber dann stinkt ihr doch total nach Zigarrenrauch, wenn ihr nach Hause kommt.
3: Wir haben unten im Archiv Wechselkleidung hängen.
4: Und das alles nur, um eine zu paffen?
3: Es gibt nur eine andere Sache, für die ich auch so viel Aufwand betreiben würde.
4: Für Käffchen.
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0: Hier ist Abi Muckefuck. 6:45 haben wir es. Guten Morgen. Was machen die Straßen, Nadine?
1: Auf der A2 Richtung Berlin, da gibt es das Problem zwischen Allerengersleben und dem Rastplatz Lorkberg. Da staut es sich wegen eines kaputten Schwertransports im Baustellenbereich. Bergungs- und Aufräumarbeiten werden eine ganze Weile noch dauern. Im Moment braucht es hier eine halbe Stunde länger. Bitte umfahrt das Gebiet gleich weiträumig ab Helmstedt West, damit ihr ein bisschen besser vorankommen könnt.
0: Ein sonniger Tag wartet auf uns an diesem Freitag, gibt reichlich Sonne bei 20 bis 24 Grad in Dodendorf, bei Magdeburg aktuell 12, aber wie gesagt, das verdoppelt sich noch.

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0: 9 vor 7, hier ist Radio SAW Mokofunk an diesem Freitag. Schönen guten Morgen.
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2: Und es soll ja Menschen geben, die knüppeln sich um diese Uhrzeit eher einen Energy Drink rein, anstelle eines Kaffees, wo ich sagen müsste, erstens, ich würde wie ein Duracell-Häschen hier durchs Studio rennen. Und zweitens, hallo, da ist Kohlensäure drin. Da muss man doch, ihr wisst schon, aufstoßen. Aber ist Kohlensäure eigentlich wirklich eine Säure? Frank Wiedemann hat extra für euch die Ausbildung zum Chefchemiker gemacht und hat da eine Antwort drauf.
3: Kohlensäure ist chemisch gesehen tatsächlich eine Säure. Sie entsteht, wenn Kohlendioxid mit Wasser reagiert. Aus CO2 und H2O wird H2CO3. Kohlensäure sorgt aber nicht nur im Mineralwasser für die spritzigen Blasen, sondern wird weltweit bei ganz vielen Produktionsabläufen eingesetzt. Erfunden hat das kohlensäurehaltige Wasser übrigens ein Deutscher, Johann Jakob Schweppe. 1740 in Witzenhausen in Hessen geboren, ließ sich das Verfahren patentieren, mit dem er Wasser mit Kohlensäure versetzen konnte. Eine gute Idee damals, denn dieses Verfahren wurde ständig weiterentwickelt und auch heute noch weltweit für alle möglichen kohlensäurehaltigen Getränke eingesetzt. Die Firma von Johann Jakob Schweppe gibt es übrigens heute noch. Sie stellt unter anderem Tonic Water, Ginger Ale und Bitter Lemon her. Ihr wisst, was ich meine. Richtig, es geht um Schweppes.
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6: Schönen guten Morgen, hier ist Radio SAW Muckefuck. Gleich Neues aus der Nachrichtenredaktion. Und dann schauen wir auf das schöne Wochenendwetter für euch.
7: Schönen guten Morgen um kurz vor 7.
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10: Ich bin Laura Födisch. Guten Morgen. Pendler auf der A2 Richtung Berlin brauchen heute Morgen mehr Geduld. Zwischen Allerengersleben und dem Rastplatz Lorkberg hat es einen Unfall mit einem Schwerlasttransporter gegeben. Der Verkehr wird aktuell einspurig über den Standstreifen an der Unfallstelle vorbeigeleitet. Geladen hatte der Schwerlasttransport Teile einer Windkraftanlage, die jetzt abtransportiert werden müssen. Die Arbeiten sollen voraussichtlich bis Mittag dauern. Mehr zur aktuellen Situation auf den Straßen gleich im Service bei den Muckefuchs. Marode Klassenzimmer, alte Sporthallen und fehlende Technik. Viele Schulen in Sachsen-Anhalt brauchen dringend eine Auffrischung. Das Problem? Es gibt mehr Wünsche als Geld. Lena Vierecke berichtet.
11: Die Kommunen haben 44 Schulbauprojekte angemeldet und dafür fast 247 Millionen Euro beantragt. Vom Land stehen aber etwa nur 111 Millionen Euro zur Verfügung. Deshalb kann nicht jedes Vorhaben gefördert werden. Das Geld soll in Sanierungen, Sporthallen und Digitalisierung fließen. Das Bildungsministerium bewertet jetzt die eingereichten Projekte. Wichtig sind dabei unter anderem nachhaltige Lösungen und sichere Schulstandorte. Wann feststeht, welche Schulen profitieren, ist noch offen.
10: Mehr Polizei auf der Straße, das wünschen sich viele Menschen in Sachsen-Anhalt. Genau das fordern jetzt auch die Polizeigewerkschaften. Weniger Aufgaben außerhalb der eigentlichen Polizeiarbeit sollen mehr Zeit für Präsenz schaffen, sagte uns Nancy Emmel, Landesvorsitzende der Gewerkschaft der Polizei.
12: Dass einfach der Funkwagen mal Streife fährt, einfach nur Präsenzzeit, damit der Bürger das Gefühl bekommt, die Polizei ist da und arbeitet nicht nur Aufträge ab. Da hätte dann die Polizei wieder Zeit für und der Bürger würde sich zumindest vom Gefühl her auf jeden Fall sicherer fühlen.
10: So könnten etwa auch Kommunen oder Ordnungsämter einige Aufgaben übernehmen. In ihrem 10-Punkte-Plan fordern die Gewerkschaften außerdem bessere Technik und eine modernere Ausstattung. Für die Fußballnationalmannschaft könnte heute ein neues Kapitel beginnen. Der Deutsche Fußballbund lädt um 11 Uhr zu einer Pressekonferenz ein. Das Thema dürfte klar sein, die Verpflichtung von Jürgen Klopp als Bundestrainer. Vorher tagen noch die DFB-Gremien, um den Vertrag abzusegnen. Zum ersten Mal ernst würde es für Klopp dann am 24. September beim Nations League-Duell in den Niederlanden. Die nächsten Nachrichten um 7.30 Uhr.
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7: A2 Richtung Berlin, zwischen Marienborn und dem Rastplatz Lorkberg staut es sich wegen des kaputten Schwertransports im Baustellenbereich. Hier ist im Moment nur die Standspur frei und ihr braucht eine halbe Stunde länger. Bitte, wenn ihr könnt, umfahrt den Bereich schon weiträumig ab Helmstedt West. Flitzerblitzer stehen. Auf der A2 Richtung Berlin, Höhe Raststätte Buckautal, A9 Richtung München zwischen Niemeck und Kleinmarzehns und in Richtung Berlin, Höhe Raststätte Köckern. Es blitzt auf der A36 Richtung Braunschweig, Höhe Wernigerode Nord, A38 Richtung Göttingen, Höhe Dreieck Südharz, B79 in Aspenstedt Richtung Wolfenbüttel, in Halle auf der Glauchaer Straße, auf der Waldstraße und auf der Magistrale kurz hinter der Feuerwache und am Ortseingang Bernburg wurde aus Lattorf kommend aufgebaut. Wenn ihr auch noch was gesehen habt, dann klingelt bitte kurz bei uns durch, 0800 1630 630 oder schickt uns eine WhatsApp, die Nummer bei uns im Netz oder in der App und euch eine gute Fahrt.
6: Es wird ein sehr, sehr schöner Freitag, 20 bis 24 Grad, dazu reichlich Sonne, aktuell in Aachen bei Dessau 12 Grad, aber wie gesagt, das wird noch, verdoppelt sich noch die Temperatur und auch das Wochenende wird relativ schick. Viel Sonne morgen am Samstag bis 29 Grad, erst am Sonntagnachmittag kommen dann ein paar Wolken rein und dann sind auch ein paar Schauer und Gewitter drin.
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6: Ich habe es gerade bei Laura in den Nachrichten gehört. Heute soll Jürgen Klopp als neuer Fußball-Bundestrainer vorgestellt werden. Wir haben euch gefragt, was ihr Kloppo mit auf den Weg geben möchtet. Die Antwort in 5 Minuten.
7: Und einer, der auch zutätowiert ist, Vanilla Ice aus den 90ern, singt für euch Ice Ice Baby noch in dieser halben Stunde. Dazu bekommt ihr die ganz, ganz frische Nummer von Michael Schulte, Lovesick. Und jetzt für euch Robin Schulz und Rita Ora. Guten Morgen.
6: Morgen.

0: 10 nach 7, hier ist Radio SAW Mokofog am Freitag und ich habe gerade die ganze Zeit überlegt, Nadine hat gesagt, Vanilleeis ist auch so tätowiert wie Jürgen Klopp, aber Jürgen Klopp ist doch gar nicht tätowiert.
1: Ja, ja, da hast recht. Ich meinte auch nicht, dass Vanilleeis so tätowiert wäre wie Jürgen Klopp, sondern wie so Fußballspieler ja öfter mal tätowiert sind. Natürlich nicht. Jürgen Klopp hat andere Prioritäten. Schönes Haupthaar, schöne Zähne und guten Fußball spielen lassen.
0: Genau, und er wird wohl der neue Bundestrainer werden. Er soll heute vorgestellt werden auf dem DFB-Campus in Frankfurt. Und wir haben euch mal gefragt, was ihr Kloppo mit auf den Weg geben möchtet.
2: Ich wünsche ihm viel Erfolg, dass er aus der Truppe eine ordentliche Mannschaft macht, die vernünftig Fußball spielt und erfolgreich vor allen Dingen Fußball spielt. Das ist das, was man ihm, glaube ich, wünschen muss und wo er auch hat, dran zu knabbern haben wird.
3: Also ich glaube, das ist ein guter Trainer und wenn er ein bisschen Zeit bekommt, müsste das gut hinhauen.
4: Die Chancen sind super. Er ist total motiviert, fitter Typ, hat Erfahrung. Ich glaube, das wird was. Das wird den Jungs gut tun.
5: Man hat ja gehört, dass die deutsche Mannschaft früh ausgeschieden ist. Also wird er wahrscheinlich jetzt die besten Möglichkeiten haben, um die Mannschaft ein bisschen umzukrempeln und das hat er schon an anderer Stelle gezeigt. Also wünsche ich ihm viel Erfolg.
0: Also da gibt es viele, viele Erfolgswünsche von eurer Seite und er wird dran zu knabbern haben. Gut, das kann er ganz gut mit seinen 64 Zähnen im Mund. Das wird schon funktionieren.
1: Hier ist Radio SAW Muckefuck. Wir übergehen einfach mal diesen Kommentar von Jan Wiedemann und spielen für euch jetzt Michael Schulte mit Lovesick. Guten Morgen.

0: 7 Uhr, gleich 14 Minuten, hier ist Radio SAP Muckefuck. Guten Morgen. Der Blick auf die Straßen mit Nadine.
1: A2 Richtung Berlin, da gibt es die Meldung zwischen Marienborn und dem Rastplatz Lorkberg. Stau, weil ein Schwerlasttransport im Baustellenbereich steht. Eine halbe Stunde dauert es länger, bitte umfahrt den Bereich schon ab Helmstedt West, da die Bergungsarbeiten voraussichtlich bis zum Mittag andauern werden.
0: Sehr, sehr sonniger Tag heute, dieser Freitag, bei Temperaturen von 20 bis 24 Grad. Morgen wird es noch wärmer, bis 29 und ebenfalls viel Sonne.
1: Ich gebe dazu, Mainz waren sie damals nicht, aber ich kenne ganz, ganz viele Leute, die jetzt auf eine Neuauflage abfahren. Worum es sich handelt, hört ihr nach Dua Lipa und Physical.

0: Schönen guten Morgen mit euren Radio-Savi Muckefuchs um 7.17 Uhr mit der fertig geschriebenen Liste für den Wochenendeinkauf schon auf dem Handy. Kommt gut in den Freitag. Aber ihr habt was verpasst, sie sind nämlich wieder zurück. Nicht die Kollegen aus dem Urlaub, sondern die Diddlmäuse.
1: Irgendwie sind die 90er wieder komplett im Trend. Musikalisch waren sie es ja gefühlt schon immer. Aber dass jetzt Diddlmäuse wiederkommen, unsere Kollegin Michelle Loof, du bist auch ein Riesenfan, habe ich mitbekommen.
2: Korrekt. Erinnert mich total an meine Kindheit. Ich hatte einen Hefter, diesen typischen Tauschhefter. Ich hatte unheimlich viele Blöcke. Mittlerweile schreibe ich sogar auf einigen von ihnen. Und als sie auf einmal weg war, habe ich es natürlich überhaupt nicht gemerkt. Da war das Alter dann einfach nicht mehr relevant. Aber dadurch, dass sie jetzt wieder da ist, ich freue mich, mein Herz geht auf.
1: So ein Stück weit Nostalgie, und du hast ja auch deinen Freund schon losgeschickt, selbst auch schon Sachen gekauft. Was gibt's denn jetzt im Sortiment?
2: Es gibt alles, was es früher auch schon gab. Also Kuscheltiere, Schlüsselanhänger, Lesezeichen, Stifte en masse, Kugelschreiber in jeglicher Variante. Blöcke natürlich, sogar mit Duft, ganz wie früher. Und Notizbücher. Und davon habe ich mir eins gekauft.
1: Und du als Fan, würdest du sagen, da lohnt es sich, das Geld zu investieren, oder ist es rausgeschmissen?
2: Nee, jetzt endlich haben wir ja Erwachsenengeld, und von daher, warum nicht mal für was Schönes ausgeben?
1: Also wenn ihr eure Kids eventuell anstecken wollt mit dem Diddlfieber, ab sofort ist das wieder möglich.
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0: Schönen guten Morgen mit euren Radios auf Muckefunks. Ihr macht euch fertig für die Arbeit. Habt da alles? Schlüssel, Handy, Portemonnaie? Dann kann es ja losgehen. In 2 Minuten ist es 7:30.
1: Guten Morgen.
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0: Schönen guten Morgen um 7:30. Hier sind eure Radio SAB Muckefuchs. Jetzt die Nachrichten mit Laura Födisch.
11: Guten Morgen. Wer heute Morgen auf der A2 Richtung Berlin unterwegs ist, braucht etwas mehr Geduld. Zwischen Allerengersleben und dem Rastplatz Lorkberg hat es einen Unfall mit einem Schwerlasttransporter gegeben. Der Verkehr wird dort aktuell einspurig über den Standstreifen geleitet. Der Transport hatte Teile einer Windkraftanlage geladen, die müssen jetzt noch abtransportiert werden. Die Arbeiten sollen voraussichtlich bis Mittag dauern. Und jetzt mehr Nachrichten aus dem SAW-Land von unseren Reportern.
12: Große Pläne für das Schloss Rammelburg. Nach jahrzehntelangem Leerstand soll wieder Leben einziehen in die historischen Anlagen. Eigentümer Peter Karl Jugel hat den Stadträten der Stadt Mansfeld seine Pläne vorgestellt. Er will das denkmalgeschützte Schloss zu einem touristischen Anziehungspunkt machen. Geplant sind unter anderem ein Café, eine Pension sowie der Wiederaufbau der historischen Kapelle. Dort sollen künftig wieder standesamtliche Hochzeiten möglich sein. Aus Mansfeld, Thorsten Rössler, Radio SAW.
13: Damit Wasser bei Hochwasser schneller abfließen kann, steht in Gorsdorf im Landkreis Wittenberg jetzt ein neues Schöpfwerk. Die Anlage an der Schwarzen Elster schützt künftig Wohngebiete, Betriebe und Landwirtschaft. Rund 6 Millionen Euro hat das Land investiert. Bei Schützberg soll außerdem ein Deich verlegt werden. Das Schöpfwerk sorgt dafür, dass Wasser hinter dem Deich kontrolliert abfließen kann. Aus Gorsdorf, Lena Vieregge, Radio SAW.
14: Lang ist es nicht mehr hin. Am 6. September wählt Sachsen-Anhalt einen neuen Landtag. Wer aus Stendal kommt und an dem Tag schon was anderes vorhat oder lieber ganz entspannt vorab von zu Hause aus wählen möchte, kann jetzt die Briefwahl beantragen. Bei der Hansestadt geht das online oder schriftlich, telefonisch allerdings nicht. Deadline für den Antrag ist der 4. September 15 Uhr. Mehr Infos gibt es auf radio-saw.de. Aus Stendal, Rebecca Göring.
1: Die nächsten Nachrichten um 8.
0: 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Nadine hat den Blick drauf.
1: Und da gucken wir gleich auf die A2 Richtung Berlin. Eine halbe Stunde dauert es derzeit länger zwischen Marienborn und dem Rastplatz Lorkberg wegen des Schwertransports in der Baustelle. Hier kommt ihr nur über die Standspur dran vorbei. Wenn ihr könnt, umfahrt das Gebiet bitte gleich weiträumig ab Helmstedt West schon, da die Bergungsarbeiten voraussichtlich bis zum Mittag andauern werden. Und Flitzerblitzer stehen Auf der A2 Richtung Berlin, Höhe Raststätte-Buckautal, A9 Richtung München zwischen Niemeck und Kleinmarzenz und in Richtung Berlin in Höhe Raststätte-Köckern. Es blitzt auf der A36 Richtung Braunschweig in Höhe Wernigerode-Nord, A38 Richtung Göttingen, Höhe Dreieck Südharz. Auf der B79 in Aspenstedt Richtung Wolfenbüttel, Halle, Glaucher Straße, auf der Magistrale kurz hinter der Feuerwache und in der Waldstraße. Am Ortseingang Bernburg wurde aus Lattdorf kommend aufgebaut und wenn ihr auch noch was habt, gerne anrufen 0800 1630 630 oder schickt eine WhatsApp, die Nummer bei uns im Netz und in der App. Moment.
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0: Niedlich. Moment.
1: Ja, da war gerade die Hand-Augen-Koordination, die hat bei mir gerade ein bisschen ausgesetzt, weil schon Freitag ist.
0: Ja, das ist ja auch nichts Schlimmes, das kann ja durchaus mal passieren. Naja. Das Wetter heute wird schön. Die Wolken, die jetzt noch da sind, verziehen sich im Tagesverlauf. Dann gibt es reichlich Sonne bei 20 bis 24 Grad. In Ausleben bei Hammersleben haben wir aktuell 12. Das Wochenende wird auch entspannt. Viel Sonne bis 29 Grad morgen. Und am Sonntagnachmittag kommen dann ein paar Wolken rein. Und dann sind auch mal Schauer oder Gewitter möglich.
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0: 24. Juli, das heißt, in 5 Monaten ist Heiligabend und wir machen es uns gleich ein bisschen weihnachtlich in einer Viertelstunde und zwar für euch.
1: Und haben bis dahin die beste Mischung, die meiste Abwechslung, die Superhits fürs SAW-Land. Die 2010er sind mit dabei mit Jason Derulo, In My Head. Ihr bekommt den frischen Superhit fürs SAW-Land von Olivia Rodrigo, Drop Dead, direkt nach Shawn Mendes.

0: 20 vor 8, hier ist Radio SAW Muckefuck und Halbzeit bei den Sommerferien im SAW-Land. 3 Wochen sind schon rum, 3 Wochen liegen noch vor uns, also ist noch alles möglich für euch.
1: Hier ist Radio SAW, schönen guten Morgen jetzt mit Jason Derulo.

0: Schönen guten Morgen um 7:45 mit Radio SAW Muckefuck. Nadine blickt auf die Straßen für uns.
1: Immer noch die A2 Richtung Berlin. Ein Schwertransport in der Baustelle zwischen Marienborn und dem Rastplatz Lorkberg. Eine halbe Stunde dauert es länger.
0: Sonne satt heute am Freitag, 24 Grad Maximalwerte. Wochenende wird auch entspannt, viel Sonne bis 29 Grad.
1: Und für euch immer ein ganz entspannter Start in den Tag. Mit unseren Superhits fürs SAW-Land. Kamrat ist mit seiner aktuellen gleich dabei. Hug yourself. Aber vorher gibt's für euch Dasha mit Austin. Schönen guten Morgen.
0: Morgen.

0: Hier sind eure Radio SRW Muckefuchs am Freitag um 10 vor 8.
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0: Dann heute ist der 24. Juli, in 5 Monaten ist Heiligabend, deswegen wird es bei uns jetzt gleich ein bisschen weihnachtlich, denn wir schicken euch zum Weihnachtskonzert von Ray Garvey. 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

0: Muckefuck hier am Freitag. Ihr bereitet euch schon aufs Wochenende vor. In 2 Minuten ist es 8. Guten Morgen.
1: Moin.
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1: Ich bin Laura Födisch. Guten Morgen. Großes Stühlerücken in der Bundesregierung. Kanzler Friedrich Merz baut sein Team um. Neuer Fraktionschef wird Kanzleramtschef Thorsten Frey. Seinen Posten übernimmt Gesundheitsministerin Nina Wagen. Tine Klimach berichtet.
2: Mit Nina Wagen holt sich Merz eine Ministerin ins Kanzleramt, die mit dem Sparpaket der gesetzlichen Krankenversicherung gerade einen wichtigen Teil des Reformpakets über die Bühne gebracht hat. Sie gilt als klar in ihrer Linie und durchsetzungsfähig. Im Kanzleramt muss sie die Arbeit der Koalition und die Zusammenarbeit mit den Ländern koordinieren. Auf ihren Posten folgt CDU-Generalsekretär Carsten Lindemann. Die Vorstellung der Neubesetzung wird am Vormittag erwartet.
1: Auf der A2 Richtung Berlin müssen Pendler aktuell mehr Zeit einplanen. Hier laufen weiter Bergungsarbeiten nach einem Unfall mit einem Schwerlasttransport zwischen Alleringhersleben und dem Rastplatz Lorkberg. Der Verkehr wird aktuell einspurig über den Standstreifen an der Unfallstelle vorbeigeleitet. Die Arbeiten sollen voraussichtlich bis Mittag dauern. Damit die Polizei in Sachsen-Anhalt auch künftig gut aufgestellt ist, sehen die drei Polizeigewerkschaften Handlungsbedarf. In einem gemeinsamen 10-Punkte-Plan fordern sie unter anderem mehr Personal und Nachwuchs. Lena Vierecke dazu.
3: Die Polizeigewerkschaften fordern eine langfristige Personaloffensive, um mehr Nachwuchs zu gewinnen. Dafür müsse der Polizeiberuf attraktiver werden, mit besseren Karriere- und Aufstiegschancen sowie einer besseren Vereinbarkeit von Familie und Beruf. Gleichzeitig soll die Kriminalpolizei gestärkt und die Ermittlungsarbeit ausgebaut werden. Der Bund Deutscher Kriminalbeamter fordert dafür einen eigenen Studiengang für die Kriminalpolizei. So sollen angehende Ermittler gezielt auf Bereiche wie Cyberkriminalität oder organisierte Kriminalität vorbereitet werden.
1: Solarenergie erlebt einen Boom. Der Ausbau der Windkraft in Sachsen-Anhalt ist dagegen ins Stocken geraten. Vor Ort ist die Ablehnung oft groß, wie Thorsten Rössler an einem Beispiel im Saalekreis zeigt.
4: Der geplante Windpark in Weida-Land sorgt für jede Menge Widerstand. 12 Windräder mit einer Nabenhöhe von 165 Metern sind den Gemeinden Steigra, Barnstedt und Nemsdorf-Görendorf ein Dorn im Auge. Der Saalekreis als Genehmigungsbehörde will nun vermitteln und plant extra eine große Infoveranstaltung am 4. August. Diese Ablehnung wie hier ist kein Einzelfall, deshalb heißt der neue Trend Repowering. Alte Windkraftanlagen verschwinden und machen Platz für leistungsstärkere Nachfolger.
1: Die nächsten Nachrichten um 8.30 Uhr.
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6: Und da gibt's eben nur die Meldung von der A2 Richtung Berlin. Zwischen Marienborn und dem Rastplatz Lorkberg braucht ihr eine halbe Stunde länger wegen des Schwerlasttransports da in der Baustelle. Hier ist nur die Standspur frei. Am besten ihr umfahrt das gleich weiträumig komplett ab Helmstedt West. Und die Bergungsarbeiten, die werden vermutlich noch bis in den Mittag hinein andauern. Ansonsten gibt's Flitzerblitzer. Auf der A2 Richtung Berlin, Höhe Raststätte Buckautal, A9 Richtung München, zwischen Niemeck und Kleinmarzenz in Richtung Berlin, Höhe Raststätte Köckern, A36 Richtung Braunschweig, Höhe Wernigerode Nord, A38 Richtung Göttingen, Höhe Dreieck Südharz. Auf der B79 wurde in Aspenstedt Richtung Wolfenbüttel aufgebaut und am Ortseingang Hessen Richtung Matthias Zoll. In Dessau stehen sie in der Wolfgangstraße, in Halle auf der Glauchaer Straße, auf der Magistrale hinter der Feuerwache und in der Waldstraße. Am Ortseingang Bernburg blitzt es aus Lattorf kommend und wenn ihr jetzt unterwegs auch noch einen gesehen habt, dann klingelt bitte kurz durch 0800 1630 630 oder ihr schickt uns eine WhatsApp. Die Nummer gibt's bei uns im Netz und in der App. Euch eine gute Fahrt.
5: Der Freitag kommt sonnig um die Ecke mit Temperaturen zwischen 20 und 24 Grad. Es bleibt trocken und die Wolken, die jetzt noch unterwegs sind, die lösen sich dann auch noch auf. Das Wochenende wird auch entspannt. Viel Sonne morgen bis 29 Grad. Erst am Sonntagnachmittag kommen ein paar Wolken dazu und dann sind auch mal Schauer oder Gewitter drin. Aktuell in Schauen bei Osterwiek 12 Grad.
0: 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Guten Morgen mit Nadine Radtke und Frank Wiedemann.
5: Was geht am Wochenende bei euch und wer gewinnt die Tickets für das Weihnachtskonzert von Ray Garvey heute am 24. Juli für den 24. Dezember möglicherweise? Nein, es ist schon ein bisschen früher, das Konzert. Klären wir gleich in 5 Minuten.
6: Nach dem Geburtstagskind des Tages Jennifer Lopez, die ist zusammen mit David Guetta am Start. Die haben was Neues, Save Tonight, hört ihr noch, nach The Kid Laroi und Justin Bieber. Guten Morgen.
5: Morgen.

0: Schönen guten Morgen an diesem Freitag, den 24. Juli mit euren Radio SAW Mokofuchs um 10 nach 8.
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2: Und angeblich soll ja schon das erste Weihnachtsgebäck in Supermärkten in Halle gesichtet worden sein. Deshalb früher an später denken, auch beim Freiticket Freitag. Denn heute wollen wir euch zu Ray Garvey schicken. Der kann nicht nur coolen Poprock, sondern auch Weihnachtsklassiker wie diesen hier.
3: I'm driving home for Christmas.
2: Und den spielt er am Samstag, den 28. November, also genau einen Tag vor dem ersten Advent. Und wir holen ihn euch nach Leipzig in die Quarterback Immobilien Arena. In der Leitung ist jetzt die Tanja aus Magdeburg. Wie sehr bist du schon in Weihnachtsstimmung heute am 24. Juli?
4: Sehr Weihnachtsstimmung. Meine Zwillingsschwester und ich haben auch noch am 24.12. Geburtstag. Von daher lieben wir Weihnachten. Und wir sind auch große Fans von Ray Garvey, waren schon bei dem Swing-Weihnachtskonzert von ihm und schauen jede Sendung, wenn er bei Voice of Germany war. Also von daher würden wir uns riesig freuen, wenn wir die Karten kriegen würden.
2: Also das klingt ja mehr als nach Text sicher am 28. November in Leipzig.
4: Ja.
0: So, pass mal auf. Jetzt haben wir zweimal die 24. Ihr habt am 24.12. Geburtstag. Heute ist der 24. Aber du bist die 10. in der Leitung bei uns. Das heißt, du gewinnst die Tickets für Ray Garvey.
4: Oh, super. Dankeschön. Das freut mich riesig. Dankeschön.
0: Herzlichen Glückwunsch. Und es ist Freiticket-Freitag. Wir schicken euch nachher um 12:15 zum 1. FC Magdeburg zur Saisoneröffnung gegen West Ham United. Und um 16.15 Uhr gibt es Ticket für Alive, eine wunderbare Illusions- und Sommershow in den Beelitz-Heilstätten.
2: Hier ist Radio SAW Muckefuck. Kommt gut in den Freitag mit Rockwell.

0: Wir haben es gleich 8:45. Hier ist Radio SAW Muckefunk am Freitag. Nadine schaut auf die Straßen.
1: Probleme auf der A2 Richtung Berlin zwischen Marienborn und dem Rastplatz Lorkberg. Ein Schwerlasttransport steht hier im Baustellenbereich und es dauert eine halbe Stunde länger. Und auf der B100 Richtung Halle zwischen Radies und Gräfenhainichen Behinderungen, weil eine Ölspur beseitigt wird.
0: In Kemberg bei Gräfenhainichen aktuell 12 Grad. Das geht noch hoch bis 24 heute und es gibt ganz viel Sonne an diesem Freitag.
1: Morgen zusammen mit Radio SAW Muckefunk und der zauberhaften Leonie.

0: 18 nach 8. Hier ist Radio SAW Muckefuck an diesem Freitag. Das Wochenende steht vor der Tür. Wir haben vorhin schon gehört, Nadine hat ganz viel zu tun, muss arbeiten.
1: Ja, bei wem ist es denn nicht so? Wenn du nach Hause kommst am Freitag nach der Schicht, dann sagst du so, jetzt wird erstmal Wäsche gewaschen, jetzt muss dann erstmal noch die Einkaufsliste geschrieben werden, dann muss ich vielleicht noch mein Auto sauber machen. Keine Ahnung, was man halt so macht, was in der Woche liegen geblieben ist.
0: Und was macht ihr so?
2: Wir feiern den Geburtstag meiner Kinder.
3: Wir momentan am Pool bauen. Ein bisschen buddeln und ein bisschen bauen.
4: Spanien, wenn es warm wird.
5: Ja, eigentlich immer mit den Kindern draußen. Weil ich gehe arbeiten in zwei Schichten. Habe jetzt 7 Uhr Frühschicht, nächste Woche Spätschicht. Bin eigentlich immer mit den Kindern draußen.
6: Wir werden wahrscheinlich wieder grillen mit Freunden.
7: Ich gehe mit meinen Freunden raus. Chillen im Schlossgarten, entspannen ein bisschen, quatschen. Und ansonsten eigentlich ganz ruhig.
0: Grillen ist eine sehr gute Idee, würde ich mir auch mal nochmal überlegen, weil das ist ja was Entspanntes. Das kann man ja definitiv immer machen.
1: Von den Temperaturen her passt es, auf die werfen wir gleich kurz nach halb nochmal einen Blick. Und jetzt für euch erstmal ein frischer Superhit fürs SAW-Land von Christa Serrandi. Schönen guten Morgen.
0: Morgen.

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6: Es gibt eine Stadt in Sachsen-Anhalt, deren Einwohnerzahl so zwischen 0 und 25.000 pendelt. Je nachdem, was gerade ansteht. Ferropolis, die Stadt aus Eisen, auf einer Halbinsel im Greminer See, ist ein Freiluftmuseum und eine ganz besondere Veranstaltungsarena vor den Toren von Gräfenhainichen mit riesigen Baggern drumherum.
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14: Uhr, halb neun. Schönen guten Morgen. Hier ist Radio SAW Muckefunk. Jetzt die Nachrichten mit Laura Födisch.
15: Guten Morgen. In Berlin geht heute das große Stühlerücken weiter. Kanzler Friedrich Merz baut nach dem Rücktritt von Jens Spahn sein Team um. Der bisherige Kanzleramtschef Thorsten Frey soll die Unionsfraktion führen. Seine Aufgabe übernimmt voraussichtlich Gesundheitsministerin Nina Wagen. Neuer Gesundheitsminister soll CDU-Generalsekretär Carsten Linnemann werden. Am Vormittag will sich Merz zu seinem Personalumbau offiziell äußern. Und jetzt mehr Nachrichten aus dem SAW-Land von unseren Reportern.
16: Große Pläne für das Schloss Rammelburg. Nach jahrzehntelangem Leerstand soll wieder Leben einziehen in die historischen Anlagen. Eigentümer Peter Karl Jugel hat den Stadträten der Stadt Mansfeld seine Pläne vorgestellt. Er will das denkmalgeschützte Schloss zu einem touristischen Anziehungspunkt machen. Geplant sind unter anderem ein Café, eine Pension sowie der Wiederaufbau der historischen Kapelle. Dort sollen künftig wieder standesamtliche Hochzeiten möglich sein. Aus Mansfeld, Thorsten Rössler, Radio SAW.
17: Damit Wasser bei Hochwasser schneller abfließen kann, steht in Gorsdorf im Landkreis Wittenberg jetzt ein neues Schöpfwerk. Die Anlage an der Schwarzen Elster schützt künftig Wohngebiete, Betriebe und Landwirtschaft. Rund 6 Millionen Euro hat das Land investiert. Bei Schützberg soll außerdem ein Deich verlegt werden. Das Schöpfwerk sorgt dafür, dass Wasser hinter dem Deich kontrolliert abfließen kann. Aus Gorsdorf, Lena Vieregge, Radio SAW.
18: Lang ist es nicht mehr hin. Am 6. September wählt Sachsen-Anhalt einen neuen Landtag. Wer aus Stendal kommt und an dem Tag schon was anderes vorhat oder lieber ganz entspannt vorab von zu Hause aus wählen möchte, kann jetzt die Briefwahl beantragen. Bei der Hansestadt geht das online oder schriftlich, telefonisch allerdings nicht. Deadline für den Antrag ist der 4. September 15 Uhr. Mehr Infos gibt es auf radio-saw.de. Aus Stendal, Rebecca Göring.
15: Die nächsten Nachrichten um 9.
14: 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Nadine?
19: A2 Richtung Berlin zwischen Marienborn und dem Rastplatz Lorkberg staut es sich wegen eines Schwerlasttransports in der Baustelle. Vermutlich werden die Bergungsarbeiten bis zum frühen Abend andauern, hat uns vorhin die Polizei erzählt. Im Moment ist nur die Standspur frei. Eine halbe Stunde dauert es jetzt schon länger. Wenn ihr könnt, umfahrt das Gebiet bitte gleich weiträumig ab Helmstedt West. Da schont ihr eure Nerven. Auch eine Meldung von der B100 Richtung Halle. Zwischen Radies und Gräfenhainichen gibt es Behinderungen. Hier muss eine Ölspur beseitigt werden. Und ansonsten Flitzerblitzer. Auf der A2 Richtung Berlin, Höhe Raststätte-Buckautal, A9 Richtung München zwischen Niemeck und Kleinmarzehns und in Richtung Berlin, Höhe Raststätte-Köckern. A36 Richtung Braunschweig in Höhe Wernigerode-Nord. Es blitzt auf der A38 Richtung Göttingen, Höhe Dreieck Südharz. Auf der B79 in Aspenstedt Richtung Wolfenbüttel und am Ortseingang Hessen Richtung Matthiazoll. Auf der 188 stehen sie auf der Umgehung Mieste Richtung Wolfsburg. In Dessau auf der Wolfgangstraße, in Halle in der Glaucher Straße, auf der Magistrale kurz hinter der Feuerwache und in der Waldstraße und am Ortseingang Bernburg stehen sie aus Lattorf kommend. Wenn ihr dazu noch was habt, dann gerne anrufen 0800 1630 630 oder eine WhatsApp schicken. Die Nummer bei uns im Netz und in der App und euch eine gute Fahrt.
14: Schönen sonniger Freitag wird das heute. 24 Grad, das sind die Maximalwerte und es bleibt trocken. Die Wolken, die noch unterwegs sind, die hauen dann auch noch ab im Tagesverlauf. Und das Wochenende wird auch entspannt. Viel Sonne bis 29 Grad morgen. Erst am Sonntagnachmittag dann ein paar Wolken und dann sind auch Schauer und Gewitter drin.
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14: Ihr habt einen frischen Kaffee am Start, dann habt ihr Glück. Meiner ist von heute Morgen 3:30. Der schmeckt jetzt auch so, wie es sich anhört.
19: Musst du durch wie ein Lurch, der Frosch werden will, hat meine Englischlehrerin immer gesagt. Hier ist Radio SAW. Schönen guten Morgen jetzt mit Miles Smith.
2: Da

0: Für die italienischen Momente im Leben. Hier ist Radio SAW Muckefunk um 19 vor 9.
1: Guten Morgen.
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3: Ja, Oberamtsrat Alfred Klausen?
4: Morgens, Alfred. Na, wie ist?
3: Ach, ich bin stinkesauer.
4: Auf wen?
3: Lars Klingbeil.
4: Der Lars Klingbeil?
3: Ja, klar, der will die Tabaksteuer auf Zigarren um 1300% erhöhen.
4: Ja, richtig so. Rauchen ist ungesund.
3: Ach, pappalapapp. Stadtluft einatmen im Sommer mit Smog ist auch nicht viel gesünder und schmeckt nicht halb so gut.
4: Moment, du rauchst doch seit Jahren nicht mehr.
3: Was hast du gesagt?
4: Das hatte Ella dir doch zur Bedingung gemacht, dass sie in der Beziehung bleibt, wenn du mit Qualm aufhörst.
3: Ja, also klar, also ich rauche ja auch nicht mehr, also paffe nicht mehr, also...
4: Also was?
3: Alfred,
4: warum regt dich das so auf, wenn es dich gar nicht mehr betrifft?
3: Weil ich,
4: Weil du doch noch an der Zigarre hängst?
3: Habe. Wenn du das aufliegen lässt, dann sind wir aber ein für alle Mal getrennte Leute.
4: Nein, lass ich nicht, Alfred. Auf mich kannst du dich verlassen. Ich schweige wie ein Grab.
3: Also einmal pro Woche treffe ich mich mit Heino Börsenklecker vom Finanzamt unten an der Großen Eiche und dann paffen wir heimlich ordentlich eine durch. Heinos Frau Gelinde darf davon auch unter gar keinen Umständen was erfahren.
4: Aber dann stinkt ihr doch total nach Zigarrenrauch, wenn ihr nach Hause kommt.
3: Wir haben unten im Archiv Wechselkleidung hängen.
4: Und das alles nur, um eine zu paffen?
3: Es gibt nur eine andere Sache, für die ich auch so viel Aufwand betreiben würde.
4: Für Käffchen.
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0: Viertel neun, hier ist Radio Sowie Muckefuck am Freitag. Nadine schaut auf die Straßen.
1: Immer noch das Problem auf der A2 Richtung Berlin und das wird uns vermutlich noch bis in den frühen Abend hinein begleiten, nämlich zwischen Marienborn und dem Rastplatz Lorkberg ist ein Schwerlasttransport in der Baustelle, der erst noch entladen und dann geborgen werden muss. Es dauert im Moment eine halbe Stunde länger und hier ist nur die Standspur frei. Am besten ihr umfahrt das Ganze gleich weiträumig ab Helmstedt West.
0: In Mumsdorf bei Meuselwitz aktuell 15 Grad und das wird heute noch ein bisschen schöner. 20 bis 24 Grad sind drin. Die Wolken, die jetzt noch da sind, verziehen sich und dann gibt's reichlich Sonne bei uns.
1: Schönen guten Morgen.
2: Ich hab so mit Radio ist auf jeden Fall.

0: Egal, ob ihr gerade aus dem Urlaub zurückkommt oder vielleicht hinfahrt, dann wünschen wir jeweils eine gute Fahrt und kommt gut an um 9 vor 9 hier in Radio SAW Muckefuck.
1: Morgen.

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6: Eine entspannte Hunderunde wünschen wir euch jetzt. In einer Minute ist es 9 und dann haben wir auch den Freitag schon fast geschafft. Das Muckefuck.
7: Also zumindest in der Frühschicht. Ja. Alle Spätschichter fragen sich jetzt, wovon du gerade redest. Schönen guten Morgen.
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10: Ich bin Laura Födisch. Guten Morgen. Großes Stühlerücken in der Bundesregierung. Kanzler Friedrich Merz baut sein Team um. Neuer Fraktionschef wird Kanzleramtschef Thorsten Frey. Seinen Posten übernimmt Gesundheitsministerin Nina Wagen. Tine Klimach berichtet.
11: Mit Nina Wagen holt sich Merz eine Ministerin ins Kanzleramt, die mit dem Sparpaket der gesetzlichen Krankenversicherung gerade einen wichtigen Teil des Reformpakets über die Bühne gebracht hat. Sie gilt als klar in ihrer Linie und durchsetzungsfähig. Im Kanzleramt muss sie die Arbeit der Koalition und die Zusammenarbeit mit den Ländern koordinieren. Auf ihren Posten folgt CDU-Generalsekretär Carsten Lindemann. Die Vorstellung der Neubesetzung wird am Vormittag erwartet.
12: Marode Klassenzimmer, alte Sporthallen und fehlende Technik. Viele Schulen in Sachsen-Anhalt brauchen dringend eine Auffrischung. Das Problem, es gibt mehr Wünsche als Geld. Lena Vierge dazu.
13: Die Kommunen haben 44 Schulbauprojekte angemeldet und dafür fast 247 Millionen Euro beantragt. Vom Land stehen aber etwa nur 111 Millionen Euro zur Verfügung. Deshalb kann nicht jedes Vorhaben gefördert werden. Das Geld soll in Sanierungen, Sporthallen und Digitalisierung fließen. Das Bildungsministerium bewertet jetzt die eingereichten Projekte. Wichtig sind dabei unter anderem nachhaltige Lösungen und sichere Schulstandorte. Wann feststeht, welche Schulen profitieren, ist noch offen.
12: Mehr Polizei auf der Straße, das wünschen sich viele Menschen in Sachsen-Anhalt. Genau das fordern jetzt auch die Polizeigewerkschaften. Weniger Aufgaben außerhalb der eigentlichen Polizeiarbeit sollen mehr Zeit für Präsenz schaffen, sagte uns Nancy Emmel, Landesvorsitzende der Gewerkschaft der Polizei.
14: Dass einfach der Funkwagen mal Streife fährt, einfach nur Präsenzzeit, damit der Bürger das Gefühl bekommt, die Polizei ist da und arbeitet nicht nur Aufträge ab. Da hätte dann die Polizei wieder Zeit für und der Bürger würde sich zumindest vom Gefühl her auf jeden Fall sicherer fühlen.
12: So könnten etwa auch Kommunen oder Ordnungsämter einige Aufgaben übernehmen. In ihrem 10-Punkte-Plan fordern die Gewerkschaften außerdem bessere Technik und eine modernere Ausstattung. Die Polizei warnt erneut vor einer alten Masche, die immer noch funktioniert: Schockanrufe. Im Landkreis Stendal haben sich allein am Mittwoch 6 Betroffene gemeldet. Die Betrüger behaupteten, ein Familienmitglied brauche nach einem Unfall dringend Geld für die Kaution. Zwei Seniorinnen übergaben daraufhin Bargeld und Wertsachen im Wert von mehreren tausend Euro. Die Polizei rät, sich nicht am Telefon unter Druck setzen zu lassen und Angehörige erstmal selbst anzurufen. Außerdem stellt sie klar, die Polizei ruft niemals mit der 110 an. Die nächsten Nachrichten um 10.
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7: A2 Richtung Berlin zwischen Marienborn und dem Rastplatz Lorkberg. Ein Schwerlasttransport in der Baustelle. Im Moment dauert es 20 Minuten länger. Die Aufräum- und Bergungsarbeiten sollen bis zum frühen Abend dauern. Also am besten das Gebiet gleich weiträumig ab Helmstedt West umfahren und weiter zwischen Thesen und Ciesa Bauarbeiten. Hier braucht ihr 10 Minuten mehr. Flitzerblitzer. A2 Richtung Berlin, Höhe Raststätte Buckautal. A9 Richtung München zwischen Niemek und Kleinmarzehns. In Richtung Berlin, Höhe Raststätte Köckern. A36 Richtung Braunschweig, Höhe Wernigerode Nord. A38 Richtung Göttingen, Höhe Dreieck Südharz. B79 in Aspenstedt Richtung Wolfenbüttel und am Ortseingang Hessen Richtung Matthiazoll. Es blitzt auf der 188 Umgehung Mieste Richtung Wolfsburg. In Dessau auf der Wolfgangstraße, Stendal, Bahnhofstraße, Halle, Glaucher Straße, auf der Magistrale kurz hinter der Feuerwache und in der Waldstraße und am Ortseingang Bernburg blitzt es aus Lattdorf kommend. Wenn ihr noch was habt, gerne kurz durchklingeln 0800 1630 630 oder eine WhatsApp schicken. Die Nummer bei uns im Netz und in der App.
6: Stendal Borstel meldet 15 Grad auf dem Thermometer. Die Wolken, die noch da sind, verziehen sich im Tagesverlauf. Dann gibt es nochmal reichlich Sonne, 20 bis 24 Grad. Morgen viel noch mehr Sonne, also noch mehr viel Sonne. Oh, ihr wisst schon, was ich meine, bis 29 Grad. Hör auf zu lachen.
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7: Und auch ein bisschen durch, einfach von der Woche. Wir sind geschafft, aber es gibt eine Frau, die bei uns den Überblick behält über die wichtigen Dinge des Lebens, nämlich das Eis.
6: Richtig.
7: Das Eis auch für eure Hunde. Wo es das jetzt neu gibt und wie es den Hunden schmeckt, das erfahren wir nach dem 2000er von ATV Let You Go und jetzt Post Malone. Guten Morgen.
6: Morgen.

0: 10 nach 9 mit euren Radio SAW Muckefuchs am Freitag. Ihr habt euch vielleicht die letzten Tage auch schon gefragt, wo ist er denn? Der Sommer? Ja, morgen kommt er wieder. Heute fängt es schon an. Morgen sind dann bis 29 Grad drin und das heißt natürlich ab an den See oder an die Eisdiele zum Abkühlen. Und in Oschersleben in der Börde kommt beim Eiskaffee am Markt übrigens nicht nur ihr auf eure Kosten, sondern auch eure Hunde. Laura Födisch, wieso denn das?
1: Hier gibt es seit kurzem Hundeeis. Der Besitzer Volkmar Klaus war auf einer Eismesse in Erfurt, wo das mal vorgestellt wurde und hat sich so gedacht, das brauche ich für meinen Laden. Und, wie kommt es so an?
2: Unglaublich. Also ich glaube, wir haben noch keinen Hund bei uns erlebt, der den Becher übergelassen hat oder der nur die Hälfte davon leergelegt hat, immer bis zum Ende.
1: Das schlägt ja also wirklich voll ein. Habt ihr damit gerechnet oder hat euch die Nachfrage jetzt schon so ein bisschen überrascht?
2: Schon ein Stück weit, ja, weil das gar nicht mir so bewusst war, also wie viel Vierbeiner auf Eis stehen. Aber dass das jetzt so ankommt, hätte ich nie gedacht.
1: Und für die Feinschmecker stehen auch gleich drei Sorten zur Verfügung. Eine Packung kostet hier 3,50 Euro.
2: Das ist einmal Lachs, dann ist es Käse und mit Abstand die am bestglaubendste Sorte ist Leberwurst.
1: Jetzt sag mal ehrlich, hast du es auch probiert?
2: Klar, man muss es ja probieren, damit man weiß, was man verkauft. Es schmeckt halt wie, als ob man Leberwurst in Wasser auflöst. Es ist erfrischend. Ja, und wahrscheinlich für die Hunde auch sehr, sehr lecker.
1: Ja, bei Eis mit Leberwurstgeschmack, da bin ich dann eher raus. Aber ich habe gesehen, ihr habt auch ganz spezielle Sorten für Menschen.
2: Zitrone, Macaron, Tiramisu, alles spezielle Sorten, auch von kleineren Firmen aus Italien. Und die laufen auch sensationell.
1: Ja, da wäre ich dann eher dabei. Es gibt in Sachsen-Anhalt übrigens nicht nur Hundeeis in Oschersleben, auch in Meizendorf oder zum Beispiel in Wernigerode gibt es Angebote.
0: Wir haben direkt mal den Selbsttest gemacht, beziehungsweise unsere Hunde, was die so zum Thema Hundeeis zu sagen haben. Das könnt ihr euch gerne mal angucken auf unserem Instagram-Kanal. Lohnt sich wirklich.
3: 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Wunderschönen guten Morgen.

0: Wir haben es 9.15 Uhr, hier ist der Radio SRW Verkehrsservice.
1: Ist die schon fertig gewesen jetzt?
0: Ja, die ist fertig gewesen. Als du noch OOO gemacht hast, hat Swift schon aufgehört zu singen.
1: Kannst du mal sehen.
0: Wir gucken schnell auf die A2 Richtung Berlin zwischen Marienborn und dem Rastplatz Lorkberg. Stop and go wegen eines Schwerlasttransports im Baustellenbereich. 20 Minuten dauert es für euch da im Moment länger. Die Bergungs- und Aufräumarbeiten werden vermutlich noch bis zum frühen Abend andauern.
1: Wetter können wir auch kurz machen, 20 bis 24 Grad, die Wolken, die noch unterwegs sind, verschwinden auch noch über den Tag und morgen wird es dann noch schöner.
0: Jetzt kannst du weiter mitsingen, Coldplay haben nämlich erst angefangen. Little Sims, Burner Boy, Iliana und Tiny haben sich dazu gesädelt und das Ganze haben sie wie Prey genannt. Hier ist Radio SAW, einen wunderschönen guten Morgen mit uns, Muckefuchs.
1: Morgen.

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1: Am Wochenende wird's laut in der Motorsportarena Oschersleben, denn die DTM, die Deutsche Tourenwagenmasters, ist zu Gast. Die Rennserie mit allem Zip und Zap könnt ihr dort erleben. In der DTM Fanzone erwarten euch außerdem zahlreiche Attraktionen für Groß und Klein. Und ihr kommt ganz dicht dran an die Autos und an die Fahrer, denn ihr könnt quasi durch das Fahrerlager flanieren und euch natürlich auch die Rennen angucken. Los geht's heute schon, gleich um 9:45 Uhr. Und bis Sonntag erlebt ihr puren Nervenkitzel auf der Rennstrecke in Oschersleben. Und wir drücken natürlich unseren lokalen Matadoren vom Team Schubert Motorsport in Oschersleben die Daumen.
2: Und könnt ihr euch aus dem Kunstunterricht noch an die Bilder von Karl Spitzweg erinnern? Der hatte ja im 19. Jahrhundert die berühmten Biedermeier-Bilder gemalt. Zum Beispiel der arme Poet oder so ein Mann mit so einer Zipfelmütze im Bett liegt. Ja? Und in genau diese Epoche geht's am Schladitzer See bei Leipzig wieder zurück beim Biedermeierfest Heiner. Morgen und am Sonntag wird das bei bestem Wetter gefeiert mit vielen Marktständen, Live-Musik und unter anderem auch einer Modenschau mit den coolsten Klamotten, die die 1850er so zu bieten hatten. Morgen ab 12 Uhr und Sonntag ab 11.30 Uhr das Biedermeier Strandfest Heiner am Schladitzer See. Der Eintritt ist frei.
1: Wir haben noch viel, viel mehr Tipps für euch zusammengetragen. 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
4: Halb zehn aber, hier ist der Radio SAW Verkehrsservice, der schnellste im SAW-Land. Nadine?
5: A2 Richtung Berlin. Zwischen Marienborn und dem Rastplatz Lorkberg steht ein Schwerlasttransport in der Baustelle. Der muss erstmal entladen werden, dann muss er geborgen werden. Hier geht es zurzeit nur über die Standspur voran und deshalb dauert es eine halbe Stunde länger. Wenn ihr könnt, umfahrt das Gebiet am besten gleich weiträumig ab Helmstedt West. Da schont ihr ein bisschen die Nerven. Und die Bergungsarbeiten, die werden vermutlich bis zum frühen Abend andauern. A2 Richtung Berlin zwischen Thesen und Ciesa. Stop and go wegen Bauarbeiten. Hier dauert es eine Viertelstunde länger. Und A7 Richtung Hamburg. Da ist die Abfahrt Derneburg-Salzgitter gesperrt. Hier laufen Bergungsarbeiten. Flitzerblitzer stehen. Auf der A2 Richtung Berlin, Höhe Raststätte-Buckautal, A9 Richtung München zwischen Niemeck und Kleinmarzehns in Richtung Berlin, Höhe Raststätte-Köckern. Auf der A36 wurde Richtung Braunschweig, Höhe Wernigerode-Nord aufgebaut. Auf der A38 Richtung Göttingen in Höhe Dreieck Südharz. Sie stehen auf der B79 am Ortsausgang Aspenstedt Richtung Wolfenbüttel und am Ortseingang Hessen Richtung Matthiazoll. Auf der 188 Umgehung Mieste Richtung Wolfsburg. In Dessau auf der Wolfgangstraße in Stendal wurde in der Bahnhofstraße aufgebaut. In Halle, auf der Glauchaer Straße, auf der Magistrale hinter der Feuerwache und in der Waldstraße. Am Ortseingang Bernburg blitzt es aus Lattdorf kommend und Max, du hast auch noch eingesehen. Wo genau?
6: In Schneidlingen in der 30-Zone, wenn man von Richtung Egeln kommt.
5: Danke dir. Wenn ihr auch was entdeckt habt, meldet es bitte kurz 0800 1630 630 oder schickt uns eine WhatsApp. Die Nummer gibt es bei uns im Netz und in der App und euch eine gute Fahrt.
4: Es sind noch ein paar Wolken im SAW-Land unterwegs, aber die verziehen sich im Tagesverlauf und dann gibt es noch mal reichlich Sonne heute. 20 bis 24 Grad, das Wochenende wird auch sehr schön. Viel Sonne bis 29 Grad, am Sonntagnachmittag kommen dann ein paar Wolken rein. Und die können auch mal einen Schauer oder ein Gewitter mitbringen, aber ansonsten wird das ein schönes Wochenende.
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4: Guck an, Holger Tapper, ja. Das ist übrigens
5: derjenige, der im Moment noch im Urlaub ist, genau. Und hoffentlich am Montag dann wieder an unserer Seite ist.
4: Das ist so. Ich bin Frank Wiedemann und ich verrate euch jetzt mal ein Geheimnis. Ich glaube, Nadine hört mir manchmal gar nicht richtig zu und ich kann das sogar beweisen. In 6 Minuten hört ihr diesen Beweis exklusiv hier bei uns in Muckefuck.
5: Vorher noch die Super jetzt fürs SAW-Land. Lieblingsmusik, Con Ray ist noch mit dabei. Where is my husband? Und aus den 2010ern, die 21 Pilots.

0: Es ist 9.38 Uhr, der Radio-SRW-Verkehrsservice. Vorsicht bitte auf der A2 Richtung Hannover. Zwischen Hemmelerwald und Lehrte Ost liegt eine Leiter auf der Fahrbahn.
1: Hier ist Radio-SRW Muckefuck am Freitag. Nadine, ich habe ja jetzt 2 Wochen Urlaubsvertretung für den Tapper gemacht und mir ist aufgefallen, dass du manchmal so ein wenig desinteressiert wirkst, wenn wir miteinander sprechen, wenn das Mikro aus ist.
0: Ja, nee, wäre wirklich schön. Ist eine gute Idee.
1: Wirklich, ich habe manchmal das Gefühl, du hörst mir gar nicht richtig zu.
0: Aber die Blumen, die sehen übrigens auch toll aus.
1: Wie bitte?
0: Und sag mal, das mit dem Alpaka, das willst du heute wirklich noch machen?
1: Ach komm, lass mir das. Ist eh wurscht. Montag ist der Tapper wieder da. Mal sehen, wie das bei den beiden klappt mit den Zuhörern. Meine Güte.

Radio Sabi Muckefuck hier. Schönen Start in den Freitag. Gleich noch mehr Lieblingsmusik für die Arbeit. Ab 10 mit Patricia Pickert. Und wir Muckefucks wünschen euch auf 3 ein schönes Wochenende.

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3: Ich bin Philipp Rösler. Guten Tag. Kanzler Merz nutzt Jens Spahns Rücktritt für ein großes Stühlerücken, aber lässt sich noch nicht ganz in die Karten gucken. Klar ist jetzt, die bisherige Gesundheitsministerin Waken wird Kanzleramtschefin, CDU-Generalsekretär Linnemann übernimmt das Gesundheitsministerium von ihr. Und Philipp Amthor soll sich als Staatssekretär um die Bund-Länder-Beziehungen kümmern. Dass Verkehrsminister Schnieder seinen Posten räumen muss, bestätigt Merz noch nicht.
4: Es wird weitere Veränderungen im Bundeskabinett geben. Darüber werde ich zu gegebener Zeit Sie informieren. Aber diese Entscheidungen brauchen nicht zuletzt angesichts der Sommerpause noch ein paar Tage und vielleicht auch mehr Zeit.
3: VW kommt nicht aus der Abwärtsspirale heraus. Von April bis Juni ist der Gewinn bei Europas größtem Autobauer um ein Drittel eingebrochen. Gerade die schwachen Verkäufe in China machen Volkswagen zu schaffen. VW steckt seit langem in der Krise und will Zehntausende Jobs streichen. Außerdem stehen Werksschließungen im Raum. Die Fußballfans in Deutschland waren schon ganz ungeduldig, doch heute ist es endlich soweit. Jürgen Klopp soll am Vormittag als neuer Bundestrainer vorgestellt werden. Er bekommt einen Vertrag bis inklusive der WM 2030. Der ehemalige BVB- und Liverpool-Coach wurde in den letzten Jahren immer wieder als Bundestrainer gehandelt. Nun passt alles. Er ist nach Löw, Flick und Nagelsmann der vierte Bundestrainer in nur 5 Jahren.
2: Und jetzt mehr Nachrichten aus dem SAW-Land.
5: Die Feuerwehr in Timmenrode im Harz braucht mehr Platz. Der Bau des neuen Gerätehauses macht jetzt einen wichtigen Schritt nach vorn. Die Dachbinder der Fahrzeughalle werden eingehängt. Das bisherige Feuerwehrhaus ist fast 150 Jahre alt und bietet einfach nicht mehr genug Platz für moderne Einsätze. Teile der Ausrüstung sind daher an verschiedenen Stellen im Ort untergebracht. Die neue Wache schafft nun Platz für Einsatzfahrzeuge, Ausrüstung und die Jugendfeuerwehr. Aus Timmenrode, Laura Födisch, Radio SAW.
3: Die nächsten Nachrichten in einer Stunde.
6: Und damit ist es 10.02 Uhr. Der Radio SAW Verkehrsservice, das ist der schnellste im SAW-Land. A2 Richtung Berlin zwischen Marienborn und dem Rastplatz Lorkberg. Da kommt es aktuell zu Stau wegen eines defekten Schwerlasttransports im Baustellenbereich. Gedulden 40 Minuten plus. Wer kann, sollte den Bereich gleich weiträumig ab Helmstedt West umfahren, da die Bergungsarbeiten voraussichtlich noch bis zum Abend andauern werden. Und weiter. Zwischen Thesen und Ciesa, da stockt es wegen der Baustelle 20 Minuten plus. Dann haben wir noch die A7 Richtung Hamburg. Die Ausfahrt Derneburg-Salzgitter ist wegen Bergungsarbeiten gesperrt. Geblitzt wird auf der A2 Richtung Berlin, Höhe Raststätte Burkortal. Auf der A9 Richtung München zwischen Niemeck und Klein-Marzens. A9 Richtung Berlin, Höhe Raststätte Köckern. Noch ein Anhänger für euch auf der A36 Richtung Braunschweig, Höhe Wernigerode Nord. A38 Richtung Göttingen, Höhe Dreieck Südharz. Auf der B79 am Ortsausgang Aspenstedt Richtung Wolfenbüttel und B79 in Hessen Richtung Mattierzoll. Dann haben wir die B180 in Schneidlingen aus Egeln. B188 zwischen Tangermünde und Stendal wird geblitzt, sowie in Stendal, da in der Bahnhofstraße. In Haldensleben, Neu-Haldenslebener Straße steht ein Anhänger. In Halle, da haben wir die Glaucher Straße, auf der Magistrale, kurz hinter der Feuerwache und in der Waldstraße. Außerdem zwischen dem Abzweig Pfeifenkrug und Heimburg, Höhe Heimburger Berg. Soweit von uns. Habt ihr noch was gesehen, irgendwas zu ergänzen? Dann klingelt doch gerne mal durch. Das geht an der kostenfreien Service-Hotline. Das ist die 0800 1630 630. Oder ihr schickt uns einfach eine WhatsApp rüber. Die Nummer und alle Infos gibt's wie immer unter radio-saw.de. Wir wünschen euch jetzt eine gute Fahrt durchs SAW-Land. Kommt gut an.
0: Und da gucken wir mal in Boos bei Wittenberg. Da starten wir in den Tag rein mit 16 Grad aktuell. Ist also noch recht frisch. Aber die gute Nachricht für uns Sonnenfans ist ja, der Sommer, der findet zurück zu uns. Ja, hat sich kurz so ein bisschen rar gemacht. Ich habe ihn auf jeden Fall vermisst. Und heute gibt es auch schon einen angenehmen Mix aus Sonne und Wolken bei 22 bis 25 Grad. Und morgen, da dreht der Hochsommer wieder auf. Ja, viel Sonne und Temperaturen bis zu 30 Grad. Happy Friday! Bis zu 30 Grad sind also am Wochenende drin. Da heißt natürlich trinken, trinken, trinken. Wasser versteht sich natürlich. Aber muss es stilles Wasser sein oder darf es ordentlich sprudeln? Was macht das mit uns? Und apropos Sprudel, woraus besteht die Kohlensäure eigentlich? Das klären wir gleich in unserem Deckt auf. Vorher gibt's wie versprochen Sarah Loss.

0: schönen Freitag.
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0: Also bei mir muss Wasser immer Blubber haben. Ohne die Kohlensäure fehlt mir persönlich einfach was. Und die dürfte am Wochenende bei bis zu 30 Grad wieder häufiger aus der Flasche zischen. Denn wenn es heiß wird, heißt ja vor allem genug trinken. Ne? Am besten natürlich Wasser. Aber was ist denn eigentlich besser? Still oder mit ordentlich Sprudel? Und ist Kohlensäure tatsächlich eine Säure? Chefchemiker Frank Wiedemann hat die Antwort.
2: Kohlensäure ist chemisch gesehen tatsächlich eine Säure. Sie entsteht, wenn Kohlendioxid mit Wasser reagiert. Aus CO2 und H2O wird H2CO3. Kohlensäure sorgt aber nicht nur im Mineralwasser für die spritzigen Blasen, sondern wird weltweit bei ganz vielen Produktionsabläufen eingesetzt. Erfunden hat das kohlensäurehaltige Wasser übrigens ein Deutscher, Johann Jakob Schweppe. 1740 in Witzenhausen in Hessen geboren, ließ sich das Verfahren patentieren, mit dem er Wasser mit Kohlensäure versetzen konnte. Eine gute Idee damals, denn dieses Verfahren wurde ständig weiterentwickelt und auch heute noch weltweit für alle möglichen kohlensäurehaltigen Getränke eingesetzt. Die Firma von Johann Jakob Schweppe gibt es übrigens heute noch. Sie stellt unter anderem Tonic Water, Ginger Ale und Bitter Lemon her. Ihr wisst, was ich meine. Richtig, es geht um Schweppes.
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7: Der erste Mensch, der weniger als 100 Sekunden brauchte, um 200 Meter zu schwimmen, war Paul Biedermann aus Halle.
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11: Es ist 10:30 Uhr, der Radio SAW Verkehrsservice. Das ist der schnellste im SAW-Land. A2 Richtung Berlin zwischen Marienborn und dem Rastplatz Lorkberg. Da staut es sich wegen eines defekten Schwerlasttransports im Baustellenbereich. Plus eine halbe Stunde müsst ihr da rechnen. Die Bergungsarbeiten, die werden voraussichtlich noch bis zum Abend andauern. Und weiter zwischen Thesen und Siesa, da stockt es wegen der Baustelle, 25 Minuten Zeitverzögerung. A7 Richtung Hamburg, die Ausfahrt Derneburg-Salzgitter ist wegen Bergungsarbeiten noch gesperrt. Und weiter zwischen dem Dreieck Walsrode und Bad Fallingbostel stockend nach einem Unfall 10 Minuten plus. Geblitzt wird auf der A2 Richtung Berlin, Höhe Raststätte Burkortal. Auf der A9 Richtung München zwischen Niemeck und Kleinmarzehns. Noch ein Anhänger auf der A9 Richtung Berlin, Höhe Raststätte Köckern. A36 Richtung Braunschweig wird geblitzt, Höhe Wernigerode Nord. A38 Richtung Göttingen, Höhe Dreieck Südharz. B79 am Ortsausgang Aspenstedt Richtung Wolfenbüttel und B79 in Hessen Richtung Mattierzoll. Auf der B180 in Schneidlingen aus Egeln. B188 zwischen Tangermünde und Stendal wird geblitzt. In Haldensleben steht ein Anhänger in der Neuhaldenslebener Straße. Langsam fahren in Halle in der Glaucher Straße, auf der Magistrale kurz hinter der Feuerwache und in der Waldstraße kann es teuer werden. Am Ortseingang Wernigerode aus Benzingerode und zwischen Abzweig Pfeifenkrug und Heimburg Höhe Heimburger Berg. Soweit von unserer Seite. Habt ihr noch was gesehen, irgendwas entdeckt, Verkehrsbehinderung, Stau oder noch ein Blitzer, dann seid so lieb, ruft uns gerne an, kostenfrei unter der 0800 1 630 630. Wir wünschen euch jetzt eine gute Fahrt durchs SAW-Land.
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11: Und aktuell haben wir 18 Grad bei euch in Obschütz bei Weißenfels. Ja, endlich ist er wieder da, der Sommer. Er kommt zurück heute mit einem angenehmen Sonne-Wolken-Mix, maximal 25 Grad, bleibt auch soweit trocken. Und morgen gehen wir dann rein ins 30 Grad Wochenende.
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11: Ich bin Patricia Fickert, schönen Freitag. Und Miley Cyrus spricht es genauso aus, wie ich ins Wochenende gehe. La la la. Gleich Superhit von Tears for Fears. Zuerst Smiley Miley mit Night Sky.

0: Also, jetzt sind wir wach alle. Lady Gaga, Abracadabra, Magie bei Radio SAW. Und jetzt hoffen die HFC-Fans auf ein bisschen Fußball-Magie, denn die Sommerpause ist vorbei, die Kugel, die rollt wieder. Am Sonntag startet der Hallische FC in die neue Regionalliga-Saison. Die große Frage: Kann der HFC ganz oben angreifen? Und das klären wir mit unserem Fußballexperten Thorsten Rössler. Mensch, Thorsten, was ist denn da drin für den HFC?
1: Er ist wieder mal ganz schwierig, weil diese Saison auch eine ganz besondere ist. Der Regionalligameister muss nämlich diesmal nicht in diese blöde Relegation, sondern steigt direkt auf in die dritte Liga. Und deshalb haben mehrere Vereine groß aufgerüstet. Der HFC hat sich vor allem in der Offensive gut verstärkt mit Stanley Ratifo und Sofian Benjamina. Richtig gute Jungs. Ansonsten ist der Kern der Truppe zusammengeblieben, was ja auch ein großer Vorteil sein kann.
0: Okay, also mit Favorit HFC?
1: Also ich habe so 6-7 Teams auf dem Zettel. Aue als Absteiger, Altklinike, die haben richtig viel Geld ausgegeben. Das sind so die größten Favoriten, aber der HFC ist da durchaus mit dabei. Also wichtig wird es sein, jetzt erstmal einen guten Start hinzulegen und sich voll auf die Liga zu konzentrieren, denn irgendwie denken natürlich auch alle schon an den großen Pokalabend gegen Schalke 04. Das ist aber erst Ende August. Jetzt ist erstmal Liga und das wird schwer genug.
0: So sieht's aus. Danke, Thorsten. Jetzt heißt es also für den HFC: zeigen, wie viel Power in der Mannschaft steckt und mal gucken, wie unaufhaltsam sie wirklich sind. Apropos unaufhaltsam, Sia kennt sich damit bestens aus. Wir haben sie jetzt mit Unstoppable für euch hier bei Radio SAW.

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1: Ich bin Philipp Rösler. Guten Tag. Kanzler Merz baut seine Regierungsmannschaft im großen Stil um, lässt aber noch Fragen offen. Klar ist, CDU-Generalsekretär Linnemann wird neuer Gesundheitsminister, denn die bisherige Ressortchefin Nina Warken wird neue Kanzleramtschefin. Dazu Merz.
2: Mit ihr wird zum ersten Mal in der Geschichte unseres Landes eine Frau einziehen als Chefin des Bundeskanzleramtes. Nina Warken ist eine harte Verhandlerin. Sie ist durchsetzungsstark. Sie wird in der täglichen Regierungsarbeit eine der wichtigsten, wenn nicht die wichtigste Stütze für mich sein.
1: Merz kündigt noch ein weiteres Stühlerücken an. Die Berichte, dass Verkehrsminister Schnieder gehen muss, bestätigt er aber noch nicht. Heute ist es endlich soweit. Jürgen Klopp soll am Vormittag als neuer Bundestrainer vorgestellt werden. Der DFB hat zur Pressekonferenz eingeladen. Klopp soll einen Vertrag bis inklusive der Weltmeisterschaft 2030 bekommen. Er war nach WM-Flop und Nagelsmann-Ausgleich Favorit und auch der einzige Kandidat für das Bundestraineramt. Klopp wird das erste Mal Ende September in der Nations League gegen die Niederlande an der Seitenlinie stehen. Die Waldbrände in Südeuropa geraten immer mehr außer Kontrolle. Spanien hat für zwei Regionen den nationalen Notstand ausgerufen, um den Kampf gegen die Feuer zu verstärken. An der französischen Atlantikküste mussten fast 30.000 Menschen wegen der Flammen in Sicherheit gebracht werden.
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3: Die Feuerwehr in Timmenrode im Harz braucht mehr Platz. Der Bau des neuen Gerätehauses macht jetzt einen wichtigen Schritt nach vorn. Die Dachbinder der Fahrzeughalle werden eingehängt. Das bisherige Feuerwehrhaus ist fast 150 Jahre alt und bietet einfach nicht mehr genug Platz für moderne Einsätze. Teile der Ausrüstung sind daher an verschiedenen Stellen im Ort untergebracht. Die neue Wache schafft nun Platz für Einsatzfahrzeuge, Ausrüstung und die Jugendfeuerwehr. Aus Timmenrode, Laura Födisch, Radio SAW.
1: Die nächsten Nachrichten in einer Stunde.
4: Blick auf die Uhr, 11.03 Uhr. Der Radio SAW Verkehrsservice, das ist der schnellste im SAW-Land. A2 Richtung Berlin zwischen Marienborn und dem Rastplatz Lorkberg. Da kommt es aktuell zu Stau wegen eines defekten Schwerlasttransports im Baustellenbereich. 30 Minuten plus. Die Bergungsarbeiten werden auch voraussichtlich bis zum frühen Abend andauern. Und weiter zwischen Thesen und Ziesa, da stockt es wegen der Baustelle 20 Minuten plus. A7 Richtung Hamburg zwischen dem Dreieck Walsrode und Bad Fallingbostel. Stockend nach einem Unfall eine Viertelstunde länger. A36 Richtung Berlin zwischen dem Dreieck Nordharz und Ilsenburg. Stockend, hier ist eine Baustelle, plus 15 Minuten. Geblitzt wird. Auf der A2 Richtung Berlin, Höhe Raststätte Burkortal. A9 Richtung München zwischen Niemeck und Klein-Marzehns. Noch ein Anhänger für euch auf der A9 Richtung Berlin, Höhe Raststätte Köckern. A36 wird geblitzt Richtung Braunschweig, Höhe Wernigerode Nord. A38 Richtung Göttingen, Höhe Dreieck Südharz. Auf der B79 am Ortsausgang Aspenstedt Richtung Wolfenbüttel und B79 in Hessen Richtung Mattierzoll. Auf der B180 in Schneidlingen aus Egeln. Teuer wird's auf der B188 zwischen Tangermünde und Stendal. Langsam fahren auch in Haldensleben, da in der Neu-Haldenslebener Straße. In Weißenfels in der Seelauer Straße. In Beuna in der Puppensiedlung. In Halle wird geblitzt, Glaucher Straße, auf der Magistrale kurz hinter der Feuerwache und in der Waldstraße. Am Ortseingang Wernigerode aus Benzingerode und zwischen Abzweig Pfeifenkrug und Heimburg Höhe Heimburger Berg. Das war's. Zumindest von meiner, von unserer Seite. Habt ihr noch was gesehen? Stau, Blitzer, irgendwas, was nicht auf die Straßen gehört? Dann klingelt doch gerne mal durch. Das geht an der kostenfreien Service-Hotline 0801 630 630. Oder ihr schickt uns einfach eine WhatsApp durch. Falls ihr die Nummer noch nicht habt, die bekommt ihr unter radio-saw.de. Wir wünschen euch jetzt eine gute Fahrt durchs SAW-Land. Und aktuell messen wir 18 Grad in Freiburg bei Naumburg. Ja, heute gibt's ihn endlich wieder, diesen angenehmen Sommertag, an dem man im Garten werkeln, den Rasen mähen oder einfach draußen sitzen kann, ohne dass einem sofort der Schweiß den Rücken runterläuft. Regen ist auch gerne mit dabei, dazu werden es heute 22 bis 25 Grad, also recht angenehm. Und morgen dreht der Sommer dann richtig auf, viel Sonne und 30 Grad für alle.
0: 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Patricia Pickert.
4: Ja, und die letzten Stunden bis zum Wochenende, die laufen. Ja, die Vorfreude steigt, auch bei mir. Und wir bringen euch jetzt richtig gut durch diese restliche Arbeitszeit. Wir sind bei euch, begleiten euch durch den Freitag. Und wie ihr mit einem Foto 100 Euro von uns plus einen richtig, richtig coolen Marego-Wunscherfüller-Gutschein gewinnen könnt. Gleich. Zuerst Musik aus.

Der ganz neue, der ganz frische. Bei Katy Perry brennt's also. Müssen wir kurz mal hier Feuer löschen. Okay, super. Okay, gut. 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
5: 11:30, der Radio SAW Verkehrsservice, der schnellste im SAW-Land. A2 Richtung Berlin zwischen Marienborn und dem Rastplatz Lorkberg. Da kommt es aktuell zu Stau wegen eines defekten Schwerlasttransports im Baustellenbereich. Plus 30 Minuten. Die Bergungsarbeiten werden voraussichtlich auch noch bis zum frühen Abend andauern. Dann haben wir die A7 Richtung Kassel zwischen Dreieck Hannover Süd und Hildesheim. Da stockt es wegen der Baustelle, 30 Minuten plus. A7 Richtung Hamburg zwischen dem Dreieck Walsrode und Bad Fallingbostel. Stockend nach einem Unfall, hier sind es 15 Minuten plus. A14 Richtung Magdeburg in der Ausfahrt Könnern. Da hat es einen Unfall gegeben, vorsichtig sein. A36 Richtung Berlin zwischen dem Dreieck Nordharz und Ilsenburg. Stockend, hier ist eine Baustelle und da sind es 20 Minuten länger. Geblitzt wird auf der A2 Richtung Berlin, Höhe Raststätte Burkhardthal. A9 Richtung München zwischen Niemeck und Kleinmarzins. Ein Anhänger auf der A9 Richtung Berlin, Höhe Raststätte Köckern. A36 Richtung Braunschweig, Höhe Wernigerode Nord. A38 Richtung Göttingen wird geblitzt, Höhe Dreieck Südharz. B79 am Ortsausgang Aspenstedt Richtung Wolfenbüttel und B79 in Hessen Richtung Mattierzoll. Dann auf der B188 zwischen Tangermünde und Stendal. In Magdeburg kann es teuer werden in der Blankenburger Straße. In Haldensleben, da haben wir noch einen Anhänger in der Neuhaldenslebener Straße. In Weißenfels wird geblitzt, Seelauer Straße. In Beuna in der Puppensiedlung. In Halle, da gibt es auch einige, in der Glaucher Straße und auf der Magistrale kurz hinter der Feuerwache steht noch ein Anhänger. Und am Ortseingang Wernigerode aus Benzingerode. So, habt ihr unterwegs noch was entdeckt? Stau, Verkehrsbehinderung oder noch ein Blitzer? Dann seid so lieb, gebt uns kurz Bescheid, kostenfrei unter der 0800 1630 630. Wir wünschen euch jetzt eine gute und entspannte Fahrt durchs SAW-Land.
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5: Osterweddingen bei Magdeburg, da haben wir aktuell 18 Grad. Ja, so richtig will sie noch nicht, ne, die Sonne. Aber spätestens gegen Mittag, Nachmittag, da wird es dann zum Feierabend hin richtig schön bei maximal 25 Grad. Und morgen für alle Badeseefans bestes Wetter. Wir gehen hoch auf bis zu 30 Grad.
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5: Ich bin Patricia Pickert. Happy Friday! Gleich gibt's den Teddy, der auch singen kann, ja, mit Mr. Know-It-All. Zuerst Mike Posner, I Took a Pill in Ibiza. Schönen Freitag!

0: Floor. Ja, jetzt holen wir mal den Fußball zurück auf den Boden der Tatsachen. Radio SAW hier, denn das große Sommermärchen ist ja bei der WM, ja, sagen wir mal, ausgeblieben. Die Erwartungen, die waren zwar groß, der Ausgang eher ernüchternd. Naja, gut, jetzt soll ein neuer Mann an der Seitenlinie für frischen Wind sorgen. Beim DFB, da läuft gerade die Pressekonferenz im Livestream. Heute wird der neue Bundestrainer offiziell vorgestellt. Und wir wollten mal wissen, was wünscht ihr dem neuen Coach? Wir haben euch im SAB-Land gefragt.
1: Ich wünsche ihm viel Erfolg, dass er aus der Truppe eine ordentliche Mannschaft macht, die vernünftig Fußball spielt und erfolgreich vor allen Dingen Fußball spielt. Das ist das, was man ihm, glaube ich, wünschen muss und wo er auch hat, dann zu knabbern haben wird.
2: Also ich glaube, das ist ein guter Trainer und wenn er ein bisschen Zeit bekommt, müsste das gut hinhauen.
3: Die Chancen sind super. Er ist total motiviert, fitter Typ, hat Erfahrung. Ich glaube, das wird was. Das wird den Jungs gut tun.
4: Man hat ja gehört, dass die deutsche Mannschaft früh ausgeschieden ist. Also wird er wahrscheinlich jetzt die besten Möglichkeiten haben, um die Mannschaft ein bisschen umzukrempeln. Und das hat er ja schon an anderer Stelle gezeigt. Also wünsche ich ihm viel Erfolg.
0: Ja, danke für eure Wünsche an den neuen Bundestrainer. Vielleicht bekommt die Mannschaft ja genau den richtigen Schub und die Power, die wir für die nächste Meisterschaft brauchen. Apropos Power, Coldplay haben jede Menge davon. Jetzt mit Higher Power, hier ist Radio SAW.

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2: Der erste Europäer, der massenhaft Schuhe herstellte, und das unter eigenem Markennamen, war Konrad Tack. 1883 gründete er dafür eine Fabrik in Burg bei Magdeburg.
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8: Ich bin Philipp Rösler. Guten Tag. Beim DFB beginnt heute eine neue Ära. Jürgen Klopp ist offiziell neuer Bundestrainer. Er übernimmt nach einem weiteren WM-Desaster vom zurückgetretenen Julian Nagelsmann. Klopp sagt:
9: Es ist eine große Ehre, hier heute zu sitzen. Und was bei mir passiert ist in den letzten Tagen, ist, dass einem da so ein bisschen Film abläuft, ein bisschen was durch den Kopf geht. Wo ging alles los? Wo kommt man her? Ich hatte schon eine Ahnung, wie groß das Amt des Bundestrainers ist. Aber wenn man direkt damit in Verbindung gebracht wird, dann fühlt man die Größe und die Verantwortung, die dahinter steckt, noch mehr.
8: Das erste Spiel als neuer Bundestrainer hat Klopp Ende September. Dann geht es in der Nations League gegen die Niederlande. Bundeskanzler Merz räumt in seiner Regierungsmannschaft auf. Gesundheitsministerin Waken wird neue Kanzleramtschefin. Sie übernimmt damit den Posten von Thorsten Frey. Der soll ja nach dem Rücktritt von Jens Spahn neuer Fraktionschef der Union werden. Ins Gesundheitsministerium wechselt Carsten Linnemann, bisher CDU-Generalsekretär. Merz kündigt noch mehr Wechsel in seinem Regierungsteam an. Mehrere Medien berichten, dass Verkehrsminister Schnieder seinen Posten räumen muss. VW kommt nicht aus der Abwärtsspirale heraus. Von April bis Juni ist der Gewinn bei Europas größtem Autobauer um ein Drittel eingebrochen. Gerade die schwachen Verkäufe in China machen Volkswagen zu schaffen. VW steckt seit langem in der Krise und will Zehntausende Jobs streichen. Außerdem stehen Werksschließungen im Raum.
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10: Das Auto am Schützenplatz in Zeitz abstellen, das geht nur noch heute und am Wochenende. Ab Montag ist die Parkfläche gesperrt. Auf dem Gelände Schützenplatz werden 170 Container aufgestellt. Die neuen Unterrichtsräume für den benachbarten Schulkomplex. Der wird aufwendig saniert. Die Schule zieht währenddessen in das Provisorium. Ausweichparkplätze gibt es im Bereich Rossmarkt oder im Kaufland Parkhaus. Aus Zeitz, Thorsten Rössler. 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
8: Die nächsten Nachrichten in einer Stunde.
11: Es ist 12.02 Uhr. Wir schauen auf die Straßen. Der Radio SAW Verkehrsservice, der schnellste im SAW-Land. A2 Richtung Berlin zwischen Marienborn und dem Rastplatz Lorkberg. Da stockt es wegen eines defekten Schwerlasttransports im Baustellenbereich. Da sind es jetzt noch 20 Minuten. A7 Richtung Hamburg zwischen dem Dreieck Walsrode und Bad Fallingbostel stockend wegen Bergungsarbeiten. Auch hier plus 20 Minuten. Und dann haben wir noch die A36 Richtung Berlin zwischen dem Dreieck Nordharz und Ilsenburg. Da stockt es wegen der Baustelle. Halbe Stunde mehr einplanen. Geblitzt wird auf der A2 Richtung Berlin, Höhe Raststätte Burgkortal. Dann haben wir die A9 Richtung München zwischen Niemeck und Kleinmarzehns. Ein Anhänger auf der A9 Richtung Berlin, Höhe Raststätte Köckern. A36 wird geblitzt Richtung Braunschweig, Höhe Wernigerode Nord. A38 Richtung Göttingen, Höhe Dreieck Südharz. Auf der B79 am Ortsausgang Aspenstedt Richtung Wolfenbüttel und B79 in Hessen Richtung Matthiazoll. In Magdeburg kann es teuer werden in der Blankenburger Straße. In Haldensleben, Neu-Haldenslebener Straße. In Weißenfels wird geblitzt, in der Seelauer Straße. In Beuna in der Puppensiedlung. In Halle, da haben wir zwei, in der Glaucher Straße und auf der Magistrale kurz hinter der Feuerwache. Und am Ortseingang Wernigerode aus Benzingerode. Das war's. Habt ihr noch was zu ergänzen? Irgendwas gesehen? Stau? Noch ein Blitzer? Irgendwas anderes? Dann klingelt gerne durch. Das geht an der kostenfreien Service-Hotline 0801 630 630. Oder ihr schickt uns einfach eine WhatsApp, aber bitte nicht beim Fahren. Alle Infos und auch die Nummer findet ihr natürlich wie immer unter radio-saw.de. Wir wünschen euch jetzt eine gute Fahrt durchs SAW-Land. So, dann gucken wir mal. In Maxdorf bei Köthen haben wir gerade 19 Grad. Ja, ein bisschen grau ist es noch, ja, aber das wird, ja, die Fans der Sonne, inklusive mir. Wir freuen uns, der Sommer, der findet zurück zu uns. Heute gibt es schon wirklich einen sehr angenehmen Mix aus Sonne und Wolken bei 22 bis 25 Grad. Und morgen dreht der Hochsommer dann auf. Viel Sonne und Temperaturen bis zu 30 Grad. Hey, hey, und alle treuen Radio-SAW-Hörer, die wissen natürlich sofort, welcher Tag heute ist. Freiticket-Freitag. Unsere Mucke Fuchs, die haben heute Morgen schon zwei Tickets für Ray Garvey in Leipzig rausgehauen. Aber das war's heute noch nicht. Ja, wenn ihr Bock habt auf Fußball, dann solltet ihr jetzt unbedingt dranbleiben. Die nächste Gewinnchance gibt's gleich hier bei mir.

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0: für das Testspiel 1. FC Magdeburg gegen West Ham United am 1. August um 14.30 Uhr in der Avnet Arena. Also falls ihr nichts vorhabt, ruft jetzt an unter der kostenfreien Radio-SRW-Gewinnspiel-Hotline 0800 838 4000. 0800 838 4000. Wer landet hier bei mir im Studio? Viel Glück!
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15: Gleich 12:30, der Radio SAW Verkehrsservice, der schnellste im SAW-Land. A2 Richtung Berlin zwischen Marienborn und dem Rastplatz Lorkberg. Hier stockt es wegen des defekten Schwerlasttransports im Baustellenbereich 20 Minuten plus. A7 Richtung Kassel zwischen Dreieck-Hannover Süd und Hildesheim stockend. Hier ist eine Baustelle 25 Minuten plus. A7 Richtung Hamburg zwischen dem Dreieck Walsrode und Bad Fallingbostel stockend. Hier sind Bergungsarbeiten 20 Minuten mehr. Und A36 Richtung Berlin zwischen im Dreieck Nordharz und Ilsenburg. Da stockt es wegen der Baustelle Viertelstunde länger. Geblitzt wird auf der A2 Richtung Berlin, Höhe Raststätte Burgkortal. A9 Richtung München zwischen Niemeck und Klein-Mazens. Noch ein Anhänger für euch auf der A9 Richtung Berlin, Höhe Raststätte Köckern. A36 Richtung Braunschweig, Höhe Wernigerode Nord. A38 Richtung Göttingen, Höhe Dreieck Südharz. Geblitzt wird außerdem B79 in Hessen, beide Richtungen. In Magdeburg kann es teuer werden, in der Blankenburger Straße. In Haldensleben, Neu-Haldenslebener Straße. In Helmstedt im Bruchweg, in Halle, in der Glaucher Straße und auf der Magistrale kurz hinter der Feuerwache und in Mall wird geblitzt Richtung Halle. Habt ihr noch was entdeckt, irgendwas gesehen, Stau oder noch einen Blitzer, dann ruft uns an unter der kostenfreien Service-Hotline 0801 630 630. Gute Fahrt euch durchs SAW-Land. Aktuell haben wir 18 Grad bei euch in Scheren bei Tangerhütte. Ja, die gute Nachricht, der Sommer ist finally back. Er ist zurück. Heute gibt es so einen angenehmen Mix Sonne, Wolken. Dazu bleibt es auch trocken bei maximal 25 Grad. Ja, und morgen geht es dann richtig los hier. Wir starten ins 30 Grad Wochenende. Es ist kurz nach 12:30. Heute ist ja Freiticket Freitag bei uns bei Radio SAW. Und wir verlosen 4 Tickets für das Testspiel 1. FC Magdeburg gegen West Ham United in der Evnet Arena. Und wer kann sich über diesen wirklich sehr, sehr coolen Fußballmittag freuen. Das gleich bei mir. Ich bin Patricia Pickert.

Verkehrsservice mit einer Sofortmeldung. Vorsicht A2 Richtung Hannover zwischen Wollin und Ziesa ist eine ungesicherte Unfallstelle. A2 Richtung Hannover zwischen Wollin und Ziesa eine ungesicherte Unfallstelle.

0: wird sich Temper City Self-Aware ganz neu bei uns.
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0: Ah ja, da war ja was. Ja, jetzt wird's Zeit für die Entscheidung, die einem Fußballfan heute definitiv für ein strahlendes Gesicht sorgen wird. Ich bin mir sicher. Hallöchen, hallöchen, hier ist Patricia von Radio SAW. Mit wem spreche ich denn?
2: Ich bin die Nina. Ich komme aus Wormsdorf.
0: Wormsdorf. Nina, was machst du gerade Schönes? Bist du schon in den Feierabend gestartet? Hast du frei? Was machst du?
2: Ich habe momentan Ferien. Ich komme gerade vom Training vom 1. FC Magdeburg.
0: Wie, du kommst vom Training?
2: Ich war beim öffentlichen Training zugucken.
0: Das ist ja wild, das passt ja wie die Faust aufs Auge. Heute gibt es 4 Tickets für das Testspiel, ne? 1. FC Magdeburg gegen West Ham United. Okay, du warst jetzt beim öffentlichen Training mit dabei, aber bist du auch so richtig Fußballfan? Also gehst du öfter ins Stadion oder ist das eine Ausnahme dann doch eher?
2: Nö, ich habe eine Dauerkarte, ich fahre immer ins Stadion, ich fahre auch zu den Auswärtsspielen, also ich bin immer dabei, passt immer.
0: Treuer Fan also, okay. Was meinst du, wie geht das Spiel aus? Was ist dein Tipp?
2: Mein Tipp, ich sag 2-1 für den 1. FC Magdeburg.
0: Na, das hören doch die FCM-Fans gern. Dann drücken wir mal die Daumen, ne, dass dein Tipp aufgeht. Liebe Nina, du hast jetzt richtig, richtig gute Laune, weil du nicht nur ins Wochenende starten kannst, sondern du darfst jubeln. Die 4 Tickets gehören dir. Herzlichen Glückwunsch!
2: Super, danke schön.
0: Dann wünsche ich dir und deinem Begleitung ganz viel Spaß beim Spiel, eine tolle Zeit in der Fnet Arena und ein unvergessliches Fußballerlebnis. Herzlichen Glückwunsch nochmal und schöne Ferien.
2: Dankeschön.
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1: Ich bin Philipp Rösler. Guten Tag. Deutschland hat einen neuen Bundestrainer. Jürgen Klopp ist jetzt offiziell als DFB-Coach vorgestellt worden. Er übernimmt nach einer weiteren verkorksten WM vom zurückgetretenen Julian Nagelsmann. Und Klopp hat nicht viel Zeit zur Eingewöhnung, Fabian Hoffmann.
2: So sieht's mal aus. Der erste große Auftritt in neuer Funktion wird in einem Monat sein. Im Supercup spielt sein Ex-Club Dortmund gegen die Meister Bayern und da darf natürlich auch der Bundestrainer nicht fehlen. Ende September steht Klopp dann das erste Mal für Deutschland an der Seitenlinie und er kann die Nationalmannschaft gleich maximal kennenlernen. 4 Nations League-Partien in nur 11 Tagen, das gibt's zum ersten Mal, dem neuen Rahmenterminkalender sei Dank. Das erste Duell ist der Klassiker gegen die Niederlande.
1: Das Personalkarussell in der Bundesregierung dreht sich. Die bisherige Gesundheitsministerin Waken wird Kanzleramtschefin, teilte Kanzler Merz heute mit. CDU-Generalsekretär Linnemann übernimmt das Gesundheitsministerium von ihr. Philipp Amthor soll sich als Staatssekretär um die Bund-Länder-Beziehungen kümmern. Laut Medien soll auch Verkehrsminister Schnieder gehen. Das wollte der Kanzler in seiner Pressekonferenz aber noch nicht bestätigen. Er kündigte allerdings weitere Veränderungen an. In Spanien und Frankreich wüten weiter schlimme Waldbrände. Die spanische Regierung hat den Notstand ausgerufen. Die französische bittet andere EU-Länder um Hilfe. In beiden Ländern mussten zehntausende Menschen in den Brandgebieten in Sicherheit gebracht werden, darunter auch Touristen.
0: Und jetzt mehr Nachrichten aus dem SAW-Land.
3: Das Auto am Schützenplatz in Zeitz abstellen, das geht nur noch heute und am Wochenende. Ab Montag ist die Parkfläche gesperrt. Auf dem Gelände Schützenplatz werden 170 Container aufgestellt, die neuen Unterrichtsräume für den benachbarten Schulkomplex. Der wird aufwendig saniert, die Schule zieht währenddessen in das Provisorium. Ausweichparkplätze gibt es im Bereich Rossmarkt oder im Kaufland Parkhaus. Aus Zeitz, Thorsten Rössler. 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
1: Die nächsten Nachrichten in einer Stunde.
4: Es ist 13.02 Uhr. Der Radio SAW Verkehrsservice, das ist der schnellste im SAW-Land. A2 Richtung Berlin zwischen Marienborn und dem Rastplatz Lorkberg. Da stockt es wegen eines defekten Schwerlasttransports im Baustellenbereich. 20 Minuten plus und weiter zwischen Zieser und Wolin stockt es wegen einer Baustelle. Halbe Stunde länger einplanen. A2 Richtung Hannover zwischen Wolin und Zieser. Hier kommt es noch zu Behinderungen nach einem Unfall. A7 Richtung Kassel zwischen dem Dreieck Hannover Süd und Hildesheim stockend wegen der Baustelle 25 Minuten plus. A7 Richtung Hamburg zwischen dem Dreieck Walsrode und Soltau Ost, da stockt es. Grund ist die Baustelle 35 Minuten plus. Und A36 Richtung Berlin zwischen Appenrode und Ilsenburg stockend. Auch hier eine Baustelle, da sind es 10 Minuten mehr. Geblitzt wird? Auf der A2 Richtung Berlin, Höhe Raststätte Burgkortal. A9 Richtung München zwischen Niemeck und Klein-Mazens. Auf der A9 wird geblitzt Richtung Berlin, Höhe Raststätte Köckern. A36 Richtung Braunschweig, Höhe Wernigerode Nord. A38 Richtung Göttingen, Höhe Dreieck Südharz. Auf der B79 in Hessen beide Richtungen. In Haldensleben, in der Neu-Haldenslebener Straße steht ein Anhänger. In Helmstedt im Bruchweg, in Halle wird geblitzt, Gelaucher Straße und auf der Magistrale kurz hinter der Feuerwache und in Morl Richtung Halle. So, habt ihr noch was entdeckt, irgendwas gesehen, was nicht auf die Straßen gehört oder noch ein Blitzer oder ein Stau, dann klingelt gerne durch an der kostenfreien Service-Hotline 0801 630 630 oder ihr schickt uns einfach eine WhatsApp rüber. Die Nummer und alle Infos findet ihr unter radio-saw.de. Wir wünschen euch jetzt eine gute Fahrt durchs SAW-Land. Und aktuell messen wir 19 Grad bei euch in Klüden bei Roxförde. Ja, noch ist es immer so ein bisschen grau, wobei so ab und zu kommt die Sonne raus. Ja, aber das wird, ja, das ändert sich noch. Temperaturen, die klettern heute noch auf bis zu 25 Grad. Regen auch keiner mit dabei. Also wirklich sehr, sehr gut, um Feierabend draußen zu verbringen und das Getränk in der Sonne zu schlürfen. Besser können wir ja gar nicht in dieses wunderschöne Wochenende starten. Apropos Wochenende, morgen geht's dann richtig ab. Viel Sonne und bis zu 30 Grad für alle. Moment, bevor ich jetzt hier weitermache, dann müsste ich jetzt eigentlich noch mal ein Kreuzchen machen, ne? Ich meine, mit so 50 Millionen auf dem Konto, da fallen, also würden mir persönlich jetzt ein paar Sachen einfallen, was ich damit machen kann. Ja, bei Lotto 6 aus 49 gibt es gerade diesen riesigen Betrag, aber warum wächst der Jackpot eigentlich nicht weiter? Wo bleibt das Geld, wenn die 50 Millionen erreicht sind? Genau das wollte ich wissen und die Antwort.

0: Radio SAW ist hier. Leonie, don't worry. Ja, Sorgen muss man sich da wirklich nicht mehr machen. Da hat sie recht, denn vielleicht wartet ja schon der ganz große Glückstreffer auf jemanden. 50 Millionen Euro im Lotto-Jackpot. Immerhin so viel gespielt wie im vergangenen halben Jahr wurde wohl noch nie. Ja, bei Lotto 6 aus 49 steht der Jackpot schon seit Wochen bei den maximal möglichen 50 Millionen Euro. I mean, das wird mir jetzt auch reichen. Also gerade so, ja, würde ich mich jetzt auch nicht beschweren oder so. Aber warum steigt er eigentlich nicht weiter? Und das klären wir mit Kollege Thilo Vogelsang.
1: Das liegt daran, dass in Deutschland bei Lotto 6 aus 49 maximal 50 Millionen Euro gewonnen werden können. Diese Summe ist schon seit Wochen erreicht und deshalb stehen eigentlich über 100 Millionen Euro als Gewinn bereit. Das Geld ist aber nicht weg. Heißt, sollte morgen der Jackpot von 50 Millionen geknackt werden, sind die nächsten 50 Millionen schon da und können gleich am Mittwoch gewonnen werden. Das Ganze ist nicht zu verwechseln mit dem Euro-Jackpot, bei dem es heute 70 Millionen Euro zu gewinnen gibt und die Obergrenze bei maximal 120 Millionen Euro liegt.
0: Und ihr wisst ja, alle Angaben ohne Gewähr. Aber eins ist sicher, mit uns habt ihr sowieso den Jackpot gezogen. Hier gibt's nämlich die Superhits. 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
2: Gleich 13:30 der Radio SAW Verkehrsservice. Das ist der schnellste im SAW-Land. A2 Richtung Berlin zwischen Marienborn und dem Rastplatz Lorkberg. Da stockt es wegen eines defekten Schwerlasttransports im Baustellenbereich. Plant da ungefähr 25 Minuten mehr ein. Und weiter zwischen Ziese und Wolin, da stockt es wegen der Baustelle. Oh, da müsst ihr euch 40 Minuten gedulden. Und die Gegenrichtung, A2 Richtung Hannover zwischen Wolin und Ziese. Hier kommt es aktuell zu Behinderungen nach einem Unfall. A7 Richtung Kassel zwischen Dreieck Hannover Süd und Hildesheim stockt es wegen der Baustelle 25 Minuten plus. A7 Richtung Hamburg zwischen dem Dreieck Walsrode und Soltau Ost stockend, Baustelle 35 Minuten plus. A9 Richtung Berlin zwischen der Raststätte Osterfeld und Weißenfels, Vorsicht, da liegen Reifenteile auf der rechten Spur. Und A36 Richtung Berlin zwischen Abbenrode und Ilsenburg stockend wegen der Baustelle, 10 Minuten sind es hier mehr. Geblizzert? Auf der A2 Richtung Berlin, Höhe Raststätte Burkertal. A9 Richtung München zwischen Niemeck und Klein-Marzehns. Auf der A9 Richtung Berlin, Höhe Raststätte Köckern. A36 Richtung Braunschweig, Höhe Wernigerode Nord. A38 Richtung Göttingen, Höhe Dreieck Südharz. Auf der B79 in Hessen beide Richtungen. In Haldensleben, Neu-Haldenslebener Straße steht ein Anhänger. In Helmstedt im Bruchweg. In Halle wird geblitzt, Glaucher Straße und auf der Magistrale kurz hinter der Feuerwache. Und in Mall Richtung Halle. So, habt ihr noch was? Her damit. Einfach anrufen, kostenfrei unter der 0800 1 630 630. Oder ihr schickt uns einfach ganz easy eine WhatsApp rüber, so rum alle Infos. Und auch die dazugehörige Nummer findet ihr unter radio-saw.de. Kommt jetzt gut an. So, Wetter bei Naumburg haben wir aktuell 21 Grad. Ja, das wird doch so langsam mit der Sonne und spätestens gegen Nachmittag, ja, zum Feierabend, da wird es mal richtig schön, maximal 25 Grad und die Sonne, die wird uns auch in den nächsten Tagen begleiten, auch morgen bei bis zu 30 Grad. Wow! Radio SAW hier, schönen Freitag und vergangenes Wochenende haben sie die Peisnitz in Halle gerockt. Jetzt rocken sie unser Programm, hier sind Run Republic.

Sunrise Avenue, Fairy Tale Gone Bad. Also bei uns gibt's kein schlechtes Märchen, sondern richtig gute Aussichten. 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Omi jetzt!

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13: Ich bin Dirk Joostes, guten Tag. Knapp einen Monat nach der erneuten WM-Blamage hat Deutschland jetzt ganz offiziell einen neuen Bundestrainer. Der DFB hat Jürgen Klopp heute präsentiert. Er bekommt einen 4-Jahres-Vertrag bis inklusive der WM 2030. Klopp sagt, dass er mit seinem Team jeden Stein umdrehen und die deutsche Nationalmannschaft in eine erfolgreichere Zukunft führen will.
14: Man hat im Moment das Gefühl, wir sollten im einen Bereich so machen wie die Franzosen, im anderen so machen wie die Spanier, im dritten Bereich so machen wie die Engländer. Jetzt können wir doch einmal versuchen, dass in 4, 5, 6 Jahren die Leute sagen, wir sollen so machen, wie die es beim DFB gemacht haben. Die haben damals die richtigen Schlüsse aus der Situation gezogen. Und genau dafür ist die Situation jetzt da.
13: Das erste Spiel unter Klopp steht Ende September an in der Nations League gegen die Niederlande. Kanzler Merz baut seine Regierungsmannschaft im großen Stil um. Gesundheitsministerin Wagen wird Kanzleramtschefin, CDU-Generalsekretär Linnemann übernimmt das Gesundheitsressort und Philipp Amthor soll sich um die Bund-Länder-Beziehungen kümmern. Dass Verkehrsminister Schnieder seinen Posten räumen muss, bestätigt Merz noch nicht. US-Präsident Trump hat mal wieder den Zollhammer ausgepackt. Gegen 60 Handelspartner wurden neue Zölle von 10-12,5% angekündigt. Auch EU-Produkte sind betroffen. Als Grund nennt die US-Regierung, dass die betroffenen Länder zu wenig gegen Zwangsarbeit tun.
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10: Ein Unbekannter hat gestern Abend eine Tankstelle in Elbe-Parey im Jerichoer Land überfallen. Nach Angaben der Polizei habe der Mann einen Mitarbeiter mit einem pistolenähnlichen Gegenstand bedroht, über 1.000 Euro erbeutet und ist dann zu Fuß geflüchtet. Bei der anschließenden Fahndung kam auch ein Polizeihubschrauber zum Einsatz. Allerdings konnte der Mann bisher nicht gefunden werden. Die Polizei bittet nun um Zeugenhinweise. Mehr Infos gibt es auf radio-saw.de. Aus Elbe-Parey, Rebecca Göring.
13: Die nächsten Nachrichten in einer Stunde.
15: Es ist 14.02 Uhr, der Radio SAW Verkehrsservice, der schnellste im SAW-Land. Und wir haben eine wichtige Meldung von der A36 Richtung Braunschweig zwischen Ilsenburg und Stapelburg. Hier ist eine ungesicherte Unfallstelle im Baustellenbereich. Wir machen weiter mit der A2 Richtung Berlin zwischen Marienborn und dem Rastplatz Lorkberg. Da stockt es wegen eines defekten Schwerlasttransports im Baustellenbereich. 25 Minuten plus und weiter zwischen Ziese und Wolin. Da stockt es wegen der Baustelle. Auch hier sind es 25 Minuten plus. Und die Gegenrichtung A2 Richtung Hannover zwischen Wolin und Ziesa. Hier kommt es noch zu Behinderungen nach einem Unfall. Dann haben wir die A4 Richtung Dresden zwischen Magdala und Bucha. Hier stockt es wegen einem defekten LKW, die rechte Spur blockiert, plus 30 Minuten. A7 Richtung Kassel zwischen Dreieck Hannover Süd und Hildesheim, stockend, Baustelle, 25 Minuten mehr einplanen. A7 Richtung Hamburg zwischen dem Dreieck Walsrode und Soltau Ost, stockend, Baustelle, 35 Minuten plus. A9 Richtung Berlin zwischen der Raststätte Osterfeld und Weißenfels, Vorsicht, hier liegen Reifenteile auf der rechten Spur. Und dann haben wir noch die A36 Richtung Bernburg zwischen Appenrode und Ilsenburg, stockend wegen der Baustelle, da sind es 10 Minuten plus. Geblitzt wird auf der A2 Richtung Berlin, Höhe Raststätte Burkertal. A9 Richtung München zwischen Niemek und Klein-Mazens. Auf der A9 Richtung Berlin, Höhe Raststätte Köckern. A36 Richtung Braunschweig, Höhe Wernigerode Nord. A38 Richtung Göttingen wird geblitzt, Höhe Dreieck Südharz. B79 in Hessen, beide Richtungen. In Haldensleben, Neu-Haldenslebener Straße steht ein Anhänger. In Helmstedt im Bruchweg. In Halle wird geblitzt, Gelaucher Straße und auf der Magistrale kurz hinter der Feuerwache. Und in Morl Richtung Halle. Das war's. Habt ihr noch was entdeckt, irgendwas gesehen, irgendwas zu ergänzen? Dann klingelt gerne durch an der kostenfreien Service-Hotline 0801 630 630 oder ihr schickt uns einfach eine WhatsApp rüber. Die Nummer und alle Infos findet ihr unter radio-saw.de. Wir wünschen euch jetzt eine gute Fahrt durchs SAW-Land. Kommt gut an. Ja, wir stellen fest, die lange Hose heute Morgen wird langsam zu warm. Wobei, geht noch, ist noch an der Grenze. Und das merkt man auch bei euch in Gardegast bei Wittenberg. Dort haben wir aktuell schon 21 Grad. Ja, heute sind wir noch recht entspannt mit den Temperaturen. Bis zu 25 Grad werden es maximal. Ansonsten gibt es einen entspannten Sonne-Wolken-Mix. Ab morgen heißt es dann bis zu 30 Grad.
0: Ja, Pickert.
15: Ja, da sind wir eigentlich auch schon beim richtigen Thema. Eis bei fast 30 Grad. Klar. Aber was passiert, wenn plötzlich nicht nur wir, sondern diese Gäste vor der Eisdiele stehen? So abwegig ist es gar nicht. Nee, wo ihr euren Vierbeinern im SAW-Land bald eine ganz besondere Abkühlung gönnen könnt. Und wie unser großer Eistest ausgegangen ist, natürlich haben wir das ausgegangen.

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2: 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Und hier ist der Radio SAW Verkehrsservice mit einer Sofortmeldung. A14 Richtung Dresden zwischen Leipzig-Ost und Kleinpössner. Vorsicht, hier ist eine ungesicherte Unfallstelle. A14 Richtung Dresden zwischen Leipzig-Ost und Kleinpössner. Hier ist eine ungesicherte Unfallstelle. Aufpassen.

Radio SRW läuft Ace of Base, Life is a Flower. Ja, und bei dem Wetter fühlt sich das Leben tatsächlich ziemlich gut an. Spätestens mit einem Eis in der Hand bei knapp 30 Grad. Kommt morgen vor. Und weil bei der Hitze nicht nur wir Lust auf eine Abkühlung haben, gibt es in Oschersleben jetzt sogar Eis für Hunde. Im Eiscafé am Markt wird selbstgemachtes Hundeeis angeboten. Wir haben natürlich uns da nicht lumpen lassen, haben selbst den Geschmackstest gemacht. Also nicht wir, sondern unsere Vierbeiner. Meine Hündin Bella und natürlich auch die Hunde meiner Kollegen, die durften das ausprobieren. Wie ihnen das Hundeeis geschmeckt hat, seht ihr jetzt auf unserem Instagram-Kanal. Wirklich ein richtig süßes Video. Schaut unbedingt mal vorbei, lasst auch gerne ein Herzchen da. Und ich habe Bella danach auch noch zum Eis interviewt und sie hat Folgendes gesagt. 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
16: Und damit ist es 2:30 der Radio SAW Verkehrsservice, der schnellste im SAW-Land. A2 Richtung Berlin zwischen Marienborn und dem Rastplatz Lorkberg. Da stockt es wegen eines defekten Schwerlasttransports im Baustellenbereich. Da sind es noch 25 Minuten plus. Und weiter zwischen Ciesa und Wollin stockend wegen der Baustelle, auch hier 25 Minuten mehr. A2 Richtung Dortmund zwischen dem Kreuz Hannover-Buchholz und Hannover-Lahl. Hier ist ein defekter LKW, aktuell ist die rechte Spur blockiert. A4 Richtung Dresden zwischen Magdala und Bucha, da stockt es, defekter LKW, rechte Spur blockiert, 30 Minuten plus. A7 Richtung Kassel zwischen Dreieck Hannover Süd und Hildesheim stockend wegen der Baustelle, da steht ihr 20 Minuten länger. A7 Richtung Kassel zwischen Rüden und Seesen, defekter LKW, auch hier rechte Spur blockiert. A7 Richtung Hamburg zwischen dem Dreieck Walsrode und Soltau Ost stockend, hier ist eine Baustelle, 25 Minuten plus. A9 Richtung Berlin zwischen der Raststätte Osterfeld und Weißenfels. Vorsicht, da liegen Reifenteile auf der rechten Spur. A9 Richtung München zwischen Bad Klosterlausnitz und dem Hermsdorfer Kreuz. Vorsicht, hier liegt ein totes Tier auf der linken Spur. A9 Richtung München zwischen Lederhose und Triptis. Da liegt ein Reifen auf der rechten und der mittleren Spur. Aufpassen. A14 Richtung Dresden zwischen Dahlenwarsleben und dem Kreuz Magdeburg. Hier liegen große Reifenteile auf der linken Spur. A14 Richtung Dresden zwischen Leipzig-Ost und Kleinpössner. Hier kommt es noch zu Behinderungen nach einem Unfall. A36 Richtung Bernburg zwischen Abbenrode und Ilsenburg stockend. Hier ist eine Baustelle, Viertelstunde länger. A36 Richtung Braunschweig zwischen Ilsenburg und Stapelburg. Hier kommt es zu Behinderungen nach einem Unfall in der Baustelle. Und dann haben wir noch die A71 Richtung Sangerhausen zwischen Köllerda und Heldrungen. Hier ist ein defektes Auto. Aufpassen, geblitzt wird. auf der A2 Richtung Berlin, Höhe Raststätte Burkhardtal. A9 Richtung München zwischen Niemek und Klein-Marzehns. Noch ein Anhänger auf der A9 Richtung Berlin, Höhe Raststätte Köckern. A36 wird geblitzt Richtung Braunschweig, Höhe Wernigerode Nord. A38 Richtung Göttingen, Höhe Dreieck Südharz. Auf der B79 in Hessen, da beide Richtungen. In Haldensleben, Neu-Haldenslebener Straße steht ein Anhänger. In Helmstedt im Bruchweg. In Halle wird geblitzt in der Glaucher Straße und auf der Magistrale kurz hinter der Feuerwache. In Morle Richtung Halle und zu guter Letzt in Weißenfels in der Seelauer Straße. So, falls ihr jetzt doch noch was für uns habt, Stau, Blitzer, irgendwas anderes, ruft uns gerne an unter der 0800 1 630 630 für alle kostenfrei. WhatsApp-Nummer und die Infos findet ihr auf radio-saw.de. Wir wünschen euch jetzt eine gute Fahrt durchs SAW-Land.
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16: Und aktuell haben wir 20 Grad bei euch in Frohse bei Nachterstedt. Ja, damit sind wir zurück im Sommer offiziell, würde ich sagen. Heute noch ziemlich angenehm mit bis zu 25 Grad und einem Sonne-Wolken-Mix. Und morgen geht's dann richtig ab. Da starten wir rein ins 30-Grad-Wochenende.
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16: Ich bin Patricia Pickert, jetzt Kygo, Tina Turner. Schönes Wochenende.
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Müssen noch mal stören, der Radio SAW Verkehrsservice mit einer Sofortmeldung. A38 Richtung Leipzig, kurz hinter Berger. Vorsicht, da liegt ein Besen auf der linken Spur. A38 Richtung Leipzig, kurz hinter Berger, ein Besen auf der linken Spur.

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1: Und heute haben wir gleich zwei schöne Ausflugstipps für die ganze Family. Im Harzer Bergtheater Thale erwartet euch mit Walpurga das Musical ein magisches Open-Air-Erlebnis mit beeindruckender Musik, tollen Geografien und Musical-Star Angelika Milster. Los geht's heute und morgen jeweils um 20 Uhr. Oder ihr macht es euch im Waldbad Klötze gemütlich. Dort läuft heute beim Freilichtkino der Film Ziemlich beste Freunde. Auf Stühlen, Bänken oder der Picknickdecke unter freiem Himmel beginnt es um 21 Uhr. Der Film startet bei Einbruch der Dunkelheit. Und noch mehr Tipps für euer Wochenende und natürlich auch die Ferien gibt's 18.45 Uhr bei Kollege Sven Bornschein. Schönes Wochenende!
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2: Und der Radio SAW Verkehrsservice, zwei Sofortmeldungen. Einmal für die A2 Richtung Berlin zwischen dem Rastplatz Wüstenforst und Ziesa. Aufpassen, da gab es einen Unfall auf der linken Spur. Das Ganze noch nicht abgesichert. A2 Richtung Berlin zwischen Rastplatz Wüstenforst und Ziesa. Eine ungesicherte Unfallstelle links. Und Magdeburger Ring Richtung A2 aufpassen zwischen Olvenstädter Graseweg und Ebendorfer Chaussee. Personen auf der Fahrbahn. Vorsicht, Magdeburger Ring Richtung A2. Personen zwischen Olvenstädter Graseweg und Ebendorfer Chaussee auf dem Ring.

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7: Der erste Volkswagen wurde 1920 in der Fabrik Peter und Moritz in Naumburg montiert.
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10: Ich bin Dirk Jostes. Guten Tag. Deutschland hat den vierten Fußball-Bundestrainer in nur 5 Jahren. Der DFB hat Jürgen Klopp heute offiziell vorgestellt. Der Ex-Coach von Mainz, Dortmund und Liverpool wurde in den letzten Jahren immer wieder als Bundestrainer gehandelt. Nun passt alles. Er soll die deutsche Nationalmannschaft wieder in Topform bringen und sagt in Richtung Fans und Medien:
11: Jeder, der wirklich Lust drauf hat, das mit uns gemeinsam, alle gemeinsam anzugehen, ist super herzlich willkommen. Wir haben jetzt noch ein paar Wochen Zeit, bis zur ersten Länderspielphase geht. Ich finde es genug Zeit für mich, mich darauf richtig vorzubereiten. Es wird meine erste sein, gemeinsam mit meinem Team. Aber alle sind bereit.
10: Ende September steht Klopp das erste Mal an der Seitenlinie in der Nations League gegen die Niederlande. Bundeskanzler Merz räumt in seinem Kabinett auf. Gesundheitsministerin Wagen wird Kanzleramtschefin und CDU-Generalsekretär Linnemann übernimmt das Gesundheitsressort. Dass Verkehrsminister Schnieder seinen Posten räumen muss, wie mehrere Medien berichten, bestätigte Merz noch nicht. Vor der deutschen Ostseeküste schwimmt erneut ein Buckelwal herum. Vor kurzem wurde das Tier in der Kieler Förde gesichtet, jetzt weiter nördlich in der Flensburger Förde. Die Schifffahrt vor Ort ist informiert. Das Kieler Umweltministerium rät dazu, größtmöglichen Abstand zu halten.
6: Und jetzt mehr Nachrichten aus dem SAW-Land.
12: Ein Unbekannter hat gestern Abend eine Tankstelle in Elbe-Parey im Jerichoer Land überfallen. Nach Angaben der Polizei habe der Mann einen Mitarbeiter mit einem pistolenähnlichen Gegenstand bedroht, über 1.000 Euro erbeutet und ist dann zu Fuß geflüchtet. Bei der anschließenden Fahndung kam auch ein Polizeihubschrauber zum Einsatz. Allerdings konnte der Mann bisher nicht gefunden werden. Die Polizei bittet nun um Zeugenhinweise. Mehr Infos gibt es auf radio-saw.de. Aus Elbe-Parey, Rebecca Göring.
10: Die nächsten Nachrichten in einer Stunde.
13: Weihnacht 3, der Radio SAW Verkehrsservice, der schnellste im SAW-Land A2 Richtung Berlin zwischen Marienborn und dem Rastplatz Lorkberg, stockt es wegen eines defekten Schwerlasttransports. Das Ganze im Baustellenbereich. 20 Minuten Verzögerung dadurch. Dann zwischen dem Rastplatz Wüstenforst und Ziesa stockend nach Unfall auf der linken Spur 25 Minuten plus. Nochmal die A2 Richtung Berlin zwischen Ziesa und Wollin, Baustelle Viertelstunde stockend. A2 Richtung Dortmund zwischen Kreuz Hannover-Buchholz und Hannover-Lahr, ein defekter LKW auf der rechten Spur, Vorsicht. A4 Richtung Dresden zwischen Magdala und Bucha, stockend wegen eines defekten LKW auf der rechten Spur, halbe Stunde dauert es, bis ihr da durch seid. A4 Richtung Frankfurt zwischen Jena-Göschwitz und Bucha ist Öl auf der rechten Spur ausgelaufen, Feuerwehr ist schon da, die reinigt die Fahrbahn. A7 in beiden Richtungen, die Abfahrten Göttingen-Nord wegen eines brennenden Autos aktuell dicht. A7 Richtung Kassel, zwischen Dreieck Hannover Süd und Hildesheim, Baustelle 20 Minuten stockend. A7 Richtung Hamburg, zwischen Dreieck Walsrode und Soltau Ost, stockt es wegen der Baustelle 25 Minuten plus. A9 Richtung Berlin, zwischen der Raststätte Osterfeld und Weißenfels liegen Reifenteile auf der rechten Spur. Dann die A9 Richtung München, zwischen Bad Klosterlausnitz und dem Hermsdorfer Kreuz, ein totes Tier, linke Spur. A36 Richtung Bernburg zwischen Abbenrode und Ilsenburg, stockend, Bauarbeiten der Grund, Viertelstunde plus. A36 Richtung Braunschweig zwischen Ilsenburg und Stapelburg, Behinderung nach Unfall in der Baustelle. A38 Richtung Leipzig zwischen Leipzig Südwest und Leipzig Süd, Behinderung nach Unfall auf der rechten Spur. Und A71 Richtung Sangerhausen zwischen Kölleda und Heldrungen, defektes Fahrzeug. Flitzerblitzer auf der A2 Richtung Berlin, Höhe Raststätte Buckautal, auf der A9 Richtung München zwischen Niemeck und Kleinmarzins. A9 Richtung Berlin, Höhe Raststätte Köckern, auf der A36 Richtung Braunschweig, Höhe Wernigerode Nord. A38 Richtung Göttingen, Höhe Dreieck Südharz, auf der B79 in Hessen beidseitig, B248 in Neukrug beidseitig. In Haldensleben, Neuhaldenslebener Straße, in Helmstedt im Bruchweg, in Halle Glaucher Straße und Magistrale hinter der Feuerwache, in Leipzig Hans-Beimler Straße stadtauswärts, in Mall Richtung Halle und in Weißenfels Seelauer Straße. Fehlt was? Anrufen kostenfrei 0800 1630 630. Da wo es geht, gute Fahrt durchs SAW-Land. Aktuelle Temperaturen Mückenbusch bei Havelberg 19 Grad, heute Nachmittag viel Sonne, die Wolken machen sich so richtig locker und dann geht's mit perfektem Sommerwetter ins Wochenende, das dann so ein bisschen zweigeteilt wird. Morgen ein heißer sonniger Sommertag bei bis zu 30 Grad, der Sonntag, der täuscht erst an. Anfangs ja, sieht's noch schick aus, aber zweite Tageshälfte dann immer mehr Wolken, Schauer und Gewitter kommen dazu und kühlere Temperaturen.
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13: Hi zusammen, heute und morgen endlich wieder Wetter, um sich den Hintern so richtig schön platt zu sitzen auf dem Balkon oder der Terrasse. Dazu schön was Leckeres schlürfen, bis die Sonne untergeht oder bis einen die nervigen Mücken komplett zerstochen und vertrieben haben. Aber wie ihr genau das verhindern könnt, klären wir gleich. Und ja, jetzt geht's Richtung Wochenende, würde ich sagen, oder? Mit One Republic, mit Pink und Michael Schulte.

0: Endlich wieder ordentliches Sommerwetter. Endlich wieder draußen sein. Hier ist Radio SAW mit der Freitagsshow. Es tut der Seele einfach so gut, oder? Wenn man ewig auf dem eigenen Balkon oder der gemütlichen Terrasse sitzen kann. Mit so einem Bierchen, mit einem Weinchen, mit Freunden und mit Mücken. Ja, die scheiß Viecher, die nerven natürlich auch in diesem Sommer. Und leider stinkt vielen ja dieses Anti-Mücken-Zeug immer ein bisschen zu ekelhaft. Aber da hat deine Mutter doch genau das Richtige dagegen. Mutter Natur. Nämlich Pflanzen, die Mücken nicht so wirklich leiden können, wo sie einen großen Bogen drum rumfliegen. SAW-Kollegin Michelle Loof, was stellen wir uns denn am besten hin?
1: Ja, also ganz oben auf der Liste stehen Lavendel, Duftgeranie und Zitronenmelisse. Denn die mögen Mücken überhaupt nicht. Auch Basilikum, Rosmarin und Minze sind super, weil sie so stark duften und Mücken damit wirklich gut vertreiben. Studentenblumen und Katzenminze wirken ebenfalls gut und sehen dazu auch noch hübsch aus. Und Tomatenpflanzen im Kübel helfen auch, denn der typische Tomatengeruch stört die Plagegeister extrem. Ja, die Pflanzen haben nämlich alle eins gemeinsam. Sie enthalten ätherische Öle. Die Mücken mögen das überhaupt nicht.
0: Okay, und wie bringe ich das jetzt so zusammen, dass das bestmöglich funktioniert?
1: Ja, ganz einfach. Stell oder häng die Töpfe direkt dorthin, wo ihr sitzt. Also ans Geländer, neben den Tisch oder vors Fenster. Ab und zu einfach ein paar Blätter von Melisse, Minze und Basilikum leicht zerreiben. Das bringt dann mehr Duft in die Luft. Und mehrere Pflanzen kombinieren wirkt auch deutlich besser, als nur eine Sorte aufzustellen. Dabei ist aber ganz wichtig, Minze und Melisse immer in den eigenen Töpfen lassen, sonst wuchern sie dir einfach den ganzen Balkon oder die Terrasse zu.
0: Also, wer keinen Bock auf Mücken und keinen Bock auf Chemiekeule hat, versucht es mit den richtigen Pflanzen und dann juckt der Sommer ein bisschen weniger auf der Haut.
2: So

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Gleich 3:30 der Radio SAW Verkehrsservice, der schnellste im SAW-Land. Es ist Sommerferien-Hochzeit und das merkt man auch auf den Straßen bei uns im SAW-Land. Also hoffentlich habt ihr Zeit mitgebracht. A2 Richtung Berlin zwischen Marienborn und dem Rastplatz Lorkberg. Stop and go wegen eines defekten Schwerlasttransports im Baustellenbereich. 20 Minuten plus. Dann A2 Richtung Berlin zwischen Rastplatz Wüstenforst und Ziesa. Stockend nach Unfall auf der linken Spur. 25 Minuten plus. Nochmal die 2 Richtung Berlin zwischen Ziesa und Wollin, Baustelle Viertelstunde stockend. Die A2 Richtung Dortmund zwischen Kreuz Hannover-Buchholz und Hannover-Lahr, ein defekter LKW auf der rechten Spur. A4 Richtung Dresden zwischen Magdala und Bucher, stockend wegen eines defekten LKW auf der rechten Spur, halbe Stunde dauert's, bis ihr da vorbei seid. A4 Richtung Frankfurt zwischen Jena-Göschwitz und Bucher ist Öl auf der rechten Spur ausgelaufen, die Feuerwehr ist schon da, reinigt das Ganze, aber dort Behinderung. A7 Richtung Kassel zwischen Dreieck Hannover Süd und Hildesheim, Baustelle 20 Minuten stockend. Zwischen Nörten-Hardenberg und Göttingen Nord, Gegenstände auf der Fahrbahn, wenn ihr Richtung Kassel fahrt. Die A7 Gegenrichtung Richtung Hamburg zwischen Dreieck Walsrode und Soltau Ost, 25 Minuten plus wegen der Baustelle. A36 Richtung Bernburg zwischen Abbenrode und Wernigerode, Baustelle 20 Minuten stockend. Und A71 Richtung Sangerhausen zwischen Kölleda und Heldrungen, Behinderung wegen eines kaputten Fahrzeugs. Blitzer auf der A2 Richtung Berlin Höhe Raststätte Bugautal, auf der A9 Richtung München zwischen Niemek und Kleinmarzens. A9 Richtung Berlin Höhe Raststätte Köckern, auf der A36 Richtung Braunschweig Höhe Wernigerode Nord. A38 Richtung Göttingen Höhe Dreieck Südharz, auf der B79 in Hessen beidseitig. B248 in Neukrug beidseitig in Haldensleben, Neu-Haldenslebener Straße. In Helmstedt im Bruchweg. In Halle, Glaucher Straße und Magistrale kurz hinter der Feuerwache. In Leipzig, Hans-Beimler Straße stadtauswärts. In Mall Richtung Halle und in Weißenfels, Seelauer Straße. Wenn das noch nicht alles war, ihr noch irgendwas entdeckt, gerne her damit. Kostenfreie Anrufen an der Radio SAW Service Hotline 0800 1630 630. Oder ihr schickt das per WhatsApp durch. Die Nummer auf radio-saw.de. Dankeschön und gute Fahrt durchs SAW-Land. Habt Geduld heute. Aktuelle Temperaturen Barsdorf, bei Köthen 21 Grad, Sonne ist endlich draußen, jetzt dieser versprochene schöne Sonne-Wolken-Mix, heute Nacht locker bewölkt, frisch, bei um die 10 Grad. Ja, und dann wird morgen wieder die Heißluftfritteuse angeschmissen in allen Dachgeschosswohnungen, viel Sonne, trocken und bis zu 30 Grad zum Samstag. Jetzt ist aber erstmal Freitag, ne? Jetzt kümmern wir uns erstmal um Feierabend und den Start ins Wochenende mit der besten Mischung der meisten Abwechslung, gleich von J-Lo und David Guetta, Save Me Tonight nach Mark Ronson mit Miley Cyrus.

Der Radio SAW Verkehrsservice, Sofortmeldung für die A14 Richtung Dresden aufpassen. Zwischen Magdeburg, Stadtfeld und Wandsleben steht ein kaputtes Auto auf der rechten Spur. Vorsicht, A14 Richtung Dresden, zwischen Magdeburg, Stadtfeld und Wandsleben, defektes Auto, rechte Spur. Ist

0: Ich glaube, die meisten von uns sind reif fürs Wochenende. Und wenn nicht, dann reifen wir da noch gemeinsam ins Endstadium. Hier ist die Radio SAW Freitagsshow. Gleich haben wir noch Sommerdance von Robin Schulz und die 2000er mit Shaggy Angel. Die perfekte Playlist für den Sommer im SAW-Land. Tanja aus Magdeburg. Habt ihr ein paar schöne Pläne als Family?
1: Morgen wollen wir in Elbauentag, weil ja morgen endlich mal schöneres Wetter ist. Ja, ansonsten mal sehen, was die Ferienwoche noch so bringt. Ja, wir haben jetzt gerade Urlaub und ja, mal gucken. Nächste Woche wollen wir zelten fahren, ja, und dann noch zum Wanderurlaub. Also noch volles Programm.
0: Ja, wow, also langweilig wird bei euch nicht. Max aus Kochstedt, wie sieht's bei dir aus?
2: Ich werde meine Frau hoffentlich ins Krankenhaus begleiten, die ist hochschwanger.
0: Nein, Nachwuchs auf dem Weg, wie aufregend. Ey, dann euch wirklich nur das Beste und Glückwunsch von Radio SAW.
2: Dankeschön.
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0: Euren Sommer haben wir jetzt den perfekten Song ganz neu draußen. Seit heute und direkt mal in die Radios AB Freitagsshow-Playlist reingepackt. Die deutsche Sängerin Loy und der David Puentes. Loy kennt er natürlich von Gold, ne? David Puentes, deutscher DJ und Produzent, der sich vor allem dank Social Media so eine riesige Fanbase aufgebaut hat, mittlerweile auf den ganz großen Festivals wie Tomorrowland oder Perucaville spielt, super sympathisch. Und die beiden haben Golden Summer für uns zusammengeschraubt und Loy hat uns mal erzählt, wovon der Song handelt.
1: In Golden Summer geht es eigentlich um ein ganz tolles, glückliches Gefühl, was man hat, was man erlebt. Ich habe ja den Song geschrieben wegen meiner Tourabsage, weil ich da so ein bisschen sad war und habe dann an diese Zeit gedacht, wo ich auf der Bühne stehe oder wenn ich Festivals spiele. Und dieses Gefühl wollte ich irgendwie festhalten. Also es geht um ganz, ganz tolle Momente, schöne Momente, die man mit Menschen verbringt und die man nicht mehr vergessen möchte.
0: Ja, auch Loy, muss man sagen, gehört leider zu den vielen Künstlerinnen und Künstlern, die ihre Konzerte in den letzten Monaten absagen mussten, weil einfach zu wenig Tickets verkauft wurden. Beziehungsweise mit den bisher verkauften Tickets die Kosten für die Konzerte nicht gedeckt werden konnten. Also werden erstmal die Erinnerungen an bessere Zeiten gefeiert. Loy und David Puentes, Golden Summer, ganz neu draußen. Und jetzt für euch in der Radio.

Der Radio SAW Verkehrsservice, Sofortmeldung für die A14 Richtung Dresden, aufpassen zwischen Plötzkau und Könnern. Da gab es einen Unfall mit mehreren Fahrzeugen. Das Ganze ist noch nicht abgesichert. Vorsicht, A14 Richtung Dresden, ungesicherte Unfallstelle mit mehreren Autos zwischen Plötzkau und Könnern.

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1: Vielleicht seid ihr am Wochenende ja bei der DTM, denn die Rennserie macht Station in der Motorsportarena Oschersleben.
2: Und ihr kommt ganz dicht ran an die Fahrer und die Teams, denn das Fahrerlager ist quasi offen und ihr könnt auch mal in die Boxen gucken.
1: Und wir drücken natürlich unseren lokalen Matadoren vom Team Schubert Motorsport aus Oschersleben die Daumen, dass das alles unfallfrei und erfolgreich über die Bühne geht.
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5: Wer dem Taxifahrer auf dem Marktplatz in Halle sagt, dass er nach Hanoi möchte, wird nicht auf den Flughafen Leipzig-Halle gebracht, um von dort aus nach Südostasien zu fliegen, sondern nur 3 Kilometer um die Ecke. Nach Halle-Neustadt.
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1: Ich bin Dirk Jostes. Guten Tag. Er soll die deutsche Fußballnationalmannschaft wieder in Topform bringen. Jürgen Klopp ist nun offiziell neuer Bundestrainer. Nachdem die Personalie wochenlang ja quasi schon feststand, hat der DFB Klopp den Fans und Medien jetzt präsentiert. Er bekommt einen Vertrag bis inklusive der WM 2030. Der Ex-Coach von Mainz, Dortmund und Liverpool wurde in den letzten Jahren immer wieder als Bundestrainer gehandelt. Nun passt alles. Er ist nach Löw, Flick und Nagelsmann der 4. Bundestrainer in nur 5 Jahren. Kanzler Merz nutzt Jens Spahns Rücktritt für ein ganz großes Stühlerücken, aber lässt sich noch nicht ganz in die Karten gucken. Klar ist jetzt, die bisherige Gesundheitsministerin Wagen wird Kanzleramtschefin. CDU-Generalsekretär Linnemann übernimmt das Gesundheitsministerium von ihr. Und Philipp Amthor soll sich als Staatssekretär um die Bund-Länder-Beziehungen kümmern. Dass Verkehrsminister Schnieder seinen Posten räumen muss, bestätigt Merz noch nicht.
9: Es wird weitere Veränderungen im Bundeskabinett geben. Darüber werde ich zu gegebener Zeit Sie informieren, aber diese Entscheidungen brauchen nicht zuletzt angesichts der Sommerpause noch ein paar Tage und vielleicht auch mehr Zeit.
1: Wer ein E-Auto fährt, kann mittlerweile an über 200.000 öffentlichen Ladepunkten sein Auto wieder aufladen. Innerhalb der letzten 12 Monate sind nochmal fast 27.000 dazugekommen. Insbesondere der Ausbau von Ultraschnellladern hat stark zugenommen.
2: Und jetzt mehr Nachrichten aus dem SAW-Land.
10: Wer in Quedlinburg auf die Turmuhr der ehemaligen Johanneskirche schaut, merkt schnell, die Zeit steht still. Das mechanische Uhrwerk aus dem Jahr 1906 musste aus Sicherheitsgründen abgeschaltet werden, weil die schweren Gewichte nicht mehr sicher gewartet werden können. Der Freundeskreis Johanneskapelle und die evangelische Kirchengemeinde Quedlinburg wollen die Uhr jetzt mit einem modernen Funkuhrwerk wieder zum Laufen bringen. Damit würde sie künftig automatisch und sekundengenau laufen. Für den Umbau fehlen noch rund 3.000 Euro Spenden. Aus Quedlinburg, Laura Födisch, Radio SAW.
1: Die nächsten Nachrichten in einer Stunde.
11: 2 nach 4, der Radio SAW Verkehrsservice, der schnellste im SAW-Land. A2 Richtung Berlin zwischen Marienborn und dem Rastplatz Lorkberg. Stop and go wegen eines defekten Schwerlasttransports im Baustellenbereich. 20 Minuten Verzögerung dadurch. Nochmal die 2 Richtung Berlin zwischen Rastplatz Wüstenforst und Ciesa. Da stockt es nach Unfall auf der linken Spur. 25 Minuten plus. Und zwischen Ciesa und Wollin stocken wegen Bauarbeiten 10 Minuten obendrauf. 2 Gegenrichtungen Richtung Dortmund zwischen Kreuz Hannover-Buchholz und Hannover-Lahr. Vorsicht, defekter LKW auf der rechten Spur. A4 Richtung Dresden zwischen Magdala und Bucha. Stop and go. Defekter LKW, rechte Spur, 20 Minuten Verzögerung. A4 Richtung Frankfurt zwischen Jena-Göschwitz und Bucha, Öl auf der rechten Spur. Die Feuerwehr reinigt das Ganze dort aktuell. A7 Richtung Kassel zwischen Dreieck Hannover Süd und Hildesheim. Baustelle, Viertelstunde, stop and go. A7 Richtung Hamburg zwischen Dreieck Walsrode und Soltau-Ost, Baustelle, da 25 Minuten mal mehr ein Plan. Dann geht's rüber auf die A14 Richtung Dresden zwischen Magdeburg-Stadtfeld und Wandsleben, ein defektes Auto auf der rechten Spur. Und zwischen Plötzgau und Könnern, Behinderung nach einem Unfall mit mehreren Autos, bitte denkt dort an die Rettungsgasse. A71 Richtung Sangerhausen zwischen Kölleda und Heldrungen, ein defektes Auto, da auch aufpassen. Und die Flitzerblitzer zum Freitagfeierabend auf der A2 Richtung Berlin-Höher Raststätte Bugautal, auf der A9 Richtung München zwischen Niemeck und Kleinmarzehns. A9 Richtung Berlin-Höher Raststätte Köckern. A36 Richtung Braunschweig-Höhe Wernigerode Nord. A38 Richtung Göttingen-Höhe Dreieck Südharz. B79 in Hessen beidseitig. Auf der B248 in Neukrug beidseitig. In Haldensleben, Neuhaldenslebener Straße. In Helmstedt im Bruchweg aufpassen, in Halle Glaucher Straße und Magistrale kurz hinter der Feuerwache. In Leipzig Hans-Beimler Straße stadtauswärts und noch einer in Weißenfels, Seelauer Straße. Wenn da was fehlen sollte, ruft gern durch, sagt Bescheid an der kostenfreien Service-Hotline 0800 1630 630 und ansonsten gute Fahrt durchs SAW-Land. So, gerade noch reingekommen, Sofortmeldungen für die A38 Richtung Göttingen aufpassen am Dreieck Halle Süd in der Überfahrt zur A143 Richtung Halle Nord. Da liegt ein totes Reh, Vorsicht A38 Richtung Göttingen am Dreieck Halle Süd in der Überfahrt zur 143 Richtung Halle Nord, ein totes Reh. Gucken wir mal, was das Wetter so macht, so aktuelle Temperatur in Glindenberg bei Wolmerstedt 21 Grad. Ja, heute Nachmittag sonnig und sehr angenehme Sommertemperaturen, nicht zu heiß, nicht zu frisch. Beschwerdeformular können wir also stecken lassen. Dann eine durchaus kühle Nacht bei um die 10 Grad wieder, kaum Wolken und morgen dann viel Sonne. Wieder sehr warm, 26 bis 30 Grad, Sonntag anfangs erst schön, danach wieder nicht so schön, anfangs noch 29 Grad am Nachmittag, wo es nicht mehr so schön ist, kühlt es dann noch spürbar ab.
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11: Hi zusammen, lasst uns mal den Freiticket-Freitag gleich in Angriff nehmen. Gleich ein Vierer-Ticket für ein ganz besonderes Event, das es nicht allzu oft gibt. Alive in Beelitz-Heilstätten, ein Erlebnispark mit Baumwipfelpfad in historischer Kulisse. Da wird im August ganz besonders aufregend gefeiert und ihr feiert mit euren Lieblingsmenschen. Mehr Infos und einmal 4 Tickets bekommt ihr gleich nach Deepish Mode, nach Olivia Rodrigo und Dermot Kennedy.

0: Wochenende wartet auf euch. Also, lasst es uns angehen. Hier ist die Radio-Serie-Freitag-Show. Gleich haben wir noch Musik von Sophie Alice Baxter von Leonie mit Callum Scott Stay und witzigerweise auch noch mal ein Stay von Miles Smith vorher.
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10: Gleich ab 5 der Radio SAW Verkehrsservice, der schnellste im SAW-Land. A2 Richtung Berlin zwischen Marienborn und dem Rastplatz Lorkberg. Stockend wegen eines defekten Schwerlasttransports im Baustellenbereich immer noch. Ja, 25 Minuten plant er mal obendrauf. Dann zwischen dem Rastplatz Wüstenforst und Ziesa. Stockend wegen Bergungsarbeiten, halbe Stunde plus. Und weiter Richtung Berlin zwischen Ziesa und Wollin. Baustelle, ja, da, so, 10 Minuten maximal stockend. Da geht's mittlerweile. Dann A4 Richtung Frankfurt zwischen Jena-Göschwitz und Bucher. Rechte Spur wegen Reinigungsarbeiten gesperrt. A7 Richtung Kassel zwischen Dreieck Hannover Süd und Hildesheim. Viertelstunde Baustellen Stop and Go. Die Gegenrichtung A7 Richtung Hamburg zwischen Dreieck Walsrode und Dorfmark. Baustelle 25 Minuten Stop and Go. A14 Richtung Dresden zwischen Plötzkau und Könnern gab es einen Unfall mit mehreren Autos, deswegen dort aktuell Behinderung. Bitte denkt weiter an die Rettungsgasse. A14 Richtung Magdeburg zwischen Grimma und Klinger, da ein Unfall, das Ganze noch nicht abgesichert, linke Spur. Und A38 Richtung Göttingen am Dreieck Halle Süd in der Überfahrt zur A143 Richtung Halle Nord, ein totes Reh auf der Fahrbahn. Die Flitzerblitzer auf der A2 Richtung Berlin-Höhe, Raststätte Bugautal, dann auf der A9 Richtung München zwischen Niemeck und Kleinmarzehns. A9 Richtung Berlin-Höhe, Raststätte Köckern. A36 Richtung Braunschweig-Höhe, Wernigerode-Nord. A38 Richtung Göttingen-Höhe, Dreieck Südharz. B79 in Hessen beidseitig, auf der B248 in Neukrug beidseitig. In Haldensleben-Neu Haldenslebener Straße, in Helmstedt im Bruchweg aufpassen, in Halle Glaucher Straße und Magistrale hinter der Feuerwache, in Leipzig Hans-Beimler Straße stadtauswärts Fuß vom Gas und in Weißenfels Seelauer Straße. Wenn da irgendwas fehlt, ihr noch was entdeckt, ruft gern durch, sagt Bescheid, warnen wir gemeinsam die anderen. 0800 1630 630 oder per WhatsApp schicken das Ganze, die Nummer auf radio.saw.de. Aktuelle Temperatur in Audorf bei Beetzendorf, 23 angenehme Grad, heute Nachmittag ein schöner Sonne-Wolken-Mix, nachts kaum Wolken und trocken und auch morgen die meiste Zeit nur wenige Wolken, trocken und sonnig und wärmer als heute, 26 bis 30 Grad, wird ein sehr, sehr leckerer Samstag im SAW-Land. Euch einen schönen Freitag, hier ist Radio SAW, gleich mit The Cure, Friday I'm in Love, na das passt doch, nach Adam Lambert.

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1: 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Und ein Vierer-Ticket spendieren wir euch jetzt hier in der Radio SAW Freitagshow. Der Sven hier, wer ist denn da?
2: Ich bin's, die Melanie. Hi.
1: Hi, Melanie. Woher?
2: Aus Irxleben.
1: Aus Irxleben. Melanie, heute Wetter schön, morgen Wetter schön. Was machst du aus dieser Tatsache? Hast du irgendwas Schönes geplant?
2: Ja, ich fahre mit meinen Freundinnen morgen zur 80er-Jahre-Party nach Gelsenkirchen.
1: Oh, so weit für die 80er-Party da.
2: Ja, was muss, das muss.
1: Also, das klingt mir nach sehr viel Gackerei.
2: Ja, das war sehr lustig.
1: Okay, sehr schön. Melanie, live in Beelitz-Heilstätten, kennst du dieses Gelände da?
2: Ja, actually ja, wir waren schon mal da.
1: Okay.
2: Sehr schön.
1: Und warum wäre dieses Event live was für dich?
2: Einfach mal wieder, um mit Freunden was Tolles, Schönes zu machen, um mal wieder was Neues kennenzulernen.
1: Ja, machst du ja viel zu selten, ne? Außer morgen.
2: Ja, das stimmt allerdings. Ja, morgen, ja, das
1: wird
2: schön.
1: Gut. Drei Leute dürfen noch mitkommen. Wen packst du denn ein? Die Mädels, Familie oder so? Wen hast du da im Kopf?
2: Oh, das muss ich noch überlegen. Mal gucken. Es war jetzt so ein bisschen spontan, dass ich das eigentlich gemacht habe, euch gewählt habe. Ich habe gedacht, ich probiere es einfach.
1: Du hast es probiert und es hat sich gelohnt. Du bist als Zehntes durchgekommen.
2: Aber super, danke schön. Cool.
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0: Kurzer Koffeineinschuss für die Ohren von Sabrina Carpenter. Espresso in der Radio SAW. Freitagsshow am 15. August präsentiert euch Radio SAW. 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Und habt ihr was zum Drauffreuen. Jetzt freuen wir uns aber erstmal auf ein knusprig warmes Wochenende. Nina aus Wormsdorf, was hast du für Pläne bei dem schicken Wetter?
1: Ja, also ich denke mal, dass ich morgen im Pool gehe. Und am Sonntag mache ich mich dann auf den Weg nach Münster, um ein Praktikum im Radio zu machen.
0: Nein, das ist ja geil. Wieso Radio? Das ist ja interessant.
1: Ich fange im Oktober in Magdeburg an, Journalismus zu studieren.
0: Nein, wie toll. Ey, ja. Dann mach mal Praktikum bei uns.
1: Ja, klar.
0: Nina, hab ein schönes Wochenende.

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8: Ich bin Dirk Jostes. Guten Tag. Jürgen Klopp ist neuer Bundestrainer. Er wurde am Vormittag offiziell vorgestellt. Klopp soll den deutschen Fußball nach einer weiteren verkorksten WM wieder in die Spur bringen, der ehemalige Dortmund- und Liverpool-Coach sagt.
9: Also im Moment alles andere als alles schlecht, aber ist auf jeden Fall verbesserungswürdig. Ich habe mich schon immer gekümmert um Dinge, die im Verein abgelaufen sind. Jetzt ist es ein Verband, jetzt ist es ein Land. Alle, die Fußballfans sind und die das interessiert, denen fühle ich mich verpflichtet. Und das bedeutet, den Job so gut wie möglich zu machen. Und mich dabei nicht zu wichtig zu nehmen, das wird auf gar keinen Fall passieren.
8: Klopp steht im September und Oktober das erste Mal an der Seitenlinie. Dann gibt's in der Nations League gleich mal 4 Spiele in weniger als 2 Wochen. Kanzler Merz baut seine Regierungsmannschaft im großen Stil um. Gesundheitsministerin Waken wird Kanzleramtschefin, CDU-Generalsekretär Linnemann übernimmt das Gesundheitsressort und Philipp Amthor soll sich um die Bund-Länder-Beziehungen kümmern. Dass Verkehrsminister Schnieder seinen Posten räumen muss, bestätigt Merz noch nicht. Vor der deutschen Ostseeküste schwimmt erneut ein Buckelwal herum. Vor kurzem wurde das Tier in der Kieler Förde gesichtet, jetzt weiter nördlich in der Flensburger Förde. Die Schifffahrt vor Ort ist informiert. Das Kieler Umweltministerium rät dazu, größtmöglichen Abstand zu halten.
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10: Wer in Quedlinburg auf die Turmuhr der ehemaligen Johanneskirche schaut, merkt schnell, die Zeit steht still. Das mechanische Uhrwerk aus dem Jahr 1906 musste aus Sicherheitsgründen abgeschaltet werden, weil die schweren Gewichte nicht mehr sicher gewartet werden können. Der Freundeskreis Johanneskapelle und die evangelische Kirchengemeinde Quedlinburg wollen die Uhr jetzt mit einem modernen Funkuhrwerk wieder zum Laufen bringen. Damit würde sie künftig automatisch und sekundengenau laufen. Für den Umbau fehlen noch rund 3.000 Euro Spenden. Aus Quedlinburg, Laura Födisch, Radio SAW.
8: Die nächsten Nachrichten in einer Stunde.
11: 2:05, der Radio SAW Verkehrsservice, der schnellste im SAW-Land. A2 Richtung Berlin zwischen Marienborn und dem Rastplatz Lorkberg. Stockend wegen eines kaputten Schwertransports im Baustellenbereich. 3/4 Stunde dauert es aktuell länger dadurch. Nutzt am besten schon die ausgeschilderte Umleitung ab Helmstedt Zentrum, um drumherum zu kommen. Nochmal die 2 Richtung Berlin zwischen Rastplatz Wüstenforst und Ciesa. Bergungsarbeiten, deswegen 35 Minuten stockend. A7 Richtung Kassel zwischen Dreieck Hannover Süd und Hildesheim. Baustelle 10 Minuten stockend. A7 Richtung Hamburg zwischen Dreieck Walsrode und Dorfmark. Eine Baustelle 25 Minuten plus. A14 Richtung Dresden zwischen Plötzkau und Könnern. Behinderung nach einem Unfall mit mehreren Autos. 20 Minuten stockend. A14 Richtung Magdeburg zwischen Grimma und Klinger. Ein Unfall. 1/4 Stunde. Stop and go. A38 Richtung Göttingen am Dreieck Halle Süd in der Überfahrt zur A143 Richtung Halle Nord aufpassen, ein totes Reh auf der Fahrbahn. Und die Flitzerblitzer auf der A2 Richtung Berlinhöhe, Rastplatz Bukautal, A9 Richtung München zwischen Niemek und Kleinmarzens. A9 Richtung Berlinhöhe, Raststätte Köckern auf der A36 Richtung Braunschweig, Höhe Wernigerode Nord. A38 Richtung Göttingen, Höhe Dreieck Südharz, B79 in Hessen beidseitig. B248 in Neue Krug beidseitig in Haldensleben, Neu-Haldensleben der Straße. in Helmstedt, im Bruchweg, in Halle-Glaucher Straße und Magistrale kurz hinter der Feuerwache. In Leipzig, Hans-Beimler-Straße stadtauswärts und Riesa-Straße stadtauswärts. Und in Weißenfels noch einer Seelauer Straße. Wenn da was fehlt, ruft gern durch, sagt Bescheid an der kostenfreien Service-Hotline 0800 1630 630 oder WhatsApp schicken, die Nummer auf radio.saw.de. Aktuelle Temperatur in Quellendorf bei Dessau 24 Grad. Na siehste, geht doch. Sonne ist raus, denn die Wolken, die haben sich richtig schön verkrümelt und aufgelockert. Ja, und dann geht das durchaus mit richtig schön perfektem Sommerwetter ins Wochenende. Könnt ihr ein kleines Grillerchen heute Abend machen. Wochenende dann, ja, eigentlich ganz gut, morgen zumindest. Da viel Sonne und bis zu 30 Grad. Der Sonntag sieht auch erst schön aus, aber dann wird es im Laufe des Sonntags immer wolkiger und dann ziehen auch ein paar Schauer und Gewitter rein. Temperaturen, ja, anfangs noch 29 Grad, maximal möglich, aber geht dann im Laufe des Tages doch ein bisschen zurück.
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11: Hi zusammen, Britney Spears. Gleich mit Oops, I Did It Again in der Radio SAW Playlist. Und Oops, ich hab's schon wieder getan, passt perfekt bei ihr. Die hat schon wieder merkwürdige Videos bei Instagram gepostet, bei denen man schnell denken könnte, na, was waren da denn schon wieder für Spaßgetränke oder Substanzen im Spiel? Hoffen wir, sie hatte einfach nur Spaß. So, dann gibt's gleich Lieblingsmusik von Kamrat, Hug Yourself. Und vorher noch der Mann, der die Covid-Lockdown-Zeit sehr gut genutzt hat. Der hat die Musikproduktion gelernt, ganz viele Skills in Sachen Produktion sich angeeignet und aufgesaugt. Und das war sein Karrierebooster. Somber, jetzt mit Undressed, die beste Mischung, die meiste Abwechslung.

0: oben das SAW-Land startet ins Wochenende. Hier ist die Radio SAW Freitagshow und in Halle und Umgebung, da sind die Trikots gewaschen und gebügelt. Da geht's für die Fußballfans des Halleschen FC am Wochenende in die neue Regionalliga-Saison. Und unser Mann für den HFC ist SAW-Halle-Reporter Thorsten Rössler. Du kannst das Team in der neuen Saison was reißen, was sagst du?
1: Ja, ist wieder mal ganz schwierig, weil diese Saison auch eine ganz besondere ist. Der Regionalligameister muss nämlich diesmal nicht in diese blöde Relegation, sondern steigt direkt auf in die dritte Liga. Und deshalb haben mehrere Vereine groß aufgerüstet. Der HFC hat sich vor allem in der Offensive gut verstärkt mit Stanley Ratifo und Sofian Benjamina. Richtig gute Jungs. Ansonsten ist der Kern der Truppe zusammengeblieben, was ja auch ein großer Vorteil sein kann.
0: Hör ich da so ein bisschen raus, dass der HFC also zumindest Mitfavorit ist?
1: Also ich habe so 6-7 Teams auf dem Zettel. Aue als Absteiger, Altklinike, die haben richtig viel Geld ausgegeben. Das sind so die größten Favoriten, aber der HFC ist da durchaus mit dabei. Übermorgen geht's nach Greifswald, dann Heimspiel gegen Erfurt. Also wichtig wird es sein, jetzt erstmal einen guten Start hinzulegen und sich voll auf die Liga zu konzentrieren, denn irgendwie denken natürlich auch alle schon an den großen Pokalabend gegen Schalke 04. Das ist aber erst Ende August. Jetzt ist erstmal Liga und das wird schwer genug.
0: Ja, viel Lust oder viel Frust? Mal gucken, was die neue Saison für den HFC so bringt. Sonntag das erste Spiel der neuen Saison auswärts in Greifswald. 14 Uhr ist da an Fieser Radio SAW Verkehrsservice. Kurze Sofortmeldung für die A14 Richtung Magdeburg. In Höhe Leipzig-Nord liegt ein Unterboden auf der mittleren Spur. Vorsicht, A14 Richtung Magdeburg. In Höhe Leipzig-Nord ein Unterboden auf der mittleren Spur. Euch eine gute Fahrt Richtung Wochenende.

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12: Halb sechs, der Radio SAW Verkehrsservice, der schnellste im SAW-Land. A2 Richtung Berlin zwischen Marienborn und dem Rastplatz Lorkberg. Immer noch 40 Minuten Stop and Go. Grund: ein defekter Schwerlasttransport in der Baustelle. Nutzt am besten weiterhin die ausgeschilderte Umleitung ab Helmstedt Zentrum. A2 Richtung Berlin zwischen Bornstedt und der Raststätte Börde. Stop and Go nach Unfall, 20 Minuten plus. Und zwischen dem Rastplatz Wüstenforst und Ziesa, da stoppt es wegen Bauarbeiten, halbe Stunde plus. A7 Richtung Kassel, zwischen Dreieck Hannover Süd und Hildesheim, eine Baustelle, da 10 Minuten stockend. Dann die A7 Richtung Hamburg, zwischen dem Dreieck Walsrode und Dorfmark, ebenfalls eine Baustelle, ja, da auch 10 Minuten mal mehr ein Plan. A14 Richtung Dresden, zwischen Plötzgau und Könnern, stockend nach Unfall mit mehreren Fahrzeugen, 20 Minuten Verzögerung. A14 Richtung Magdeburg, zwischen Grimma und Klinger, stockend nach Unfall, Viertelstunde plus. In Höhe Leipzig-Nord aufpassen, da liegt ein Unterboden auf der mittleren Spur. Und A38 Richtung Göttingen am Dreieck Halle Süd. Aufpassen an der Überfahrt zur A143 Richtung Halle Nord. Gegenstände auf der Fahrbahn. Die Flitzerblitzer auf der A2 Richtung Berlin, Höhe Raststätte Buckautal. Auf der A9 Richtung München zwischen Niemek und Kleinmarzehns. A9 Richtung Berlin, Höhe Raststätte Köckern. Auf der A36 Richtung Braunschweig, Höhe Wernigerode Nord. A38 Richtung Göttingen, Höhe Dreieck Südharz, auf der B79 in Hessen beidseitig. B248 in Neukrug beidseitig, in Haldensleben, Neuhaldenslebener Straße. In Helmstedt im Bruchweg, in Halle Glaucher Straße und auf der Magistrale kurz hinter der Feuerwache. In Leipzig, Hans-Beimler Straße stadtauswärts, Rieser Straße stadtauswärts und zwischen Warnstedt und Westerhausen. Wenn da was fehlt, ruft er kurz durch, kostenfrei 0800 1630 630 oder per WhatsApp schicken das Ganze. Die Nummer auf radio-saw.de.
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12: Aktuelle Temperatur in Helsungen bei Blankenburg 23 Grad, Sonne ist schön draußen, ja, ein paar Wolken da, aber alles harmlos, alles entspannt. Heute Nacht locker bewölkt, frisch bei um die 10 Grad und morgen wird's richtig schön heiß bei bis zu 30 Grad, schön viel Sonne, trocken.
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12: Gleich die Kollegen Baumann und Klausen, wir schalten nochmal ins Abend, jetzt Klock, Klock. Love you again.

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1: Ja, Oberamtsrat Alfred Klausen?
2: Morgens, Alfred, na, wie ist?
1: Ach, ich bin stinkesauer.
2: Auf wen?
1: Lars Klingbeil.
2: Der Lars Klingbeil?
1: Ja, klar, der will die Tabaksteuer auf Zigarren um 1300% erhöhen.
2: Ja, richtig so, Rauchen ist ungesund.
1: Ach, pappalapapp, Stadtluft einatmen im Sommer mit Smog ist auch nicht viel gesünder und schmeckt nicht halb so gut.
2: Moment, du rauchst doch seit Jahren nicht mehr.
1: Was hast du gesagt?
2: Das hat der Ella dir doch zur Bedingung gemacht, dass sie in der Beziehung bleibt, wenn du mit Qualm aufhörst.
1: Ja, also klar, also ich rauche ja auch nicht mehr, also paffe nicht mehr, also...
2: Also was?
1: Alfred,
2: warum regt dich das so auf, wenn es dich gar nicht mehr betrifft?
1: Weil ich...
2: Weil du doch noch an der Zigarre hängst?
1: Habe, wenn du das aufliegen lässt, dann sind wir aber ein für alle Mal getrennte Leute.
2: Nein, lass ich nicht, Alfred. Auf mich kannst du dich verlassen. Ich schweige wie ein Grab.
1: Also einmal pro Woche treffe ich mich mit Heino Börsenklecker vom Finanzamt unten an der Großen Eiche und dann paffen wir heimlich ordentlich eine durch. Heinos Frau Gelinde darf davon auch unter gar keinen Umständen was erfahren.
2: Aber dann stinkt ihr doch total nach Zigarrenrauch, wenn ihr nach Hause kommt.
1: Wir haben unten im Archiv Wechselkleidung hängen.
2: Und das alles nur, um eine zu paffen?
1: Es gibt nur eine andere Sache, für die ich auch so viel Aufwand betreiben würde.
2: Für Käffchen.
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0: Was macht denn Rocklegende und U2-Gitarrist The Edge beim größten Elektro-Music-Festival der Welt auf der Bühne? Klären wir jetzt hier in der Radio Savi Freitagshow. Der war nämlich am vergangenen Wochenende eingeladen von Martin Garrix zum Tomorrowland und stand dann auf einmal mit Gitarre vor 10.000 Fans auf der Bühne. Die beiden haben da die neue Single von Martin Garrix gespielt, Fireflies. Die hat der DJ und Produzent aus den Niederlanden nämlich mit U2 zusammen aufgenommen. Und diese ungewöhnliche Mische, junger DJ, Kultrock-Band, die ist gar nicht ungewöhnlich. Die gibt es schon seit Jahren. Garrix hat schon für U2 Songs produziert. Die haben beide für die Fußball-EM vor 6 Jahren einen Song schon zusammen gemacht. Auch We Are The People.
1: We are the people we've been waiting for.
0: Also die sind Buddies seit vielen Jahren und jetzt wieder ein ganz frischer gemeinsamer Song. Martin Garrix und U2, Fireflies, ganz neu draußen, seit heute und natürlich direkt rein damit in die Radio Savi Freitagshow Playlist.

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1: Michael Schulte, Love

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1: Vielleicht seid ihr am Wochenende ja bei der DTM, denn die Rennserie macht Station in der Motorsportarena Oschersleben.
2: Und ihr kommt ganz dicht ran an die Fahrer und die Teams, denn das Fahrerlager ist quasi offen und ihr könnt auch mal in die Boxen gucken.
1: Und wir drücken natürlich unseren Lokalmatadoren vom Team Schubert Motorsport aus Oschersleben die Daumen, dass das alles unfallfrei und erfolgreich über die Bühne geht.
2: Und wenn ihr noch ein paar andere Anregungen fürs Wochenende braucht, dann schaut gern mal auf radio-srw.de nach oder in unserer App. Da haben wir für euch wie immer die besten Freizeittipps zusammengestellt.
1: Und auch wenn ihr fleißig am Arbeiten seid, wir sind bei euch und wünschen euch allen ein schönes Wochenende.
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6: Ich bin Dirk Justes, guten Abend. Deutschland hat einen neuen Bundestrainer. Jürgen Klopp ist jetzt offiziell als DFB-Coach vorgestellt worden. Er übernimmt nach einer weiteren verkorksten WM vom zurückgetretenen Julian Nagelsmann. Und Klopp hat nicht viel Zeit zur Eingewöhnung, Fabian Hoffmann.
7: So sieht's mal aus. Der erste große Auftritt in neuer Funktion wird in einem Monat sein. Im Supercup spielt sein Ex-Club Dortmund gegen die Meister Bayern und da darf natürlich auch der Bundestrainer nicht fehlen. Ende September steht Klopp dann das erste Mal für Deutschland an der Seitenlinie und er kann die Nationalmannschaft gleich maximal kennenlernen. 4 Nations League-Partien in nur 11 Tagen, das gibt's zum ersten Mal, dem neuen Rahmenterminkalender sei Dank. Das erste Duell ist der Klassiker gegen die Niederlande.
6: Und es gibt noch weitere neue Personalien beim DFB. Ex-BVB-Star Sven Bender bekommt einen Co-Trainerposten unter Jürgen Klopp. Beide feierten in Dortmund gemeinsam unter anderem 2 Meisterschaften. Und der 2014er Weltmeister und aktuelle TV-Experte Per Mertesacker wird neuer Sportgeschäftsführer. Kanzler Merz stellt sein Regierungsteam neu auf. Gesundheitsministerin Wagen soll künftig das Kanzleramt leiten. Ihren Posten übernimmt CDU-Generalsekretär Linnemann. Was aus dem Verkehrsministerium wird, ist dagegen noch nicht klar, Christiane Hampe.
8: Nein, das scheint auch etwas unglücklich gelaufen zu sein, denn Verkehrsminister Patrick Schnieder, den will Merz ersetzen, das hat er ihm wohl auch schon mitgeteilt, aber der Nachfolger, den er dafür im Auge hatte, der Finanzexperte Fritz Günzler, der hat ganz kurzfristig in der Nacht wohl abgesagt. Da muss jetzt nochmal neu gesucht werden. Die Opposition spricht dann auch von einer handwerklichen Katastrophe.
6: In Spanien und Frankreich wüten weiter schlimme Waldbrände. Die spanische Regierung hat den Notstand ausgerufen. Die französische bittet andere EU-Länder um Hilfe. In beiden Ländern mussten zehntausende Menschen in den Brandgebieten in Sicherheit gebracht werden. Darunter sind auch viele Touristen. Wer ein E-Auto fährt, kann mittlerweile an über 200.000 öffentlichen Ladepunkten sein Auto wieder aufladen. Innerhalb der letzten 12 Monate sind nochmal fast 27.000 dazugekommen. Insbesondere der Ausbau von Ultraschnellladern hat stark zugenommen. Die nächsten Nachrichten in einer Stunde.
9: 2:06, der Radio SAW Verkehrsservice, der schnellste im SAW-Land, A2 Richtung Berlin zwischen Marienborn und dem Rastplatz Lorkberg, noch immer stockend wegen des kaputten Schwerlasttransports im Baustellenbereich. 40 Minuten dauert es, bis ihr da durch seid. Am besten nutzt ihr die ausgeschilderte Umleitung ab Helmstedt Zentrum. Dann die 2 Richtung Berlin nochmal zwischen Bornstedt und der Raststätte Börde, stockend nach Unfall 40 Minuten plus. Und zwischen dem Rastplatz Wüstenforst und Ziesa Baustelle, da eine halbe Stunde stockend. Und eine Meldung für die A7 Richtung Hamburg zwischen Dreieck Walsrode und Dorfmark, Baustelle 20 Minuten Stop and Go. Flitzer, Blitzer auf der A2 Richtung Berlinhöhe, Raststätte Buckautal, dann auf der A9 aufpassen Richtung München zwischen Niemek und Kleinmarzehns. A9 Richtung Berlinhöhe, Raststätte Köckern, auf der A36 Richtung Braunschweig, Höhe Wernigerode Nord. A38 Richtung Göttingen, Höhe Dreieck Südharz, B79 in Hessen beidseitig. In Haldensleben, Neuhaldenslebener Straße, in Helmstedt im Bruchweg. In Halle, Glaucher Straße und Magistrale kurz hinter der Feuerwache. In Leipzig, Riesaer Straße, stadtauswärts und zwischen Warnstedt und Westerhausen. Jo, und wenn da was fehlt, ruft gern durch, kostenfrei 0800 1630 630. Danke und gute Fahrt durchs SAW-Land. Aktuelle Temperaturen, Biere bei Schönebeck, 22 Grad, Biere, perfektes Stichwort. Heute Bierchen im Feierabend, können wir schön in der Sonne zu uns nehmen, denn es ist schön aufgelockert. Also ein wirklich schöner Freitagfeierabend. Heute Nacht, ja, aufgelockert, kaum Wolken, frisch, 10 Grad. Und morgen dann viel Sonne, sehr warm, 26 bis 30 Grad.
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9: Hi zusammen, für die besten Hörer im SAW-Land. Nur die beste Mischung, die meiste Abwechslung. Und in den 2000ern, da hat sie nochmal richtig abgerissen, ne? Obwohl sie auch schon super erfolgreich in den 80ern war. Kylie Minogue. Und ein Song, der da sehr geholfen hat. Nummer 1 bei uns und in vielen, vielen anderen Ländern. Can't Get You Out of My Head gibt's in dieser halben Stunde. Falls ihr noch was für die Laune braucht, hätten wir noch Mr. President, Coco Jumbo, so richtig schöner Urlaubssound. Es gibt den frischen Superhit von Chris DeSarandi aus Großbritannien und jetzt eine Runde Coldplay auf den Grill.

Der Radio SAW Verkehrsservice, Sofortmeldung für die A2 Richtung Hannover. Aufpassen zwischen dem Kreuz Magdeburg und Irxleben, da steht ein Reh am Fahrbahnrand. Lasst es leben. A2 Richtung Hannover, zwischen Kreuz Magdeburg und Irxleben, ein Reh am Fahrbahnrand.

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0: 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Die Freitagshow bei Radio SAW kommt gut ins Wochenende. Jetzt mit Post Malone.

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10: 6:30, der Radio SAW Verkehrsservice, der schnellste im SAW-Land. A2 Richtung Berlin. Zwischen Marienborn und dem Rastplatz Lorkberg stockt es wegen eines defekten Schwerlasttransports im Baustellenbereich. Ist schon ein bisschen weniger Verstopfung geworden. 35 Minuten aktuell, na gut, trotzdem noch genug. A2 Richtung Berlin nochmal zwischen Bornstedt und der Raststätte Börde stockend nach geräumter Unfallstelle. Also da wird es wahrscheinlich ein bisschen fluffiger laufen. 25 Minuten aktuell noch stockend. Und zwischen dem Rastplatz Wüstenforst und Ziesa Baustelle 10 Minuten stockend. A7 Richtung Hamburg zwischen Dreieck Walsrode und Dorfmark Baustelle 10 Minuten Stop and Go. Und A36 Richtung Bernburg in der Auffahrt Flöte ein defektes Auto. Blitzer auf der A2 Richtung Berlin-Höhe, Raststätte Bukautal, dann auf der A9 Richtung München zwischen Niemek und Kleinmarzehns. A9 Richtung Berlin-Höhe, Raststätte Köckern, auf der A36 Richtung Braunschweig, Höhe Wernigerode Nord. A38 Richtung Göttingen-Höhe, Dreieck Südharz, B79 in Hessen beidseitig. In Heidensleben, Neuheidenslebener Straße, in Helmstedt im Bruchweg. In Halle, Glaucher Straße und Magistrale hinter der Feuerwache. In Leipzig Riesaer Straße stadtauswärts, in Wolfsburg Heinrich-Nordhoff Straße und zwischen Warnstedt und Westerhausen aufpassen. Fehlt irgendwas? Habt ihr noch ein Update? Gerne her damit. Kostenfreie Anrufen an der Radio SAW Service Hotline 0800 1630 630 oder per WhatsApp schicken. Nummer auf radio-saw.de. Danke und gute Fahrt durchs SAW-Land. Aktuelle Temperatur in Hasselburg bei Flechtingen 22 Grad, ein schöner entspannter Sonne-Wolken-Mix zum Freitagabend, nachts kaum Wolken, trocken um die 10 Grad und auch morgen nur wenige Wolken, schön trocken, schön sonnig und wärmer als heute 26 bis 30 Grad maximal.

0: Die Sugar Babes, Lil Nas X, Taylor Swift, das ist der Blick in die Zukunft, in die Nahe, hier in der Radio SAW Playlist.
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0: An diesem Wochenende, da brummt es, und zwar doppelt. Stichwort brumm brumm. Die schnellsten Autos, die findet ihr nämlich beim großen DTM-Rennwochenende in Oschersleben. Radio SAW präsentiert euch die deutsche Tourenwagenmeisterschaft. Natürlich mit jeder Menge Autorenn-Action, aber auch mit ganz viel Action in der Fanzone abseits der Strecke. Gibt ganz viel zu sehen, auszuprobieren, zu spielen für die Kiddies. Also wirklich, alle Ticketbesitzer können, und das ist auch geil, können auch mal ins Fahrerlager gucken. Also, ihr braucht dafür keine Special-Tickets. Einfach mit euren Tickets mal rein da und dann gucken. Schnelle Autos, Entertainment, ganz viel anzuglotzen, ist wirklich eine sehr, sehr geile Mischung für eure ganze Family. Noch bis Sonntag, heute ging es ja los, bis Sonntag das DTM-Rennwochenende in der Motorsport-Arena Oschersleben. Ein Ticket fürs komplette Wochenende kostet 69 Euro und in Schkeuditz, da wird am Wasser gefeiert. Beim Biedermeier Strandfest Heiner am Schladitzer See wird dann einiges los sein am Wochenende. Viel Live-Musik, Marktstände, für die Kiddies gibt es natürlich ganz viel zu erleben und zu spielen. Und man kann natürlich ins Wasser bei dem Wetter, ne, dann mal wieder basteln, Kinder schminken und dann wieder rein ins Wasser, alles abwaschen. Also es ist eine Beachparty wie zu alten Zeiten für die Großen und die Kleinen. Morgen und Sonntag jeweils ab 12 Uhr, Eintritt ist frei. Beim Biedermeier Strandfest am Schladitzer See und noch mehr Ideen für euer Wochenende auf Radio SAW.de.
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heute früh haben wir bei unseren Muckefuchs noch Tickets für seine Weihnachtsshow in Leipzig rausgehauen und jetzt darf er hier in der Radio SAW Freitagsshow ganz unweihnachtlich mit neuer Single ran, Ray Garvey. Ja, gibt seit heute eine neue Single und für die hat er sich einen sehr erfolgreichen, aber gleichzeitig auch sehr unbekannten Typen ins Boot geholt. Hä? Ja, sehr erfolgreich und trotzdem unbekannt, ja. Imran, ein deutscher Produzent, der schon Stars wie Jason Derulo oder Lil Nas X produziert und für die Songs geschrieben hat. Auch bei Ray Garvey hat er schon an manchen Songs so im Hintergrund ein bisschen mit rumgefrickelt und jetzt gibt es die erste gemeinsame Single namens Rivers. Ganz neu, Ray Garvey und Imran in der Radio SAW Freitagsshow.

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1: Ich bin Nanju Kuhlmann. Guten Abend. Jürgen Klopp ist neuer Bundestrainer. Er wurde am Vormittag offiziell vorgestellt. Klopp soll den deutschen Fußball nach einer weiteren verkorksten WM wieder in die Spur bringen. Der ehemalige Dortmund- und Liverpool-Coach sagt:
2: Also im Moment alles andere als alles schlecht, aber ist auf jeden Fall verbesserungswürdig. Ich habe mich schon immer gekümmert um Dinge, die im Verein abgelaufen sind. Jetzt ist es ein Verband, es ist ein Land. Alle, die Fußballfans sind und die das interessiert, denen fühle ich mich verpflichtet. Und das bedeutet, den Job so gut wie möglich zu machen. Und mich dabei nicht zu wichtig zu nehmen, das wird auf gar keinen Fall passieren.
1: Klopp steht im September und Oktober das erste Mal an der Seitenlinie. Dann gibt's in der Nations League gleich 4-mal Spiele in weniger als 2 Wochen. Kanzler Merz nutzt Jens Spahns Rücktritt für ein ganz großes Stühlerücken, aber lässt sich noch nicht ganz in die Karten gucken. Klar ist jetzt, die bisherige Gesundheitsministerin Wagen wird Kanzleramtschefin. CDU-Generalsekretär Linnemann übernimmt das Gesundheitsministerium von ihr und Philipp Amthor soll sich als Staatssekretär um die Bund-Länder-Beziehungen kümmern. Dass Verkehrsminister Schnieder seinen Posten räumen muss, bestätigt Merz noch nicht.
3: Es wird weitere Veränderungen im Bundeskabinett geben. Darüber werde ich zu gegebener Zeit Sie informieren, aber diese Entscheidungen brauchen nicht zuletzt angesichts der Sommerpause noch ein paar Tage und vielleicht auch mehr Zeit.
1: VW kommt nicht aus der Abwärtsspirale heraus. Von April bis Juni ist der Gewinn bei Europas größtem Autobauer um 1/3 eingebrochen. Gerade die schwachen Verkäufe in China machen Volkswagen zu schaffen. VW steckt seit langem in der Krise und will zehntausende Jobs streichen. Außerdem stehen Werksschließungen im Raum. Wer ein E-Auto fährt, kann mittlerweile an über 200.000 öffentlichen Ladepunkten sein Auto wieder aufladen. Innerhalb der letzten 12 Monate sind nochmal fast 27.000 dazugekommen. Insbesondere der Ausbau von Ultraschnellladern hat stark zugenommen. Junge Menschen, die auf Social Media verzichten, spüren schon nach 4 Wochen weniger Stress und besseren Schlaf. Das zeigen erste Ergebnisse der Social Media Detox-Studie des Uniklinikums Ulm. Teilgenommen hatten junge Leute, die vorher mindestens 4 Stunden pro Tag auf Insta, TikTok und Co. unterwegs waren. Die nächsten Nachrichten in einer Stunde.
4: 2:07, der Radio SAW Verkehrsservice, der schnellste Messerweland A2 Richtung Berlin zwischen Marienborn und dem Rastplatz Lorkberg. Stop and go, ein kaputter Schwerlasttransport steht da mal rum in der Baustelle. Die Bergung wird wahrscheinlich noch circa 1 Stunde dauern, aktuell 30 Minuten Verzögerung dadurch. A2 Richtung Berlin zwischen dem Rastplatz Wüstenfoss und Ziesa, Baustelle 10 Minuten stockend. A7 Richtung Hamburg zwischen Dreieck Walsrode und Dorfmark 10 Minuten stockend wegen der Baustelle. Und A9 Richtung München zwischen Rastplatz Pörstental und Weißenfels. Reifenteil auf der rechten und mittleren Spur, aber so langsam entspannt sich das doch alles, Mensch. Die Flitzer auf der A2 Richtung Berlin Höhe, Raststätte Buckautal, dann A9 Richtung München zwischen Niemeck und Kleinmarzenz. A9 Richtung Berlin Höhe, Raststätte Köckern, auf der A36 Richtung Braunschweig Höhe, Wernigerode Nord. A38 Richtung Göttingen Höhe Dreieck Südharz, B79 in Hessen beidseitig. In Haldensleben nur Haldenslebener Straße. In Helmstedt im Bruchweg, in Halle Glaucher Straße und Magistrale kurz hinter der Feuerwache. In Leipzig Riesa Straße stadtauswärts, in Wolfsburg Heinrich Nordhoff Straße und zwischen Warnstedt und Westerhausen. Jo, habt ihr noch was? Vermisst ihr da noch irgendwas? Dann anrufen, Bescheid sagen, die kostenfreie Radio SAW Service Hotline 0800 1630 630. Danke und gute Fahrt durchs SAW-Land. Aktuelle Temperaturen Kleinkugel bei Halle 24 Grad. Ein sonniger Freitagabend tut richtig gut, oder? Nach diesem Sommerdurchhänger der letzten Tage. Heute Nacht kaum Wolken um die 10 Grad und morgen, da gibt es nochmal Aufschlag. 26 bis 30 Grad, den ganzen Tag viel Sonne dabei. Sonntag dann anfangs noch schön, dann wird es aber im Laufe des Tages immer wolkiger. Und die ersten Schauer und Wärmegewitter ziehen wieder rein bei uns, maximal 29 Grad dazu. Der Start in die neue Woche erstmal wechselhaft und dann soll ja danach der Sommer wieder so richtig anrollen.
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4: Hi zusammen, was war das denn für ein Freitag heute, Mensch? Ein Freitag der großen Personalentscheidungen. Bundeskanzler Merz hat seine neue Truppe für die neue Saison vorgestellt. Und der Deutsche Fußballbund auch. Jürgen Klopp, endlich seit heute unser neuer Bundestrainer. Und warum der für ein richtiges Donnerwetter bei der Pressekonferenz gesorgt hat, das hört ihr gleich. Und unsere Personalentscheidungen in der Playlist stehen auch fest. Tiffany Harris, Tattoo und Ed Sheeran. Super Hits. ordentliche Dreierkette fürs SAW-Land. Jetzt Shape of You.

0: Also weiß ich, wie es euch geht, wenn ihr Fußball mögt, aber selten hat mich eine Meldung so gehypt. Ich habe so, ja, wirklich so richtig Bock auf die nächsten Jahre mit der deutschen Nationalmannschaft, muss ich sagen. Hier ist die Radio SAW Freitagsshow. Heute Mittag wurde Jürgen Klopp endlich als neuer Trainer der DFB-11 vorgestellt und man hat ihn selbst durch den Fernseher gespürt. Diesen frischen Wind, der da auf einmal in der Zentrale des deutschen Fußballs in Frankfurt geweht ist. Was denkt ihr über die Entscheidung?
1: Ich finde es eine gute Entscheidung, dass Klopp jetzt unser Bundestrainer ist, ja.
2: Ich finde ihn sympathisch, er hat bis jetzt gute Leistungen gebracht und ich finde es gut.
3: Ist ein super Typ, hat super gute emotionale Bindung zu den Spielern.
4: Ist auch eine schwierige Aufgabe.
5: Was braucht man denn bei der Nationalmannschaft? Immer nur jemanden, der ihn anzündet, sonst kann Klopp eher so.
0: Tja, also viel positives Feedback und es war schon bemerkenswert, wie deutlich er bei seiner Vorstellungspressekonferenz heute war. SAW-Kollege Thomas Bremser, du hast sie komplett verfolgt.
6: Ich glaube, das, was allen hängen geblieben ist, seine deutlichen Worte an die Medien.
7: Wenn ihr morgen sagt, der ist scheiße, bin ich weg. Wenn ihr euch daneben benehmt und meine Familie nicht in Ruhe lasst, bin ich weg.
6: Er will alle mitnehmen auf seinem Weg, Fans, Medien, das ganze Land. Und auch das fand ich lustig.
7: Da hat der Bundestrainer einen festen Parkplatz. Nee, hab ich einen Parkplatz mit Schild. So, da habe ich einen Parkplatz. Der wird ab und zu ein Auto draufstehen, das kann ich schon mal sagen.
6: Klopp wohnt in Wiesbaden, der DFB sitzt in Frankfurt, da könnte er fast schon mit dem Rad hin.
0: Tja, gelöft wie ein Rede. Jürgen Klopp, unser neuer Bundestrainer, und sind wir mal ehrlich, egal was er macht, ne, schlechter kann es ja kaum werden.
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6: Halb acht, der Radio SAW Verkehrsservice. Der schnellste Messer-WLAN A2 Richtung Berlin zwischen Marienborn und dem Rastplatz Lorkberg. Stop and go noch immer wegen eines defekten Schwerlasttransports im Baustellenbereich. Die Bergung soll noch circa eine halbe Stunde dauern. Mal gucken, aktuell, ja, plant er mal mit einer halben Stunde mehr. A2 Richtung Berlin zwischen dem Rastplatz Idegrund und Thesen. Vorsicht, ein defektes Auto auf der linken Spur. A2 Richtung Berlin nochmal zwischen Ziesa und Wollin. Stop and go, Baustelle 25 Minuten plus. Und A7 Richtung Hamburg zwischen Hahnmünden, Hedemünden und dem Dreieck Drammetal. Ein kaputter Brummi auf der rechten Spur. Die Flitzerblitzer auf der A2 Richtung Berlin, Höhe Raststätte Bukautal. Dann auf der 9 aufpassen Richtung München zwischen Niemeck und Kleinmarzehns. A9 Gegenrichtung Richtung Berlin, Höhe Raststätte Köckern. Auf der A36 Richtung Braunschweig, Höhe Wernigerode Nord. A38 Richtung Göttingen, Höhe Dreieck Südharz, B79 in Hessen beidseitig, in Haldenslebener, Haldenslebener Straße, in Helmstedt im Bruchweg. In Halle aufpassen, Glaucher Straße und Magistrale kurz hinter der Feuerwache. In Leipzig, Riesa Straße stadtauswärts, in Wolfsburg, Heinrich-Nordhoff Straße und zwischen Warnstedt und Westerhausen. War das noch nicht alles? Habt ihr noch irgendwas entdeckt auf dem Weg nach Hause in dem Feierabend? Ja, da ruft er kurz durch hier. Kostet ja nichts. 0800 1630630 oder ihr schickt eine WhatsApp ins Studio, die Nummer auf radio.saw.de. Danke und gute Fahrt durchs SAW-Land. Aktuelle Temperaturen in Dittfurt bei Quedlinburg, 22 Grad. Viele von euch werden wahrscheinlich eine schöne Wurst oder ein Steak auf den Grill geschmissen haben. Ist ein richtig schöner Grillfreitagabend mit Sonne. Und die Nacht, ja, auch kaum Wolken unterwegs, bleibt trocken, um die 10 Grad. Und morgen, ja, da wird es dann richtig saftig. Da ist ja noch wieder Freibad drin, Badesee um die Ecke, 26 bis 30 Grad, den ganzen Tag schön viel Sonne.
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6: Gleich mit den Green Day Jungs, 21 Guns, wir haben Bibi Rexha und jetzt Alice Merton, Naruto.

0: So ist er WLAN. Wochenende vor der Tür. Was macht ihr damit? Haut mal raus.
1: Wir feiern den Geburtstag meiner Kinder.
2: Wir sind momentan am Pool bauen. Ein bisschen buddeln und ein bisschen bauen.
3: Bandien, wenn es warm wird.
4: Eigentlich immer mit den Kindern draußen. Weil ich gehe arbeiten in 2 Schichten. Hab jetzt 7 Uhr Frühschicht, nächste Woche Spätschicht. Bin eigentlich immer mit den Kindern draußen.
5: Wir werden wahrscheinlich wieder grillen mit Freunden.
6: Ich gehe mit meinen Freunden raus. Chillen im Schlossgarten, entspannen ein bisschen, quatschen. Eigentlich ganz ruhig.
0: Genießt das Wetter, habt möglichst viel Spaß bei allem, was ihr macht. Ich bin Sven Bornschein. Schönen Freitag im SAB-Land.

0: sind Nadine Radke und Frank Wiedemann.
1: Vielleicht seid ihr am Wochenende ja bei der DTM, denn die Rennserie macht Station in der Motorsportarena Oschersleben.
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4: Ich bin Nanju Kuhlmann. Guten Abend. Knapp einen Monat nach der erneuten WM-Blamage hat Deutschland jetzt ganz offiziell einen neuen Bundestrainer. Der DFB hat Jürgen Klopp heute präsentiert. Er bekommt einen 4-Jahres-Vertrag bis inklusive der WM 2030. Klopp sagt, dass er mit seinem Team jeden Stein umdrehen und die deutsche Nationalmannschaft in eine erfolgreichere Zukunft führen will.
5: Man hat im Moment das Gefühl, wir sollten im einen Bereich so machen wie die Franzosen, im anderen so machen wie die Spanier, im dritten Bereich so machen wie die Engländer. Jetzt können wir doch einmal versuchen, dass in 4, 5, 6 Jahren die Leute sagen, wir sollen so machen, wie die es beim DFB gemacht haben. Die haben damals die richtigen Schlüsse aus der Situation gezogen. Und genau dafür ist die Situation jetzt da.
4: Das erste Spiel unter Klopp steht Ende September an, in der Nations League gegen die Niederlande.

0: Kanzler Merz baut, wie angekündigt, sein Regierungsteam nach dem Fall Spahn um. Nina Wagen wird neue Kanzleramtschefin. Ihren Posten übernimmt der bisherige CDU-Generalsekretär Carsten Linnemann. Das soll es aber noch nicht gewesen sein, Tim Britztrup.
1: Herr Merz hat noch weitere Wechsel angekündigt, aber noch nicht gesagt, um wen es sich da dreht. Aus CDU-Kreisen soll durchgesickert sein, dass Verkehrsminister Schnieder auf der Abschussliste steht. Ihm wird wohl vorgeworfen, dass trotz eines Milliardenhaushalts zu wenig auf Schiene und Straße passiert. Ob es darüber hinaus weitere Änderungen gibt, ist unklar. Ganz vereinzelt hört man auch den Namen Katharina Reiche. Sie ist spätestens seit ihrem öffentlichen Zoff mit Finanzminister Klingbeil in der Koalition nicht unumstritten.
0: US-Präsident Trump hat mal wieder den Zollhammer ausgepackt. Gegen 60 Handelspartner wurden neue Zölle von 10 bis 12,5% angekündigt. Auch EU-Produkte sind betroffen. Als Grund nennt die US-Regierung, dass die betroffenen Länder zu wenig gegen Zwangsarbeit tun. Wer ein E-Auto fährt, kann mittlerweile an über 200.000 öffentlichen Ladepunkten sein Auto wieder aufladen. Innerhalb der letzten 12 Monate sind nochmal fast 27.000 dazugekommen. Insbesondere der Ausbau von Ultraschnellladern hat stark zugenommen. Vor der deutschen Ostseeküste schwimmt erneut ein Buckelwal herum. Vor kurzem wurde das Tier in der Kieler Förde gesichtet, jetzt weiter nördlich in der Flensburger Förde. Die Schifffahrt vor Ort ist informiert. Das Kieler Umweltministerium rät dazu, größtmöglichen Abstand zu halten. Die nächsten Nachrichten in einer Stunde.
2: 8:02, der Radio SAW Verkehrsservice, der schnellste im SAW-Land. A2 Richtung Berlin zwischen Marienborn und dem Rastplatz Lorkberg. Da stockt es nur so ein bisschen. Da gab es ja einen defekten Schwerlasttransport im Baustellenbereich. Ja, aktuell plant man noch mit 20 Minuten Verzögerung dadurch. Dann A2 Richtung Berlin zwischen dem Rastplatz Ihlegrund und Thesen. Ein defektes Auto auf der linken Spur. A2 Richtung Berlin zwischen Ziesa und Wollin stocken wegen Bauarbeiten, 20 Minuten obendrauf. Und A7 Richtung Hamburg zwischen Hahnmünden, Hedemünden und dem Dreieck Drammetal aufpassen, ein kaputter LKW auf der rechten Spur. Die Flitzerblitzer aktuell auf der A2 Richtung Berlin, Höhe Raststätte Buckautal, dann auf der A9 Richtung München zwischen Niemek und Kleinmarzehns. A9 Richtung Berlin, Höhe Raststätte Köckern, auf der A36 Richtung Braunschweig aufpassen, Höhe Wernigerode Nord. A38 Richtung Göttingen, Höhe Dreieck Südharz, B79 in Hessen beidseitig, in Haldensleben, Neuhaldenslebener Straße, in Halle Glaucher Straße und Magistrale kurz hinter der Feuerwache, in Helmstedt im Bruchweg und in Leipzig Riesa Straße stadtauswärts und noch einer in Wolfsburg Heinrich-Nordhoff-Straße. Ja, wenn das noch nicht alles war, ihr wisst Bescheid. Kurz mal durchbimmeln, 0800 1630 630, oder ihr schickt das Ganze per WhatsApp hier durch, die Nummer dafür auf radio-saw.de. Dankeschön und gute Fahrt durchs SAW-Land. Ja, guckt an den Himmel und ihr seht, was los ist. Es ist richtig schön sonnig in Hottendorf. Bei Uchtspringe dazu aktuell 22 Grad. Und dann wird es in der Nacht kaum Wolken über uns geben. Bleibt trocken, um die 10 Grad. Also wieder schön zum Durchlüften für alle, die das mögen. Morgen gibt es nochmal einen Aufschlag bei den Temperaturen. 26 bis 30 Grad den ganzen Tag. Schön viel Sonne. Ja, der Sonntag sieht anfangs auch noch ganz gut aus. Dann scheint die Sonne. Aber im Laufe des Tages wird es immer wolkiger. Und dann kann es auch Regen und auch Wärmegewitter geben. Ja, Temperaturen maximal 29 Grad, aber die gehen, sobald die Wolken kommen, sobald die ersten Wärmegewitter reinziehen, natürlich ein bisschen nach unten und der Start in die neue Woche wird dann erstmal wechselhaft. Super.

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Der Radio SAW Verkehrsservice, der schnellste im SAW-Land, unterstützt durch KI. Auf der A71 Erfurt Richtung Sangerhausen, Vorsicht, zwischen Sömmerda Ost und Kölleda liegt ein Schutzblech auf der Autobahn. Auf der B107 Brandenburg Richtung Gentin, zwischen Glienicke und Ziesa hat es einen Unfall gegeben. Alle Verkehrsmeldungen auch immer aktuell auf radio-sab.de und in unserer App. Gute Fahrt durchs SAW-Land.

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3: Ich bin Nanju Kuhlmann. Guten Abend. Deutschland hat den vierten Fußball-Bundestrainer in nur 5 Jahren. Der DFB hat Jürgen Klopp heute offiziell vorgestellt. Der Ex-Coach von Mainz, Dortmund und Liverpool wurde in den letzten Jahren immer wieder als Bundestrainer gehandelt. Nun passt alles. Er soll die deutsche Nationalmannschaft wieder in Topform bringen und sagt in Richtung Fans und Medien:
4: Jeder, der wirklich Lust drauf hat, das mit uns gemeinsam, alle gemeinsam anzugehen, ist super herzlich willkommen. Wir haben jetzt noch ein paar Wochen Zeit, bis zur ersten Länderspielphase geht. Ich finde es genug Zeit für mich, mich darauf richtig vorzubereiten. Es wird meine erste sein, gemeinsam mit meinem Team. Aber alle sind bereit.
3: Ende September steht Klopp das erste Mal an der Seitenlinie in der Nations League gegen die Niederlande. Kanzler Merz nutzt Jens Spahns Rücktritt für ein ganz großes Stühlerücken, aber lässt sich noch nicht ganz in die Karten gucken. Klar ist jetzt, die bisherige Gesundheitsministerin Wagen wird Kanzleramtschefin. CDU-Generalsekretär Lindemann übernimmt das Gesundheitsministerium von ihr und Philipp Amthor soll sich als Staatssekretär um die Bund-Länder-Beziehungen kümmern. Dass Verkehrsminister Schnieder seinen Posten räumen muss, bestätigt Merz noch nicht.
5: Es wird weitere Veränderungen im Bundeskabinett geben. Darüber werde ich zu gegebener Zeit Sie informieren, aber diese Entscheidungen brauchen nicht zuletzt angesichts der Sommerpause noch ein paar Tage und vielleicht auch mehr Zeit.
3: Tanken droht nochmal teurer zu werden, denn der Ölpreis hat wieder angezogen. Hintergrund sind die

0: Angriffe der Houthi-Miliz auf saudi-arabische Öltanker im Roten Meer. Es wird befürchtet, dass nach der Straße von Hormuz auch diese Handelsroute eingeschränkt wird. Nach dem Wegfall eines Großauftrags von Apple steht der schwäbische Batteriehersteller Varta vor der Zerschlagung. Varta hat Antrag auf Insolvenz in Eigenverantwortung angemeldet. Über 4000 Mitarbeiterinnen und Mitarbeiter stehen vor einer ungewissen Zukunft. Junge Menschen, die auf Social Media verzichten, spüren schon nach 4 Wochen weniger Stress und besseren Schlaf. Das zeigen erste Ergebnisse der Social Media Detox-Studie des Uniklinikums Ulm. Teilgenommen hatten junge Leute, die vorher mindestens 4 Stunden pro Tag auf Insta, TikTok und Co. unterwegs waren. Die nächsten Nachrichten in einer Stunde.
1: Der Radio SAW Verkehrsservice, der schnellste im SAW-Land, unterstützt durch KI. B107 Brandenburg Richtung Gentin. Vorsicht, zwischen Glienicke und Ziesa hat es einen Unfall gegeben. Im Kreis Goslar, zwischen Kleinmahner und dem Abzweig nach Großmahner, gibt es in beiden Richtungen nach einem Unfall eine Sperrung. Alle Verkehrsmeldungen auch immer aktuell auf radio-saw.de und in unserer App. Gute Fahrt durchs SAW-Land.

Der Radio SAW Verkehrsservice, der schnellste im SAW-Land, unterstützt durch KI. Auf der B71 Uelzen Salzwedel, Achtung, zwischen Wellendorf und Groß-Ellenberg liegen nach einem Unfall Fahrzeugteile auf der Straße. Auf der A38 Halle Richtung Göttingen, zwischen Merseburg Süd und Merseburg Nord hat es einen Unfall gegeben. Alle Verkehrsmeldungen auch immer aktuell auf radio-saw.de und in unserer App. Gute Fahrt durchs SAW-Land.

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1: Ich bin Jana Klonikowski. Guten Abend. Kanzler Merz stellt sein Regierungsteam neu auf. Gesundheitsministerin Waken soll künftig das Kanzleramt leiten. Ihren Posten übernimmt CDU-Generalsekretär Linnemann. Was aus dem Verkehrsministerium wird, ist dagegen noch nicht klar. Christiane Hampe?
2: Nein, das scheint auch etwas unglücklich gelaufen zu sein. Denn Verkehrsminister Patrick Schnieder, den will Merz ersetzen. Das hat er ihm wohl auch schon mitgeteilt. Aber der Nachfolger, den er dafür im Auge hatte, der Finanzexperte Fritz Günzler, der hat ganz kurzfristig in der Nacht wohl abgesagt. Da muss jetzt nochmal neu gesucht werden. Die Opposition spricht dann auch von einer handwerklichen Katastrophe.
1: Nach der Wettbewerbsstrafe gegen Google droht US-Präsident Trump der EU mit neuen Zöllen. Brüssel werde einen sehr hohen Preis zahlen, schrieb er auf Truth Social. Trump kündigte außerdem eine Untersuchung an und er wirft der EU das Ausrauben amerikanischer Unternehmen vor. Die EU schickt jetzt mehrere Löschflugzeuge nach Spanien und Frankreich. Dort wüten weiter heftige Waldbrände. Die Feuer dehnen sich immer weiter aus. Zehntausende Menschen mussten in Sicherheit gebracht werden, darunter viele Touristen. Nach dem Wegfall eines Großauftrags von Apple steht der schwäbische Batteriehersteller Varta vor der Zerschlagung. Varta hat Antrag auf Insolvenz in Eigenverwaltung angemeldet. Über 4000 Mitarbeiterinnen und Mitarbeiter stehen vor einer ungewissen Zukunft. Knapp einen Monat nach der erneuten WM-Blamage hat Deutschland jetzt ganz offiziell einen neuen Bundestrainer, Jürgen Klopp. Und der sagt, dass er mit seinem Team jeden Stein umdrehen und die deutsche Nationalmannschaft in eine erfolgreichere Zukunft führen will.
3: Man hat im Moment das Gefühl, wir sollten im einen Bereich so machen wie die Franzosen, im anderen so machen wie die Spanier, im dritten Bereich so machen wie die Engländer. Jetzt können wir noch einmal versuchen, dass in 4, 5, 6 Jahren die Leute sagen, wir sollen so machen, wie die es beim DFB gemacht haben. Die haben damals die richtigen Schlüsse aus der Situation gezogen. Und genau dafür ist die Situation jetzt da.
1: Das erste Spiel unter Klopp steht Ende September an, in der Nations League gegen die Niederlande. Die nächsten Nachrichten in einer Stunde.
4: Der Radio SAW Verkehrsservice, der schnellste im SAW-Land, unterstützt durch KI. Auf der A2 Braunschweig Richtung Magdeburg, Achtung!

Zwischen der Raststätte Marienborn Süd und Allerengersleben liegen Reifenteile auf der linken Spur. Auf der A38 Halle Richtung Göttingen zwischen Merseburg Süd und Merseburg Nord hat es einen Unfall gegeben. Alle Verkehrsmeldungen auch immer aktuell auf radio-sab.de und in unserer App. Gute Fahrt durchs SAW-Land.

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Verkehrsservice, der schnellste im SAB-Land, unterstützt durch KI. Auf der A2 Braunschweig Richtung Magdeburg, Achtung, zwischen der Raststätte Marienborn Süd und Allerengersleben liegen Reifenteile auf der linken Spur. Auf der A39 Salzgitter Richtung Braunschweig, zwischen Lichtenberg und Lebenstedt Süd liegt auch ein totes Tier auf der rechten Spur. Alle Verkehrsmeldungen auch immer aktuell auf radio-saw.de und in unserer App. Gute Fahrt durchs SAW-Land.

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4: Ich bin Jana Klonikowski. Guten Abend. Beim Umbau seines Regierungsteams fehlt Kanzler Merz offenbar noch jemand auf der Position des Verkehrsministers. Die Berufung des neuen Teams ging nicht ganz reibungslos über die Bühne, Christiane Hampe.
5: Der eigentlich vorgesehene Kandidat, der niedersächsische Finanzexperte Fritz Günzler, der hat, so berichten es mehrere Medien, in allerletzter Minute doch noch abgesagt. Bisschen blöd, Merz hatte wohl Patrick Schnieder, den Amtsinhaber, schon über seine Ablösung informiert. Klar ist, Gesundheitsministerin Wagen wird Chefin des Kanzleramts. Außerdem holt Merz Philipp Amthor als Staatsminister ins Kanzleramt und CDU-Generalsekretär Linnemann, der wird Gesundheitsminister.
4: US-Präsident Trump droht der EU mal wieder mit höheren Zöllen. Denn Google muss ja in der EU fast 900 Millionen Euro Strafe zahlen. Trump spricht da von einem Ausrauben amerikanischer Unternehmen. Dafür werde die EU einen sehr hohen Preis zahlen, so Trump in einem Online-Post. Die Waldbrandlage in Spanien und Frankreich wird immer dramatischer. Zehntausende Menschen mussten bereits vor den Flammen in Sicherheit gebracht werden, darunter viele Touristen. Zur Unterstützung schickt die EU mehrere Löschflugzeuge in die betroffenen Gebiete. Deutschland hat einen neuen Bundestrainer. Jürgen Klopp ist jetzt offiziell als DFB-Coach vorgestellt worden. Er übernimmt nach einer weiteren verkorksten WM vom zurückgetretenen Julian Nagelsmann. Und Klopp hat nicht viel Zeit zur Eingewöhnung, Fabian Hoffmann.
6: So sieht's mal aus. Der erste große Auftritt in neuer Funktion wird in einem Monat sein. Im Supercup spielt sein Ex-Club Dortmund gegen die Meister Bayern und da darf natürlich auch der Bundestrainer nicht fehlen. Ende September steht Klopp dann das erste Mal für Deutschland an der Seitenlinie und er kann die Nationalmannschaft gleich maximal kennenlernen. 4 Nations League-Partien in nur 11 Tagen, das gibt's zum ersten Mal, dem neuen Rahmenterminkalender sei Dank. Das erste Duell ist der Klassiker gegen die Niederlande.
4: Vor der Ostseeküste schwimmt erneut ein Buckelwal herum. Vor kurzem wurde das Tier in der Kieler Förde gesichtet, jetzt in der Flensburger Förde. Die Schifffahrt vor Ort ist informiert. Das Kieler Umweltministerium rät dazu, größtmöglichen Abstand zu halten. Die nächsten Nachrichten in einer Stunde.
7: Der Radio SAW Verkehrsservice, der schnellste im SAW-Land, unterstützt durch KI. Auf der A39 Salzgitter Richtung Braunschweig. Vorsicht, zwischen Lichtenberg und Lebenstedt Süd liegt ein totes Tier auf der rechten Spur. Auf der A2 Braunschweig Richtung Magdeburg liegen zwischen der Raststätte Marienborn Süd und Allerengersleben Pfeifenteile auf der linken Spur. Alle Verkehrsmeldungen auch immer aktuell auf radio-saw.de und in unserer App. Gute Fahrt durchs SAW-Land.

Der Radio SAW Verkehrsservice, der schnellste im SAW-Land, unterstützt durch KI. Auf der A14, Halle Richtung Magdeburg. Achtung, zwischen Schönebeck und Magdeburg-Reform ist ein Fahrradfahrer auf der Straße. Und auf der B107 Brandenburg Richtung Gentin hat es zwischen Blienecke und Ciesa einen Unfall gegeben. Alle Verkehrsmeldungen auch immer aktuell auf radio-saw.de und in unserer App. Gute Fahrt durchs SAW-Land.

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1: Ich bin Jana Klonikowski. Guten Abend. Die Wechsel im Regierungsteam von Kanzler Merz stoßen bei der Opposition auf Kritik. Christiane Hampe, was sagen denn Grüne, Linke und AfD zum Kabinettsumbau?
2: Bei den Grünen wird die Kritik an der Neubesetzung und dem aus ihrer Sicht verpatzten ersten Jahr Schwarz-Rot zumindest mit der Hoffnung verbunden, dass sich jetzt auch der politische Kurs ändert. Ob sie wirklich dran glauben? Fragezeichen. Die Linken, die rechnen damit, dass mit diesem Personal die so wörtlich Kahlschlagpolitik fortgesetzt wird, und AfD-Chefin Weidel, die wirft der Regierung Merz einfach nur Selbstbeschäftigung vor. Ihr Fazit: Es braucht Neuwahlen.
1: Die EU schickt jetzt mehrere Löschflugzeuge nach Spanien und Frankreich. Dort wüten weiter heftige Waldbrände. Die Feuer dehnen sich immer weiter aus. Zehntausende Menschen mussten in Sicherheit gebracht werden, darunter viele Touristen. Nach der Wettbewerbsstrafe gegen Google droht US-Präsident Trump der EU mit neuen Zöllen. Brüssel werde einen sehr hohen Preis zahlen, schrieb er auf Truth Social. Trump kündigte außerdem eine Untersuchung an und er wirft der EU das Ausrauben amerikanischer Unternehmen vor. Junge Menschen, die auf Social Media verzichten, spüren schon nach 4 Wochen weniger Stress und besseren Schlaf. Das zeigen erste Ergebnisse der Social Media Detox-Studie des Uniklinikums Ulm. Teilgenommen hatten junge Leute, die vorher mindestens 4 Stunden pro Tag auf Insta, TikTok und Co. unterwegs waren. Knapp einen Monat nach der erneuten WM-Blamage hat Deutschland jetzt ganz offiziell einen neuen Bundestrainer, Jürgen Klopp. Und der sagt, dass er mit seinem Team jeden Stein umdrehen und die deutsche Nationalmannschaft in eine erfolgreichere Zukunft führen will.
3: Man hat im Moment das Gefühl, wir sollten im einen Bereich so machen wie die Franzosen, im anderen so machen wie die Spanier, im dritten Bereich so machen wie die Engländer. Jetzt können wir doch einmal versuchen, dass in 4, 5, 6 Jahren die Leute sagen, wir sollen so machen, wie die es beim DFB gemacht haben. Die haben damals die richtigen Schlüsse aus der Situation gezogen. Und genau dafür ist die Situation jetzt da.
1: Das erste Spiel unter Klopp steht Ende September an, in der Nations League gegen die Niederlande. Die nächsten Nachrichten in einer Stunde.

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1: Der Radio SAB Verkehrsservice, der schnellste im SAB-Land, unterstützt durch KI. Auf der A9 Nürnberg Richtung Halle-Leipzig, Vorsicht, zwischen Bad Klosterlausnitz und Eisenberg liegen Gegenstände auf der Autobahn. Und die A2 Braunschweig Richtung Hannover ist zwischen Lehrte und dem Kreuz Hannover-Ost nach einem Unfall gesperrt. Alle Verkehrsmeldungen auch immer aktuell auf radio-sab.de und in unserer App. Gute Fahrt durchs SAW-Land.

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1: Ich bin Jana Klonikowski. Die Waldbrandlage in Spanien und Frankreich wird immer dramatischer. Allein im Südwesten Frankreichs mussten mehr als 100.000 Menschen vor den Flammen in Sicherheit gebracht werden. Rund um die spanische Hauptstadt Madrid sind es mehr als 60.000. Auch viele Touristen sind betroffen. Zur Unterstützung schickt die EU mehrere Löschfahrzeuge in die betroffenen Gebiete. In Frankreich soll jetzt auch das Militär bei den Löscharbeiten helfen. Beim Umbau seines Regierungsteams fehlt Kanzler Merz offenbar noch jemand auf der Position des Verkehrsministers. Die Berufung des neuen Teams ging nicht ganz reibungslos über die Bühne, Christiane Hampe.
2: Der eigentlich vorgesehene Kandidat, der niedersächsische Finanzexperte Fritz Günzler, der hat, so berichten es mehrere Medien, in allerletzter Minute doch noch abgesagt. Bisschen blöd, Merz hatte wohl Patrick Schnieder, den Amtsinhaber, schon über seine Ablösung informiert. Klar ist, Gesundheitsministerin Wagen wird Chefin des Kanzleramts. Außerdem holt Merz Philipp Amthor als Staatsminister ins Kanzleramt und CDU-Generalsekretär Linnemann, der wird Gesundheitsminister.
1: US-Präsident Trump droht der EU mal wieder mit höheren Zöllen. Denn Google muss ja in der EU fast 900 Millionen Euro Strafe zahlen. Trump spricht da von einem Ausrauben amerikanischer Unternehmen. Dafür werde die EU einen sehr hohen Preis zahlen, so Trump in einem Online-Post. Deutschland hat einen neuen Bundestrainer. Jürgen Klopp ist jetzt offiziell als DFB-Coach vorgestellt worden. Er übernimmt nach einer weiteren verkorksten WM vom zurückgetretenen Julian Nagelsmann. Und Klopp hat nicht viel Zeit zur Eingewöhnung, Fabian Hoffmann.
3: So sieht's mal aus. Der erste große Auftritt in neuer Funktion wird in einem Monat sein. Im Supercup spielt sein Ex-Club Dortmund gegen die Meister Bayern und da darf natürlich auch der Bundestrainer nicht fehlen. Ende September steht Klopp dann das erste Mal für Deutschland an der Seitenlinie und er kann die Nationalmannschaft gleich maximal kennenlernen. 4 Nations League-Partien in nur 11 Tagen, das gibt's zum ersten Mal, dem neuen Rahmenterminkalender sei Dank. Das erste Duell ist der Klassiker gegen die Niederlande.
1: Die nächsten Nachrichten in einer Stunde.
4: Der Radio SAB Verkehrsservice, der schnellste im SAB-Land, unterstützt durch KI. Auf der A9 Nürnberg Richtung Halle-Leipzig, Vorsicht, zwischen Bad Klosterlausnitz und Eisenberg liegen Gegenstände auf der Autobahn. Auf der A2 Braunschweig Richtung Hannover ist zwischen Lehrte und dem Kreuz Hannover Ost nach einem Unfall nur eine Spur frei. Alle Verkehrsmeldungen auch immer aktuell auf radiosaw.de und in unserer App. Gute Fahrt durchs SAW-Land.

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1: Der Radio SAW Verkehrsservice, der schnellste im SAW-Land, unterstützt durch KI. Auf der A9 Nürnberg Richtung Halle-Leipzig, Achtung, zwischen Bad Klosterlausnitz und Eisenberg liegen Gegenstände auf der Fahrbahn. Auf der A2 Braunschweig Richtung Hannover ist zwischen Lehrte und dem Kreuz Hannover-Ost nach einem Unfall nur eine Spur frei. Alle Verkehrsmeldungen auch immer aktuell auf radiosaw.de und in unserer App. Gute Fahrt durchs SAW-Land.

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